0: ruft der Wetterdienst Meteo France einige Teile des Landes wieder in die höchste Warnstufe Rot ein. Aus Paris berichtet Kai Rienecker.
1: Im Zentrum des sogenannten Zivilschutzplanes für extreme Hitze stehen alte sowie hilfsbedürftige Menschen. Sie sollen aus ihren Wohnungen oder auch Obdachlose von der Straße an kühlere Orte gebracht werden. Dort sollen spezielle Betten, Notfallsets und eigene Sanitäranlagen bereitstehen. In allen Departements mit der höchsten Warnstufe Rot soll die Maßnahme ab sofort greifen. Viele Einzelheiten sind aber noch nicht kommuniziert.
0: In Nürnberg ist der Waldbrand auf einer Fläche von rund 3000 Quadratmetern weitgehend gelöscht. Das meldet die Polizei. Ein Campingplatz und ein Open-Air-Konzert waren deswegen vorsorglich geräumt worden. Verletzte gibt es nach aktuellen Informationen nicht. Auch über die Brandursache ist noch nichts bekannt. Spanien steht im Halbfinale der Fußball-Weltmeisterschaft. Das Team gewann gegen Belgien mit 2:1. Den Siegtreffer erzielte Mikel Merino in der 88. Spielminute. Und die Fußball-Weltmeisterschaft löst weltweit gerade mehrere Hypes aus. Kapverdes Nationaltorhüter Vosinha hat auf Instagram seit Turnierbeginn mehr als 28 Millionen Follower dazu gewonnen. Außerdem wurde jetzt eine neu entdeckte Meeresschneckenart nach ihm entdeckt, die Aldisa Vosinha. Einen neuen Personenkult gibt es auch um den norwegischen Spieler Erling Haaland. Und das hat jetzt Auswirkungen auf Babynamen in Peru. Die peruanischen Behörden melden einen starken Anstieg von Kindern, die jetzt Haaland mit Vornamen heißen. In Norwegen selbst gehen die Großbildschirme aus. Wie skandinavische Medien berichten, finden Gemeinden und Unternehmen kaum noch Geräte, um das heutige Viertelfinale gegen England zu zeigen. Das norwegische Team ist bei einer Fußball-WM noch nie so weit gekommen. Und das Wetter in Deutschland. In der Nacht locker bewölkt oder sternenklar bei Tiefstwerten zwischen 19 und 10 Grad. Tagsüber im Norden und Osten ein paar lockere Wolken, sonst sonnig. An den Alpen gegen Abend Gewitter, die Höchstwerte 22 bis 35 Grad. Am Sonntag im Nordosten und Osten Wolken, ansonsten gibt's viel Sonne. Und die Zeit, es ist 2:03 Uhr.
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3: Vorsicht bitte auf der B27 Tübinger Straße, Balingen-Tübingen. Zwischen Ofterdingen und Nähren sind Personen auf der Fahrbahn. Vorsicht bitte im Kreis Regionalverband Saarbrücken-Göttelborner Straße. Zwischen Göttelborn und Walschied befindet sich eine ungesicherte Unfallstelle nach einem Wildunfall. Die A4 Köln Richtung Aachen ist zwischen Frechen Nord und Kreuz Kerpen wegen Brückenarbeiten bis Montag früh gesperrt. In der Gegenrichtung ist die Fahrbahn zwischen Kreuz Kerpen und Köln-Eifeltor gesperrt. A61 Ludwigshafen Richtung Koblenz. Zwischen Stromberg und Rheinböllen Baustelle. 1 Kilometer Stau, Verzögerung bis zu 10 Minuten. Die Wildparkstraße Leonberg Richtung Stuttgart ist zwischen Solitude und Botlang Süd nach einem Unfall gesperrt.
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4: Hey, an diesem Wochenende mit Donata Politi. Hallo zusammen, schön, dass ihr da dabei seid. Und gleich haben wir einen neuen Sound von Nico Santos, der uns durch die Nacht begleitet. Why Don't You Stay? Aber erstmal die frisch Vermählte, die so Glückliche, die einfach nur genießt mit ihrem Schatzi. Taylor Swift, I knew it, I knew you.
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Nacht genießen, das funktioniert herrlich mit der Popnacht. Da begleiten wir euch und legen ein bisschen neuen Sound dazu von Nico Santos, der vielleicht auch so ein Gefühl beschreibt, was der ein oder andere vielleicht hat jetzt am Wochenende, wenn er sagt, okay, wir haben ein cooles Date gehabt und dann passender Soundtrack dazu kommt jetzt von Nico.

0: zu überlegen. Hier ist die Popnacht. Wie zahlt man eigentlich am besten in einem Restaurant? Also tischweise oder jeder einzeln? Und noch spannender ist wahrscheinlich die Frage, wer zahlt denn beim ersten Date? Ist der Mann, die Frau? Die österreichische Comedian Ina Jovanovic hat da eine ganz einfache Lösung für.
1: Ich bin Feministin, aber ich sag's euch, wenn ich mit einem österreichischen Mann auf einem Date bin und er sagt, wir zahlen getrennt, boah, Alter. Frech, sehr frech. Und dann regen sich die Typen immer auf, so, ja, ihr wollt ja Gleichberechtigung, ja, nicht so viel. Ich merke, bei der Rechnung sind es auf einmal alle Feministen, oder? Ich weiß, dieses Thema, wer zahlt beim ersten Date, ist ein bisschen ein kontroverses Thema. Deswegen möchte ich heute die Frage ein für alle Mal beantworten. Wer zahlt beim ersten Date? Ich nicht. Mir ist scheißegal. Wisst ihr, wie viel das kostet, dass ich so ausschaue, wie ich ausschaue? Weißt du, und dann sitzt mir ein Typ gegenüber, der seinen Hoodie seit 3 Wochen nicht gewaschen hat. Und das sind dann die Männer, die dir immer die meisten Komplimente machen. Marina, du hast so schöne Augen, so schöne Lippen. Ja, weil ich 200 € Schminke in der Fresse habe, Alter. Zahl den scheiß Kaffee.

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1: In der Nacht ist es klar, die Tiefstwerte liegen zwischen 19 und 11 Grad. Auch am Samstag scheint überall die Sonne hier und da, ziehen kleine Quellwolken oder Schleierwolken durch. Die sind aber kaum der Rede wert. Hochsommerliche 28 Grad gibt es in Hilchenbach und bis zu 35 Grad werden es in Freiburg und Mainz. Am Sonntag und zu Beginn der neuen Woche ähnlich.
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2: Vorsicht bitte auf der A1 Köln Richtung Euskirchen. Zwischen Weilerswist-West und Euskirchen steht ein defektes Fahrzeug. Vorsicht bitte auf der A67 Darmstadt Richtung Mannheim. Zwischen Funkstadt und Gernsheim steht ein defektes Fahrzeug. Die A4 Köln Richtung Aachen ist zwischen Frechen Nord und Kreuz Kerpen wegen Brückenarbeiten bis Montag früh gesperrt. In der Gegenrichtung ist die Fahrbahn zwischen Kreuz Kerpen und Köln-Eiffeltor gesperrt. A61 Ludwigshafen Richtung Koblenz. Zwischen Stromberg und Rheinböllen-Baustelle 1 Kilometer Stau, Verzögerung bis zu 10 Minuten. Die Wildparkstraße Leonberg Richtung Stuttgart ist zwischen Solitude und Botlang Süd nach einem Unfall gesperrt.
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3: Die Popnacht hier an dem Wochenende mit Annetta Politti. Hi ihr Lieben.

Wir schauen ein bisschen in die Nacht hinein und vor allen Dingen auf das, was uns der Abend da so dagelassen hat. Auch in Sachen WM, habt ihr mitbekommen, ne? Das erste Halbfinale der Fußball-WM, das steht jetzt. Also Frankreich gegen Spanien wird sein. Und die Spanier, die haben sich ja erst vor ein paar Stunden hier am Abend mit einem 2:1 gegen Belgien durchgesetzt. Aber auch ihr erstes Gegentor kassiert bei dieser WM überhaupt. Weil man sagen muss, egal, Hauptsache weiter. Gilt dann auch in der Nacht auf Sonntag, dann spielen Norwegen und England um den nächsten Platz im Halbfinale. Und besonders mitfiebern werden da auch über 460 Familien in Peru. Habt ihr vielleicht gehört, ihr Land war zwar nicht mal dabei bei der WM, aber bei den Peruanern gibt es regelmäßig einen Fußball-Hype, was die Namen von neugeborenen Kindern angeht. Also aktuell ist das Erling Haaland von Norwegen. Deshalb heißen jetzt 468 kleine Peruaner mit dem Vornamen Haaland. Es gibt da übrigens auch schon über 3000 Messis, über 1000 Ronaldos und über 33.000 Neymars. Lustig, oder? Bist du da unterwegs und denkst, hallo, was ist das für eine super Fußballnationalmannschaft oder Fußballmannschaft generell, die da unterwegs ist? Schön. Hier ist die Popnacht.

Wir haben Aktuelles aus dem Verkehrszentrum. Unbeleuchtetes Fahrzeug auf der A5, Karlsruhe Richtung Basel in Höhe Offenburg. Da sind auch Personen auf der Fahrbahn, genauso wie auf der B293 Karlsruhe Eppingen. In beiden Richtungen zwischen Jöhlingen, auch da Personen auf der Fahrbahn. Hier ist die Popnacht am Wochenende mit Annetta Politi. Hallo zusammen.

Die Popnacht am Wochenende, das heißt MDR Jump, NDR 2, Bremen 4, RBB 88.8, SR 1, WDR 2, SWR 3 und HR 3. Wir sind da alle zusammen für euch unterwegs. Wir senden gemeinsam die Popnacht.

Falschfahrer ist unterwegs auf der A4 Erfurt Richtung Chemnitz zwischen Hermsdorfer Kreuz, Hermsdorf Ost. Da kommt ein Falschfahrer entgegen, bitte äußerst rechts fahren. Nicht überholen auf der A4 Erfurt Richtung Chemnitz zwischen Hermsdorfer Kreuz, Hermsdorf Ost. Da ist ein Falschfahrer unterwegs, bitte in beiden Richtungen besonders vorsichtig fahren.

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1: Um 3 Uhr mit Ines Kunze. Mehrere Vertreter aus Wirtschaft und Politik sowie Gewerkschaften wollen, dass Deutschland sein Ziel der Klimaneutralität verschiebt. Aktuell ist es als Zieljahr 2045 vorgesehen. In einem Bericht der Welt am Sonntag fordern die Vertreter jetzt, diese Grenze um 5 Jahre zu verschieben, auf 2050, so wie es jetzt schon das europäische Ziel ist. RWE-Vorstandschef Kreber sagte der Bild am Sonntag, dass Deutschland früher klimaneutral werden wolle, verteuere den Standort, ohne eine zusätzliche Klimawirkung zu erzielen. Der iPhone-Konzern Apple wirft OpenAI vor, Firmengeheimnisse gestohlen zu haben und verklagt OpenAI deswegen jetzt. OpenAI ist vor allem für den KI-Bot ChatGPT bekannt. In dem Vorwurf geht es unter anderem um 2 ehemalige Apple-Mitarbeiter, die mit der Entwicklung des iPhones zu tun hatten, bevor sie zu OpenAI gewechselt sind. Die Detail hat USA-Korrespondent Nils Dams.
2: Der Vorwurf von Apple, die beiden sollen bei ihrem Wechsel zu OpenAI streng geheime Informationen mitgenommen haben. Über Designs, den Herstellungsprozess oder die Lieferketten von Apple-Geräten. Dafür soll einer der Mitarbeiter einen Arbeitslaptop mit vertraulichen Daten nicht zurückgegeben haben. Apple hat bei einem Bundesgericht in Kalifornien eine 40-seitige Anklageschrift eingereicht. Demnach soll OpenAI ehemalige Apple-Mitarbeiter in Vorstellungsgesprächen auch nach geheimen Apple-Projekten befragt haben. Die Kandidaten sollten auch Prototypen der Geräte mitbringen. Eine Stellungnahme von OpenAI lag zunächst nicht vor.
1: Und wir unterbrechen für eine Gefahrenmeldung. Vorsicht bitte, auf der A5 Karlsruhe Richtung Basel in Höhe Offenburg steht ein unbeleuchtetes Fahrzeug und es sind Personen auf der Fahrbahn. Bei der Fußball-Weltmeisterschaft steht Spanien erstmals seit 16 Jahren wieder im Halbfinale. Der amtierende Europameister hat sich den Sieg gegen Belgien erst kurz vor Schluss gesichert mit 2:1. Aus der ARD-Sportredaktion Michael Küster.
3: Wie schon im Achtelfinale gegen Portugal hat Mikel Merino kurz vor dem Schlusspfiff das Siegtor erzielt. Der Mittelfeldspieler von Arsenal London war erst kurz zuvor eingewechselt worden. Zur Pause stand es trotz großer Überlegenheit der Spanier noch 1:1. Der Europameister trifft im Halbfinale am Dienstag auf Frankreich. Unterdessen haben der kolumbianische Nationalspieler Jaminton Campas und dessen Familie Morddrohungen erhalten. Der 25-jährige Stürmer hat sich deshalb entschieden, vorerst nicht in sein Heimatland zurückzukehren. Kolumbien war im Achtelfinale gegen die Schweiz nach Elfmeterschießen ausgeschieden.
1: Und das Wetter in Deutschland. In der Nacht locker bewölkt oder sternenklar bei Tiefstwerten zwischen 19 und 10 Grad. Tagsüber im Norden und Osten ein paar lockere Wolken, sonst sonnig. An den Alpen gegen Abend Gewitter, die Höchstwerte 22 bis 35 Grad. Die Zeit 3:03.
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4: Vorsicht bitte auf der A5 Karlsruhe Richtung Basel. In Höhe Offenburg steht ein unbeleuchtetes Fahrzeug und es sind Personen auf der Fahrbahn. Vorsicht bitte auf der A8 Stuttgart Richtung München. Zwischen Märklingen und Ulm-West steht ein defektes Fahrzeug. Die A4 Köln Richtung Aachen ist zwischen Frechen Nord und Kreuz Kerpen wegen Brückenarbeiten bis Montag früh gesperrt. In der Gegenrichtung ist die Fahrbahn zwischen Kreuz Kerpen und Köln-Eiffeltor gesperrt. A61 Ludwigshafen Richtung Koblenz. Zwischen Stromberg und Rheinböllen Baustelle 1 Kilometer Stau, Verzögerung bis zu 10 Minuten. Die Wildparkstraße Leonberg Richtung Stuttgart ist zwischen Solitude und Botlang Süd nach einem Unfall gesperrt.
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5: Und damit rein ins Wochenende mit Annetta Politi. Hi ihr Lieben, schön, dass ihr damit am Start seid. Weltweit, deutschlandweit, ganz egal, ob ihr gerade mit der Nachtschicht beschäftigt seid oder einfach sagt, wir genießen noch ein bisschen diese laue Sommernacht und können schön durchatmen. Deswegen freuen wir uns über die Popnacht. Wir legen da neuen Sound dazu von Gracie Abrams, Hit the Wall. Aber erstmal Shabuzi, a Bar Song.
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Nochmal der Falschfahrer. Achtung, Autofahrer auf der 4 Erfurt Richtung Chemnitz. Da ist ein Falschfahrer unterwegs zwischen Hermsdorfer Kreuz, Hermsdorf Ost. Da kommt der Falschfahrer entgegen. Bitte äußerst rechts fahren, nicht überholen. Auf der 4 Erfurt Richtung Chemnitz zwischen Hermsdorfer Kreuz und Hermsdorf Ost. Da ist ein Falschfahrer unterwegs. Bitte in beiden Richtungen vorsichtig fahren.

0: Pop Nacht am Wochenende. Wir sind immer für euch erreichbar über die 07-221-2011. Und wir haben unseren Zoom natürlich aktiv. Wir wollen gucken, wer da so alles bei uns ist. Ganz egal, ob ihr weltweit da mit uns am Start seid und wir so ein bisschen Heimatgefühle auslösen dürfen bei euch. Oder ob ihr sagt, nee, wir sind die Fleißigen an diesem Wochenende. Wir sind die Nachtschicht. Also, egal was es ist, gerne kurz durchrufen, dann wissen wir, wie sich die Nacht so aufteilt. Team Arbeit oder eher Team Freizeit, 07-221-2011, wer da?
1: Hallo, hier spricht Markus Rosenbauer aus Waldesch.
0: Waldesch, wo bist du unterwegs, warum, wieso?
1: In Rheinland-Pfalz.
0: Ja, was geht da heute Nacht?
1: Ja, wir hatten gerade einen Feuerwehreinsatz bei einer Frau, die ihre Milch auf dem Herd stehen lassen und dann einfach angebrannt ist.
0: Ah, okay, dann hat es ein bisschen geraucht.
1: Riechend, aber sonst nichts passiert, alles gut.
0: Okay, aber Glück gehabt, aber es ist natürlich ein Riesenschock,
1: ja.
0: Hey.
1: Ja.
0: Klar, aber cool, super, dass das so geklappt hat, dass ihr da dann immer, wupp, sobald der Alarm losgeht, gleich da seid. Das ist natürlich perfekt.
1: Und alles im Ehrenamt, alles für...
0: Das ist natürlich super. Ja, das ist super. Deswegen an der Stelle nochmal ein Applaus von uns hier für alle, die da im Ehrenamt unterwegs sind. Vor allen Dingen heute Nacht auch die Feuerwehr stellvertretend. Dann du jetzt, der sich hier gemeldet hat. Super. Vielen Dank, du Lieber. Ja, Grüße nach Waldesch. Ciao, ciao. 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

Auf jeden Fall Team Nachtschicht, sagen nicht die Gunners und Patience, sondern hier Michael. Unter Münkheim hat sich gemeldet über die 0722211 für unsere Nachtzoom. Sagt, hey, hier, wir sind Team Nachtschicht bei einem großen Ventilatorhersteller hier aus dem Jagdtal, wünschen allen eine ruhige Restarbeitszeit und anschließend ein schönes Wochenende. Michael, ja, ist gut, dass ihr da unterwegs seid, weil ich glaube, das ist genau das, was wir in diesem Sommer wirklich, wirklich brauchen. Ventilatoren. Und dazu packen wir noch einen neuen Sound dazu von Gracie Abrams. Hit the Wall.

Wir haben eine Entwarnung aus dem Verkehrszentrum. Kein Falschfahrer mehr auf der A4 Erfurt Richtung Chemnitz. Zwischen Hermsdorfer Kreuz und Hermsdorf Ost, da ist kein Falschfahrer mehr auf der A4 Erfurt Richtung Chemnitz. Zwischen Hermsdorfer Kreuz und Hermsdorf Ost. 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

0: Tschüss.
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2: In der Nacht ist es klar, die Tiefstwerte liegen zwischen 19 und 11 Grad. Auch am Samstag scheint überall die Sonne hier und da, ziehen kleine Quellwolken oder Schleierwolken durch. Die sind aber kaum der Rede wert. Hochsommerliche 28 Grad gibt's in Hilchenbach und bis zu 35 Grad werden es in Freiburg und Mainz. Am Sonntag und zu Beginn der neuen Woche ähnlich.
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3: Vorsicht bitte auf der B28 Neu-Ulm Richtung Hittistetten. Zwischen Rastplatz Neu-Ulm und Senden liegen Gegenstände. Die A4 Köln Richtung Aachen ist zwischen Frechen Nord und Kreuz Kerpen wegen Brückenarbeiten bis Montag früh gesperrt. In der Gegenrichtung ist die Fahrbahn zwischen Kreuz Kerpen und Köln-Eiffeltor gesperrt. A61 Ludwigshafen Richtung Koblenz. Zwischen Stromberg und Rheinböllen Baustelle 1 Kilometer Stau, Verzögerung bis zu 10 Minuten. Die Wildparkstraße Leonberg Richtung Stuttgart ist zwischen Solitude und Botlang Süd nach einem Unfall gesperrt.
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4: Hier ist das Wochenende, hier ist die Popnacht mit Annetta Politi. Hi zusammen.

0: unterbewusst fahren wir einfach automatisch mit, auch wenn wir schlafen, als Beifahrer. Davon hatten wir es ja heute in unserer Glaubensfrage über die 07221 20F. Ich glaube, ich bin da nicht alleine. Das ist dieses Phänomen, man pennt irgendwann ein auf so einer längeren Fahrt und kurz vor der letzten Kurve, wo man einbiegt, der Fahrer also, und man sagt, ja, man ist zu Hause, zack, wird man als Beifahrer wach und sagt, hallo. Ja, dieses autonomes Fahren im Unterbewusstsein nennt sich das Ganze, weil unser Hirn hat diese Wegstrecke abgespeichert mit so motorischen Geschichten. Das heißt, wir denken da gar nicht drüber nach, unser Körper reagiert einfach, das sind so Trigger. Und dann passiert es halt, wir kennen die Geräusche, wir wissen, wie die Fliehkräfte sind, also unser Körper funktioniert dann ganz automatisch. Und das weckt natürlich Erinnerungen sehr, sehr vielen von euch über die 07221.
1: Jan aus Felbert hier, hi.
0: Hi, lieber Jan, du kennst das Phänomen, von dem ich gesprochen habe?
1: Ja, total. Ich hatte das als Kind immer, wenn meine Eltern und ich nach Rügen-Lietzow gefahren sind. Mhm. Entschuldigung. Immer wenn wir eine gewisse Brücke, diese Brücke zwischen Stralsund und Rügen überquert haben, bin ich wach geworden.
0: Schön, da ändert sich auch einiges, wenn man auf eine Brücke drauf fährt. Und dann war das dein innerer Trigger, der dann gesagt hat, hey Jan, wach werden, wir sind gleich da.
1: Ja, so eine Motto wie, hey, wir sind auf Rügen.
0: Ach, wie cool. Schönes Gefühl, oder? Denkt man gerne zurück.
1: Ja, auf jeden Fall.
0: Ach, herrlich. Mein Lieber, vielen Dank für die Erinnerung, die du mit uns geteilt hast.
1: Gerne. Schönen Abend hier noch.
0: Dir auch. Ciao, ciao.
1: Ciao.

Die Popnacht am Wochenende und das heißt, wir sind da gemeinsam für euch unterwegs in NDR 2, Bremen 4, RBB 88.8, SR 1, WDR 2, SWR 3, HR 3, MDR Jump, alle senden da gemeinsam für euch. Jetzt ganz neuer Sound von den Toten Hosen, nur nach vorn.

haben Aktuelles aus dem Verkehrszentrum. Ein Wildunfall auf der A36 Wienenburg Richtung Bernburg zwischen Thale und Quedlinburg-Mitte. Da haben wir eine ungesicherte Unfallstelle nach einem Wildunfall. Hier ist die Popnacht am Wochenende mit Annetta Politi. Hi zusammen.

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1: Um 4 Uhr mit Ines Kunze. Die USA fordern den Iran dazu auf, zu versichern, dass die Straße von Hormus sicher befahrbar ist. Das schreiben mehrere US-Medien und berufen sich auf Angaben von US-Regierungsbeamten. Die USA hatten die Waffenruhe in den vergangenen Tagen beendet und dies mit Angriffen auf Handelsschiffe begründet. Daraufhin hatte US-Präsident Trump gesagt, der Iran habe um Gespräche gebeten. Dies wies die Führung in Teheran wiederum zurück. In Berlin gibt es aktuell wegen einer Geiselnahme einen Großeinsatz der Polizei. Ein Sprecher teilte mit, ein Mann habe kurz nach 22 Uhr in einem Supermarkt eine Frau in seine Gewalt gebracht. Man stehe mit dem Mann in Kontakt, weitere Details sind noch nicht bekannt. Der Supermarkt befindet sich im Bezirk Tempelhof-Schöneberg im Süden Berlins. Mehrere Vertreter aus Wirtschaft und Politik sowie Gewerkschaften wollen, dass Deutschland sein Ziel der Klimaneutralität verschiebt. Aktuell ist als Zieljahr 2045 vorgesehen. In einem Bericht der Welt am Sonntag fordern die Vertreter jetzt, diese Grenze um 5 Jahre zu verschieben, auf 2050, so wie es jetzt schon das europäische Ziel ist. RWE-Vorstandschef Kreber sagte der Bild am Sonntag, dass Deutschland früher klimaneutral werden wolle, verteuere den Standort, ohne eine zusätzliche Klimawirkung zu erzielen. Wegen des Feuers in der spanischen Region Almeria mussten weitere Gebiete evakuiert werden. Mittlerweile sind mehr als 1400 Menschen in Sicherheit gebracht worden. Der andalusische Regionalminister für Katastrophenschutz sprach von einem weiter komplexen Brand. Bisher sind nach Behördenangaben 12 Menschen bei dem Brand ums Leben gekommen, darunter auch Belgier und Briten. Zahlreiche Menschen gelten als vermisst. Zur Brandursache gibt es bisher keine gesicherten Informationen. Bei der Fußball-Weltmeisterschaft hat Spanien Belgien mit 2:1 besiegt. Damit steht das Land zum ersten Mal seit 16 Jahren wieder in einem WM-Halbfinale. Aus der ARD-Sportredaktion Michael Küster.
2: Erneut hat die Spanier ein spätes Tor von Einwechselspieler Mikel Merino eine Runde weitergebracht. Der Europameister ging in einer überlegen geführten Partie nach einer halben Stunde durch Fabian zunächst in Führung. Belgiens De Ketelare gelang noch vor der Pause per Kopf der Ausgleich. Spanien kämpft nun am Dienstag gegen Frankreich um den Einzug ins Endspiel. Ab 23 Uhr spielen England und Norwegen um das Halbfinalticket. Der Sieger dieser Partie trifft dann entweder auf Argentinien oder die Schweiz.
1: Und das Wetter in Deutschland in der Nacht locker bewölkt oder sternenklar bei Tiefstwerten zwischen 19 und 10 Grad. Tagsüber im Norden und Osten ein paar lockere Wolken, sonst sonnig bei 22 bis 35 Grad. Die Zeit 4.03 Uhr.
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3: Vorsicht bitte auf der A8 Karlsruhe Richtung Stuttgart. Zwischen Dreieck Karlsruhe und Karlsbad befindet sich eine ungesicherte Unfallstelle. Die A4 Köln-Aachen ist zwischen Frechen-Nord und Kreuz-Kerpen wegen Brückenarbeiten in beiden Richtungen bis Montag früh gesperrt. Die A4 Aachen Richtung Köln ist zwischen Kreuz-Köln-West und Köln-Eifeltor wegen dem Aufbau einer Schrankenanlage bis Donnerstag 18 Uhr gesperrt. A61 Ludwigshafen Richtung Koblenz. Zwischen Stromberg und Rheinböllen Baustelle 1 Kilometer Stau, Verzögerung bis zu 10 Minuten. Die Wildparkstraße Leonberg Richtung Stuttgart ist zwischen Solitude und Botlang Süd nach einem Unfall gesperrt.
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4: Hey, willkommen an diesem Wochenende mit Annette Politi. Hallo, ihr Lieben, und neuen Sound, den wir dazulegen zum Start in diesem Morgen. Michael Schulte, Love Sick, aber erstmal Shakira, Burna Boy und Die Die.
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von Pink holen wir uns ganz, ganz frisch den Sound. Wir müssen gar nicht die Weltkugel drehen, die Erde, sondern wir bleiben in Deutschland, holen uns von Michael Schulte. Lovesick, ganz neu in der Popnacht.

0: Das ist der gute Moment an einem Samstagmorgen. Viele, die vielleicht gerade so ein bisschen frühschichttechnisch an der Kaffeemaschine verweilen und versuchen auch den Kopf so nach vorne zu kriegen und wach zu bekommen. Da hilft vielleicht ein bisschen deutscher Sound, Texte, wo der Kopf automatisch sagt, ah ja, kennen wir, können wir mitsingen.
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7: In der Nacht ist es klar, auch am Samstag scheint überall die Sonne hier und da, ziehen kleine Quellwolken oder Schleierwolken durch, die sind aber kaum der Rede wert. Hochsommerliche 28 Grad gibt's in Hilchenbach und bis zu 35 Grad werden es in Freiburg und Mainz. Dazu weht schwacher bis mäßiger Nordostwind. Am Sonntag und zu Beginn der neuen Woche ähnlich.
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8: Vorsicht bitte auf der A81 Heilbronn Richtung Stuttgart. Zwischen Stuttgart-Zuffenhausen und Feuerbach liegt ein Tier. Die A4 Köln-Aachen ist zwischen Frechen-Nord und Kreuz-Kerpen wegen Brückenarbeiten in beiden Richtungen bis Montag früh gesperrt. Die A4 Aachen Richtung Köln ist zwischen Kreuz-Köln-West und Köln-Eifeltor wegen dem Aufbau einer Schrankenanlage bis Donnerstag 18 Uhr gesperrt. A61 Ludwigshafen Richtung Koblenz. Zwischen Stromberg und Rheinböllen-Baustelle 1 Kilometer Stau, Verzögerung bis zu 10 Minuten. Die Wildparkstraße Leonberg Richtung Stuttgart ist zwischen Solitude und Botlang Süd nach einem Unfall gesperrt.
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9: Und wir genießen ein bisschen die lauen Sommernächte und schön in den Morgen rein mit The Bowser. Hier ist die Popnacht mit Annetta Politti. Guten Morgen.

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1: Und wir wollen gucken über die 07221-2011. Hat er so bei uns ist. Wir sind hier, wer ist da?
2: Guten Morgen, Annette,
1: morgen. Guten Morgen, wer ist denn dran?
2: So geht's, glaube ich, viel besser.
1: Ja, super. 1A, ja. Wer ist denn dran?
2: Ja, hier ist der Ralf.
1: Erzähl, wo bist du unterwegs?
2: Team Arbeit.
1: Sehr gut. Was machst du?
2: LKW-Fahrer.
1: Und was hast du drauf? Was hast du geladen?
2: Oh, ich sag mal Pralinenkiste, Sammelgut. Keine Ahnung, was da drin ist.
1: Okay, nur Schönes, nur Gutes. Wobei, wir sagen mal so, es ist auf jeden Fall etwas, was natürlich von A nach B gebracht werden muss.
2: Genau, von Hamburg ins Saarland.
1: Oh, da hast du eine Strecke. Wo bist du ungefähr?
2: Ich bin jetzt kurz vor Köln.
1: Ah, bald da.
2: Muss aber nur bis an die Mosel.
1: Mhm.
2: Stelle da den LKW ab, setze mich sofort in mein Auto und fahre auf den Nürburgring, weil da ist dieses Wochenende Truck Grand Prix. Man kann halt nicht genug kriegen vom LKW.
1: Ja, das stimmt, das stimmt, das stimmt. Aber das ist ja dann der Hobby-LKW.
2: Ja.
1: Okay, mein Lieber, dann drücke ich die Daumen und wünsche ein schönes Truck Grand Prix Wochenende auf dem Nürburgring.
2: Danke dir und noch eine schöne Sendung.
1: Danke, mein Lieber.
2: So.
1: Jo, ciao, ciao.
2: Ciao, ciao.

Verkehrszentrum eine ungesicherte Unfallstelle auf der A3, A4 Frankfurt Richtung Köln zwischen Dreikommer und Kreuz Köln-Ost. Da haben wir eine ungesicherte Unfallstelle. Hier ist die Popnacht am Wochenende mit Annetta Politi. Hi ihr Lieben.

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1: Um 5 Uhr mit Ines Kunze. Der Brand in der südspanischen Provinz Almeria ist weiter komplex. Das sagt der andalusische Regionalminister für Katastrophenschutz. Man habe weitere Gebiete evakuieren müssen. Mehr Informationen von Spanien-Korrespondentin Anna Mund.
2: Bei dem in der Nacht zu Freitag ausgebrochenen Brand sind 12 Menschen ums Leben gekommen, darunter den lokalen Behörden zufolge neben Spaniern auch Belgier und Briten. 23 Personen werden vermisst. Das Feuer hat inzwischen rund 4000 Hektar Buschland verbrannt. Die Brandursache ist bislang ungeklärt. Der andalusische Ministerpräsident sagte, einige Opfer hätten offenbar versucht, mit ihren Autos über andere als die empfohlenen Fluchtwege zu entkommen und seien dabei von den Flammen eingeschlossen worden.
1: Die USA fordern den Iran dazu auf, zu versichern, dass die Straße von Hormuz sicher befahrbar ist. Das schreiben mehrere US-Medien und berufen sich auf Angaben von US-Regierungsbeamten. Die USA hatten die Waffenruhe in den vergangenen Tagen beendet und dies mit Angriffen auf Handelsschiffe begründet. Daraufhin hatte US-Präsident Trump gesagt, der Iran habe um Gespräche gebeten. Dies wies die Führung in Teheran wiederum zurück. Der ukrainische Präsident Selenskyj hat eine Reform bei den Sturmtruppen des Landes angekündigt. Es werde strafrechtliche Ermittlungen und eine neue Führung geben, so Selenskyj in einer Videoansprache. Ein Medienbericht hatte im Juni für einen Skandal gesorgt. Demnach sind bei einem ukrainischen Sturmregiment innerhalb von einem halben Jahr mehr als 2 Dutzend Rekruten bei ihrer Grundausbildung gestorben. Sie sollen verprügelt und erniedrigt worden sein. Derartige Missstände sind berichten zufolge auch in anderen Einheiten verbreitet. Nach dem Erdbeben in Venezuela gibt es mittlerweile über 4000 Todesopfer. Das schreibt der Präsident der Nationalversammlung Rodriguez auf X. Bei dem Erdbeben vor rund 2,5 Wochen seien außerdem fast 17.000 Menschen verletzt worden. Spanien steht erstmals seit 16 Jahren wieder im Halbfinale einer Fußball-WM nach einem 2:1 gegen Belgien. Dazu aus der ARD-Sportredaktion Michael Küster.
3: Trotz großer Überlegenheit haben die spanischen Fans lange warten müssen auf das erlösende Tor. Der Siegtreffer zum 2:1 über Belgien fiel erst in der 88. Minute durch den kurz zuvor eingewechselten Mikel Merino. Voraus ging ein Fehler des belgischen Torwarts. Spanien war dennoch die stärkere Mannschaft in dieser Partie und ging in der ersten Halbzeit durch Fabian in Führung. Noch vor der Pause gelang De Ketelaer der Ausgleich. Es war gleichzeitig der erste Gegentreffer der Spanier bei diesem Turnier.
1: Das waren die Nachrichten mit Ines Kunze. Und das Wetter in Deutschland. Heute im Norden und Osten ein paar lockere Wolken, sonst sonnig, 22 bis 35 Grad. Und die Zeit, es ist 5.03 Uhr.
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4: Vorsicht bitte auf der A3 Frankfurt Richtung Köln. In Höhe Raunheim steht ein defektes Fahrzeug. Die A4 Köln-Aachen ist zwischen Frechen-Nord und Kreuz-Kerpen wegen Brückenarbeiten in beiden Richtungen bis Montag früh gesperrt. Die A4 Aachen Richtung Köln ist zwischen Kreuz-Köln-West und Köln-Eifeltor wegen dem Aufbau einer Schrankenanlage bis Donnerstag 18 Uhr gesperrt. A61 Ludwigshafen Richtung Koblenz. Zwischen Stromberg und Rheinböllen-Baustelle 1 Kilometer Stau, Verzögerung bis zu 10 Minuten. Auf der A643 Wiesbaden Richtung Mainz ist die Ausfahrt Mainz-Mombach wegen Brückenarbeiten gesperrt. Die Wildparkstraße Leonberg Richtung Stuttgart ist zwischen Solitude und Botlang Süd nach einem Unfall gesperrt.
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5: Hey, an diesem Samstagmorgen mit Annetta Politti. Hi, ihr Lieben, und einen schönen guten Morgen, wenn ihr gerade eben erst wach geworden seid. Wir gucken gleich mal ein bisschen, was der Tag so für uns bringt, was er für uns bereithält. Machen wir neuen Sound, legen wir mit dazu. Aber jetzt erstmal der Gang zur Kaffeemaschine für die Frühschicht, das können wir verstehen.
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0: Nee, erstmal denken wir auf jeden Fall hier an heute und was der Tag uns so bringt. Hier ist die Popnacht. So früh am Samstagmorgen, so langsam wird's hell. Und dann schauen wir mal, was ist denn so perfekt für diesen Smalltalk? Julia Buchmeier aus unserem Popnacht-Team ist bei uns. Schöne guten Morgen.
1: Morgen.
0: Also es ist auf jeden Fall ein Tag, den die Fans von BTS lange herbeigesehnt haben, oder?
1: Ja, die Jungs aus Südkorea, die sind das erste Mal seit über 7 Jahren in Europa. 2018 haben sie da noch in Berlin Halt gemacht. Diesmal gibt es 2 Konzerte in München, die einzigen in Deutschland in der Allianz Arena. Alles natürlich längst ausverkauft. Und danach geht es für die Band weiter nach Madrid, London oder Paris.
0: Und dann wirklich Weltrekord soll aufgestellt werden in Rheinland-Pfalz?
1: Ja, 111 Menschen wollen da heute eine 111 Tonnen schwere Diesellok.
0: Wow.
1: 111 Meter weit ziehen. Das ist eine Aktion vom Technikmuseum in Speyer, in dem diese Lok eben steht. 18 Uhr geht's los und die Chancen stehen auch gar nicht mal so schlecht, dass das auch klappt. In den Teams, die fürs Ziehen zuständig sind, sind zum Beispiel Gewichtheber und Ringer.
0: Okay, also die wissen, was sie machen. Dann gemeinsames Ziehen also in Speyer und gemeinsames Rudern ist auch sehr spannend. Gibt's ja heute wieder bei der Fußball-WM.
1: Da stehen Norwegen und England im Halbfinale, beziehungsweise einer von beiden würde da gern hin. Heute geht's drum, Anstoß zwischen Haaland und Kane ist um 23 Uhr deutscher Zeit. Und davor um 20 Uhr ist schon Finale der U19-EM im Fußball. Und da steht doch tatsächlich Deutschland im Finale gegen Spanien. Und für alle, die gerade eher Tennis in Wimbledon verfolgen, da ist heute das Finale der Frauen. Und das ist ein rein tschechisches dieses Jahr. 17 Uhr geht's los.
0: Da ist aber einiges gebacken. Und wir wünschen euch, ganz egal was ihr macht, ganz viel Spaß. Genießt es. Bye.

0: Nacht und jetzt ein bisschen was zum Lachen. Comedian Simon Pierce ist auf Tour, unter anderem München, Mannheim, Hannover und Stuttgart. Und erklärt da zum Beispiel, warum Frauen unter Schmerzen gebären.
1: Ist sogar in der Bibel begründet, warum alle Frauen unter Schmerzen gebären müssen. Weil die Eva einen Apfel. Wegen einem Apfel. Alle. Für immer. Also, ich bin kein Jurist oder so eine Scheiße, aber mal Stichwort Strafmaß ist schon ein bisschen. Ja. Und es war nicht mal Evas Idee, das war nicht ihre Idee. Eva war ganz brav im Paradies und ich bin ein braves Mädchen. Alles war cool. Das war die Schlange. Die Schlange hat ihr das eingeflüstert. Alle Frauen für immer unter Schmerzen gebären. Die Schlange wurde auch bestraft. Wisst ihr, wo die Schlange bestraft wurde? Der wurden die Beine weggenommen. Come on. Stell dir mal eine Schlange mit Beinen vor. So eine Anaconda. 9 Meter lang. Hier so ein Kopf, dahinter so. Zwei so Beinchen. Dann einfach 8,5 Meter nichts. Und vom Schwanzende nochmal 2 so Beinchen. Die sahen ja aus wie ein ganz langer, glatt rasierter Dackel ohne Ohren. Ekelhaft. Und Schlangen, das ist ja keine Strafe. Schlangen können alles trotzdem. Jedes Tier hat Angst vor Schlangen. Menschen haben Angst vor Schlangen. Schlangen können alles genauso gut wie andere Tiere. Schlangen sind die besten Würger im Tierreich. Haben eine eigene Gattung. Würgeschlangen. Hä? Ohne Hände. Perfektes Verbrechen. Keine Fingerabdrücke. So Crime Scene, die Schlange so. Na, ich kann's nicht gewesen sein, Officer. Womit denn? Viel Erfolg bei der Suche. Ich drück die Daumen. Oh.

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1: In der Nacht ist es klar, die Tiefstwerte liegen zwischen 19 und 11 Grad. Auch am Samstag scheint überall die Sonne, hier und da ziehen kleine Quellwolken oder Schleierwolken durch. Die sind aber kaum der Rede wert. Hochsommerliche 28 Grad gibt's in Hilchenbach und bis zu 35 Grad werden es in Freiburg und Mainz.
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2: Vorsicht bitte auf der A3 Frankfurt Richtung Köln. In Höhe Raunheim steht ein defektes Fahrzeug. Die A4 Köln-Aachen ist zwischen Frechen-Nord und Kreuz-Kerpen wegen Brückenarbeiten in beiden Richtungen bis Montag früh gesperrt. Die A4 Aachen Richtung Köln ist zwischen Kreuz-Köln-West und Köln-Eiffeltor wegen dem Aufbau einer Schrankenanlage bis Donnerstag 18 Uhr gesperrt. A61 Ludwigshafen Richtung Koblenz zwischen Stromberg und Rheinböllen-Baustelle. 1 Kilometer Stau, Verzögerung bis zu 10 Minuten.
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3: Hier ist die Popnacht an diesem Wochenende mit Annetta Politti. Gutes Reinstarten in diesen Samstag.

0: Die Popnacht hier, der Morgen kommt rein ins Wochenende. Viele versuchen so ein bisschen gemütlich in den Tag reinzustarten. Weltweit ist natürlich, vielleicht geht ja gerade die Sonne irgendwo unter oder es ist Mittag oder auch der Morgen. Wen haben wir denn jetzt?
1: Einen schönen guten Morgen aus Sydney. Wir sitzen am Frühstückstisch. Die Sonne scheint. Wir haben frostige, ich sag mal 15 Grad. Hier ist gerade Winter. Die Vögel zwitschern im Hintergrund. Und wir machen uns gerade fertig, weil wir wollen gleich zum Puppy-Yoga, sprich Yoga mit Hundewelpen. Und da freue ich mich schon riesig drauf. Ich bin gerade hier und besuche meine Tochter, die als Au-pair in Sydney arbeitet. Morgen geht es leider schon wieder zurück in die Wärme, worauf ich mich aber schon ziemlich freue, ehrlich gesagt. Bis dahin genieße ich aber noch die Zeit hier und ich wünsche euch eine gute Nacht und vor allem auch einen wunderbaren Start in den Morgen. Tschüss.
0: Wir sind ein bisschen neidisch. Natürlich nicht auf den Winter, ja, vielleicht ein bisschen Kälte, nur zum Erfrischen, aber auf dieses Puppy-Yoga, das klingt ja kuschelig.

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1: Um 6 Uhr mit Christina Trautwein. In Andalusien geht die Suche nach Vermissten wegen des Waldbrandes weiter. Bei der Fußball-WM steht Spanien im Halbfinale. Das Wetter, viel Sonne und hochsommerlich warm bei 27 bis 35 Grad. Im Süden Spaniens versucht die Feuerwehr weiter, den Waldbrand unter Kontrolle zu bringen. Die Zahl der Menschen, die in der Provinz Almería in Sicherheit gebracht werden mussten, sei auf mehr als 1.400 gestiegen. Das teilte der andalusische Regionalminister für Katastrophenschutz mit. Anna Mund berichtet.
2: Der Minister erklärte, das Feuer sei weiterhin komplex und weise mehrere aktive und besonders intensive Brandfronten auf. Begünstigt werde dies durch die ständig wechselnde Windrichtung. Gleichzeitig habe sich die Lage im Osten des Brandgebiets verbessert. Bei dem in der Nacht zu Freitag ausgebrochenen Brand sind 12 Menschen ums Leben gekommen, darunter den lokalen Behörden zufolge neben Spaniern auch Belgier und Briten. 23 Personen werden vermisst. Das Feuer hat inzwischen rund 4000 Hektar Buschland verbrannt. Die Brandursache ist bislang ungeklärt.
1: Vertreter aus Wirtschaft, Gewerkschaften und Politik fordern, dass Deutschland sein Ziel für die Klimaneutralität verschiebt. Aktuell ist das Jahr 2045 vorgesehen. In einem Bericht der Welt am Sonntag fordern die Vertreter jetzt, diese Grenze um 5 Jahre nach hinten zu verschieben, und zwar auf 2050, so wie es aktuell auch das Ziel der EU ist. Das könne die deutsche Industrie entlasten, sagte der Vorstandschef des Energieversorgers RWE der Zeitung. Dass Deutschland früher klimaneutral werden wolle, verteure den Standort, ohne eine zusätzliche Klimawirkung zu erzielen. Mit seinem Taxi stoppte Muhammad A. am Rosenmontag vergangenen Jahres den Amokfahrer von Mannheim. Dafür soll er jetzt die Rettungsmedaille des Landes Baden-Württemberg bekommen. Das hat das Innenministerium mitgeteilt. Der Taxifahrer habe größten Mut bewiesen und mit seinem selbstlosen Einsatz ein noch größeres Blutbad verhindert, hieß es. Bei der Amokfahrt wurden 2 Menschen getötet und 14 weitere verletzt. Der Täter, ein damals 40-Jähriger aus Rheinland-Pfalz, wurde unter anderem wegen zweifachen Mordes zu einer lebenslangen Freiheitsstrafe verurteilt. Bei der Fußball-Weltmeisterschaft hat Spanien Belgien mit 2:1 besiegt. Damit steht das Land zum ersten Mal seit 16 Jahren wieder in einem WM-Halbfinale. Aus der ARD-Sportredaktion Michael Küster.
3: Erneut hat die Spanier ein spätes Tor von Einwechselspieler Mikel Merino eine Runde weitergebracht. Der Europameister ging in einer überlegen geführten Partie nach einer halben Stunde durch Fabian zunächst in Führung. Belgiens De Ketelare gelang noch vor der Pause per Kopf der Ausgleich. Spanien kämpft nun am Dienstag gegen Frankreich um den Einzug ins Endspiel. Ab 23 Uhr spielen England und Norwegen um das Halbfinalticket. Der Sieger dieser Partie trifft dann entweder auf Argentinien oder die Schweiz.
1: Die Zeit, 6.03 Uhr.
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4: Auch heute erwartet uns überall sonniges Hochsommerwetter. Dazu gehört natürlich viel Sonnenschein. Ab und zu ziehen ein paar Wolken durch. Temperaturen liegen bei 28 Grad im hohen Westerwald, 35 Grad im Breisgau. Tagsüber frischt der Nordostwind spürbar auf. Spürbar. Auch morgen und am Montag häufig Sonne. Zu Wochenbeginn etwas heißer. 37 Grad. Hier ist das Neueste aus dem SWR 3 Verkehrszentrum. A61 Ludwigshafen Richtung Koblenz zwischen Stromberg und Rheinböllen. Eine Baustelle, 1 Kilometer Stau, Verzögerung etwa 10-15 Minuten. Allen unterwegs, eine gute Fahrt.
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4: Guten Morgen, am Mikrofon Michael Splitt.
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in den Samstagmorgen. Es ist der 11. Juli. Es wird wieder sommerlich warm. Es gibt Menschen, die behaupten, heiß. Ja, das kann man sehen, wie man möchte. Aus jedem Blickwinkel ist erlaubt. Im italienischen Apulien, da haben private Standbetreiber jetzt gefordert, dass Badegäste kein Essen mitbringen sollen. Ich meine, warum auch, ja? Ich meine, bei den pervers hohen Mieten für zwei Liegen und einen Sonnenschirm, da solltest du ja davon ausgehen, dass das Vollpension ist, oder? Die Preise für Strandliegen in Italien sind in den letzten 5 Jahren um bis zu 50% gestiegen. Das heißt, wenn ein deutscher Urlauber da morgens um 6 sein Handtuch drauf wirft auf die Liege, dann ist das kein Spießer, sondern ein Immobilienspekulant.

0: Schieß wohl. Es ist gleich 20 Minuten nach 6. 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
1: Worte. Jenny Berger, Evangelische Kirche.
2: Der neue Job, eine Klassenarbeit, die neuesten Nachrichten. Es gibt viel, vor dem man Angst haben kann. Pfarrerin Tina Wilms glaubt, dass uns Engel begleiten und erzählt, wie sie ihr helfen. In dieser Nacht schlich sich ein Engel in meine Träume. Er flüsterte mir sein "Fürchte dich nicht" in Ohr und Herz. Morgens verflüchtigte er sich, wurde wohl anderswo gebraucht. Sein Wort aber blieb in Ohr und Herz und machte mich stark für den Tag.

Take This Heart, Ray Gavin. Ja, da ist ein bisschen was aus seiner Heimat mit drin, ne? Dieses irische, dieses flötige, das fröhliche auch. So, wir müssen auf jeden Fall mehr investieren, sagt die Deutsche Bahn. 50 Millionen Euro zusätzlich in moderne IT und künstliche Intelligenz. Damit sollen Fahrgäste besser und schneller über Verspätungen, Ausfälle und Gleiswechsel informiert werden. Ja, oder anders gesagt, das Chaos bleibt, man ist aber top darüber informiert.

1:30 Uhr. Das Neueste aus dem SWR3-Verkehrszentrum. Vorsichtig fahren bitte auf der B31 Friedrichshafen Richtung Lindau zwischen Ehreskirch, Schlatt und Langenargen-Oberdorf. Ein Tier auf der Fahrbahn. Schweiz, A2 Luzern Richtung Gotthard zwischen Erstfeld und Göschen in 9 Kilometer Stau. Bom, hier braucht man bis zu einer Stunde und noch länger. Also da brauchen wir nicht Geduld. Aber wir sind ja an eurer Seite, quasi auf dem Beifahrersitz oder wo sie uns haben wollen. Danny schreibt, vom schönen Bodensee, beziehungsweise er ist gerade am Rhein, sagt er. Sonnenaufgang, liebe Grüße, trotzdem vom Bodensee aus Konstanz. Bei 18 Grad, ja, der Rhein, ja, klar, schon, da fließt der Rhein wieder durch, ne? So, sieht aber wirklich toll aus, was er uns da für ein Bild geschickt hat. Toller Künstler hier mit seinen Fotos. Muss man jedes Mal sagen. So, dann ist Didi schon wieder unterwegs mit Max in Rügen, der Sonneninsel im hohen Norden. Hört SWR 3 und genießt auch die morgendlichen Spaziergänge, wenn die Temperaturen noch erträglich sind für Mensch und Hund. Gell? Aber auch sehr schöne Fotos geschickt, schöne Eindrücke. Man kann diesen Sommer ja gar nicht mehr so wiedergeben, wie auf den Fotos hier bei uns dargestellt wird. Ich versuche das natürlich quasi so rüberzubringen, aber es ist natürlich nicht ganz so einfach. Gibt es denn irgendwas Sommerliches, was ich noch zu erzählen hätte? Zum Beispiel das Wetter. Ja, es wird auch heute wieder sehr sommerlich warm. Ja, kleine Abkühlung. Wir bekommen bis zu 37 Grad. Wir haben ja schon gehört, die Liegen in Apulien sind zu teuer geworden. Da kannst du auch schon quasi Vollpension erwarten. Darfst dein Essen ja nicht mehr mit auf die Liegen nehmen. Aber gut, es gibt ja auch hier schöne Plätze in Deutschland, in SWR Rheinland, wo man sich niederlassen kann. Das geht auch mit der Picknickdecke unter einem Baum. Solange es noch erlaubt ist, einfach machen.

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0: Aktuelles aus dem SWR3-Verkehrszentrum. Vorsicht auf der B10 Stuttgart Richtung Ulm in Höhe Göppingen, Faundau. Da steht ein defektes Fahrzeug. So, ihr habt schon im Hintergrund. Es geht um Fußball. WM. Es ist die WM der Superstars, wenn man so überlegt, ne? Guck mal, Frankreich, ganz klar. Mbappé, Dembélé, also die Spiele entscheiden können, die Spiele quasi, ja, die Tore schießen. Argentinien, Messi, ganz klar. England, Harry Kane, ja, was haben wir, wer ist noch dabei? Habe ich Spanien? Okay, ja, Norwegen, Haaland natürlich. Spanien, gestern, wer ist da der Superstar? Lamine Jamal, ne? Aber schießt kein Tor im Moment so. Die Tore bei Spanien, die schießt ein Joker. Michael Augustin aus der Sportredaktion, du kennst ihn doch.
1: Wie schon gegen Portugal im Achtelfinale hat auch Mikel Merino als Joker dieses Spiel entschieden. Sein Tor in der 88. Minute war das 2:1 gegen Belgien. Ein verdienter Erfolg vor mehr als 70.000 Zuschauern in Los Angeles. Spanien war dominant, Belgien versuchte nur den eigenen Strafraum zu verteidigen. Der Europameister war nach 30 Minuten durch Fabian Ruiz in Führung gegangen. Der Ausgleich für Belgien überraschend in der 41. Minute durch das Kopfballtor von Charles de Ketelare. Da musste Belgien auswechseln. Kurz war der Super-Torhüter, musste verletzt runter. Die Nummer 2 Lammens kam und die ließ einen doch recht harmlosen Schuss abprallen. Und da war Merino Herbstauber zur Stelle in der 88. Minute. Matchwinner zum 2:1.

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Die Frühaufsteher-Show, 12 Minuten vor 7 am Samstagmorgen. Popstars haben ja auch ganz normale Hobbys, so wie wir alle. Unterschiedliche Hobbys natürlich. Miley Cyrus zum Beispiel genießt es, so am frühen Morgen im Sommerkleid über die Sommerwiese zu huschen, um Sommerblumen zu pflücken.

der Show mit Druck in diesem Samstag hier. Ne? Tolle Musik. Sibylle Wittenberg-Merkel ist auch schon wach. Aus Bühl schreibt hier, dieses Wochenende sind Stiftungen Sinsheim das bekannte Seefest mit Traktor-Oldtimer. Ganz viele Oldtimer gibt es auch in Baden-Baden dieses Wochenende. Und klar, Seefest natürlich mit Funky Valentines, glaube ich sogar. Eine tolle Band hier. Habt Spaß.

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3: Um 7 Uhr mit Christina Trautwein. Deutschland soll sein Klimaziel nach hinten verschieben. Bei der Fußball-WM steht Spanien im Halbfinale. Das Wetter, sonniges Hochsommerwetter, Höchsttemperaturen zwischen 28 und 35 Grad. Vertreter aus Wirtschaft, Gewerkschaften und Politik fordern, dass Deutschland sein Ziel für die Klimaneutralität verschiebt. Und zwar um 5 Jahre nach hinten. Das berichtet die Welt am Sonntag. Aktuell ist als Zieljahr für die Klimaneutralität in Deutschland 2045 vorgesehen. Aus der Nachrichtenredaktion Günter Laubes.
4: Diese Grenze soll jetzt auf 2050 verschoben werden, so wie es auch der Plan der EU ist. Das könne die deutsche Industrie nach Jahren der Stagnation entlasten, da sagte der Vorstandschef des Energieversorgers RWE Krepper der Zeitung. Dass Deutschland früher klimaneutral werden wolle, verteure den Standort ohne dem Klima zu nutzen. Die in Deutschland eingesparten CO2-Emissionen würden dann lediglich in anderen EU-Ländern freigesetzt. Für eine Anpassung an das europäische Ziel ist auch die Gewerkschaft Bergbau Chemie und Energie. Dadurch hätte die deutsche Industrie mehr Zeit, ihre CO2-Emissionen zu senken. Andernfalls könne es zu steigenden Kosten und Wettbewerbsnachteilen kommen.
3: Wegen des Waldbrands im Süden Spaniens mussten inzwischen mehr als 1400 Menschen ihre Häuser verlassen. Das teilte der andalusische Regionalminister für Katastrophenschutz mit. Auch die Suche nach Vermissten gehe weiter. Die Löscharbeiten würden durch hohe Temperaturen und starken Wind erschwert. Bei dem Feuer sind mindestens 12 Menschen ums Leben gekommen. Als Brandursache wird der Einsturz einer Stromleitung vermutet. Auf dem Speyerer Brezelfest soll am Abend ein neuer Weltrekord aufgestellt werden. 111 Menschen sollen eine 111 Tonnen schwere Lokomotive 111 Meter weit ziehen. Gezogen wird auf der Schienenstrecke des Technikmuseums Speyer direkt neben dem Brezelfest. Die Straße wird gesperrt, damit viele tausend Zuschauer Platz haben, den Weltrekordversuch zu beobachten. Seit 2013 gibt es auf dem Fest jedes Jahr einen Weltrekordversuch. Bisher ist es immer gelungen, diesen auch zu schaffen. Bei der Fußball-Weltmeisterschaft hat Spanien Belgien mit 2:1 besiegt. Damit steht das Land zum ersten Mal seit 16 Jahren wieder in einem WM-Halbfinale. Aus der ARD-Sportredaktion Michael Küster.
5: Erneut hat die Spanier ein spätes Tor von Einwechselspieler Mikel Merino eine Runde weitergebracht. Der Europameister ging in einer überlegen geführten Partie nach einer halben Stunde durch Fabian zunächst in Führung. Belgiens De Ketelare gelang noch vor der Pause per Kopf der Ausgleich. Spanien kämpft nun am Dienstag gegen Frankreich um den Einzug ins Endspiel. Ab 23 Uhr spielen England und Norwegen um das Halbfinalticket. Der Sieger dieser Partie trifft dann entweder auf Argentinien oder die Schweiz.
3: Das waren die Nachrichten. Die Zeit gleich 7.03 Uhr.
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6: Das Wetter. Sonniges Hochsommerwetter. Dazu brauchen wir Sonne, warme Temperaturen bis 35 Grad im Breisgau. 28 Grad sind es im hohen Westerwald. Und so ein bisschen Wind, ja, so ein frischer Nordostwind. Den spürt man auch zwischendurch mal. Morgen dann nochmal wärmer, bis 37 Grad bekommen wir. Es ist Sommer, ja. Das läuft aus dem SWR 3 Verkehrszentrum. Vorsicht auf der B10 Stuttgart Richtung Ulm in Höhe Göppingen-Vorndau. Da steht ein defektes Fahrzeug. Schweiz, A2 Luzern Richtung Gotthard zwischen Erstfeld und Göschenen. 9 Kilometer Stau. Ihr dauert bis zu 1,5 Stunden länger. Da braucht man Geduld. Wir sind bei euch. Allen unterwegs eine sichere Fahrt.
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6: Jetzt kühlen wir uns aber erstmal ab hier. Wo ist der Eimer Wasser? Danke. Am Mikrofon Michael Splitt.
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1: Ist das der Wecker hier oder was? Was ist denn hier los? SWR3 fit die Frühaufsteher-Show, unüberhörbar. Das Piepen in neuen Autos, wenn irgendwas nicht passt, ja. Und davon gibt es jetzt in Neuwagen noch viel mehr. Vielleicht habt ihr es ja mitbekommen. Wer seit dieser Woche einen Neuwagen in der Europäischen Union anmeldet, bekommt eine Kamera im Innenraum dazu, die den Fahrer überwacht. Oder wie kann man das sagen? Bettina Wettstein aus der SWR3 Verkehrsredaktion.
2: Ganz so dramatisch würde ich es jetzt nicht formulieren. Es handelt sich meist um eine Infrarotkamera im Innenraum. Die versteckt sich je nach Modell, zum Beispiel vorne in der A-Säule oder beim inneren Rückspiegel. Und die beobachtet einfach, wohin der Blick des Fahrers geht. Gesetzlich ist auch vorgeschrieben, dass die Kamerabilder nicht aufgezeichnet werden und das Auto nicht verlassen dürfen und dass es auch keine individuelle Gesichtserkennung gibt. Das heißt, die Auswertung, die läuft ganz lokal im Steuergerät meines Fahrzeugs. Datenschützer schlagen trotzdem Alarm. Zum einen wäre es so ziemlich das erste System, das nicht irgendwann mal gehackt und mit dessen Daten Schindluder getrieben würde. Zum anderen ist unklar, wer die Nutzung dieser Kamerabilder überhaupt kontrolliert. Konkrete Sanktionen bei Verstößen sieht die EU-Verordnung bisher nicht vor. Übrigens, im Wortlaut schreibt die Verordnung sowieso nicht eine Kamera vor, sondern ein System, das Ablenkung zuverlässig erkennt und den Fahrer warnt. Aber das geht nun mal am genauesten mit einer Kamera.
1: Aha. Also es geht definitiv weiter als über die Kaffeetasse hinaus, die manchmal da erscheint, ja, die bisher immer angezeigt wurde, wenn es meinte, man müsste mal eine Pause machen. Mich hat das ja schon öfter mal irritiert oder genervt. Was soll dieser neue Aufmerksamkeitswarner denn zusätzlich bringen?
2: Unfälle durch menschliche Fehler, die sollen halt reduziert werden. Müdigkeit und Unaufmerksamkeit stehen leider ganz oben auf der Liste für schwere Verletzungen und Todesfälle im Straßenverkehr. Und genau deshalb gehört dieser Aufmerksamkeitswarner ab sofort zur gesetzlichen Sicherheitsausstattung. Das System, das arbeitet übrigens tags wie nachts und auch eine Sonnenbrille bei schönem Wetter bringt es jetzt nicht aus dem Konzept. Wenn die Augen nämlich schlecht sichtbar sind, dann wird die Kopfhaltung genauer analysiert. Es reagiert dann in zwei Stufen. Bis Tempo 50 darf ich bis zu 6 Sekunden von der Straße wegschauen. Bei mehr als 50 km/h, da sinkt die Schwelle auf 3,5 Sekunden, weil ja auch der Bremsweg bei höherem Tempo deutlich länger wird.
1: Ja.
2: Dann ertönt ein Warnton, das Display leuchtet, das Lenkrad vibriert. Aber das kann ich auch ganz einfach, in der Regel mit einem Tastendruck am Lenkrad abstellen. Wichtig ist auch zu wissen, das System, das bremst nicht und es greift auch nicht in die Lenkung ein.
1: Ja, das ist auch schon mal wichtig. Wie sieht das für mich ganz konkret im Alltag aus? Was ist mit meinem Auto, was ich ja auch schon eine Weile fahre?
2: Ganz so dramatisch würde ich es jetzt nicht formulieren.
1: Nee, sag jetzt mal mit dem Auto da. Was ist denn jetzt mit bei alten Autos zum Beispiel? Das wäre doch auch wichtig, mal herauszufinden, wie das bei denen ist. Ob das auch muss.
2: Das neue Assistenzsystem, das ist wirklich nur bei Neuwagen Pflicht. Das heißt, Fahrzeuge mit Erstzulassung vor dem 7.7., die müssen nicht nachgerüstet werden. Und wer aufmerksam fährt, der wird das System auch im Neuwagen wahrscheinlich erstmal gar nicht bemerken. Erst wenn die Konzentration nachlässt. Und genau dafür ist es ja auch gedacht.
1: Großes Piepen, wenn man es braucht. Da kommt's. Ah, ja, bin wieder wach. 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

0: Aktuelles aus dem SWR 3 Verkehrszentrum. Vorsicht auf der A60 Mainz Richtung Rüsselsheim. In der Ausfahrt Hechtsheim West steht ein defektes Fahrzeug. Noch eine Gefahrenstelle auf der A81 Heilbronn-Stuttgart. Im Dreieck Leonberg auf der Überleitung zur A8 in Richtung Stuttgart ein defektes Auto. Allen unterwegs eine sichere Fahrt. Neu in SWR 3. Ellie Goulding mit Black Prada Dress.
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Hier ist SWR3 am immer noch frühen Samstagmorgen. Eine neue Studie warnt vor Finanztipps, die von KI-Chatbots stammen, weil diese oft erschreckende Fehler aufweisen sollen. Ich meine, deswegen befrage ich die KI ausschließlich in Gesundheitsangelegenheiten.

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6: Es war 19:30. Hier ist das Neueste aus dem SWR 3 Verkehrszentrum. Vorsicht auf der A60 Mainz Richtung Rüsselsheim. In der Ausfahrt Hechtsheim West steht ein defektes Fahrzeug. Auf der A81 Heilbronn Richtung Stuttgart, im Dreieck Leonberg auf der Überleitung zur A8 in Richtung Stuttgart. Auch ein defektes Fahrzeug auf der rechten Spur. Schweiz, A2 Luzern Richtung Gotthard, zwischen Erstfeld und Göschnen, 9 Kilometer Stau, Verzögerung 1,5 Stunden. Da braucht man Geduld, allen unterwegs eine sichere Fahrt. 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

SWR 3 am Samstagmorgen. Sparmaßnahme, Bambi-Verleihung. Der Burda Verlag, der hat die Bambi-Verleihung in diesem Jahr wegen des erheblichen organisatorischen und finanziellen Aufwands abgesagt. Das ist echt ärgerlich für viele Promis. Ja. Ich meine, das bedeutet ja, einen Tag mehr, an dem sie Getränke und Essen selbst bezahlen müssen.

0: Aktuelles aus dem S3-Verkehrszentrum. Vorsicht auf der B27 Balingen Richtung Villingen-Schwenningen zwischen Neukirch und Rottweil Nord. Unfall und Gefahr durch Menschen auf der Fahrbahn. Hier ist Fit am frühen Samstagmorgen. Ist also jetzt offiziell der Tübinger OB Boris Palmer und Freund des Ministerpräsidenten Özdemir, der soll im Land beim Bürokratieabbau helfen. Also, auf geht's.
1: Özdemir?
2: Ja, wie du mir, Özdemir, Winfried hier.
1: Ah, du Winni, und wie geht's?
2: Ich wollte mal fragen, ob das stimmt, dass der Ding von Tübingen, also der Palmer, jetzt für dich doch schafft, Cem.
1: Ja, ja, also der Boris soll uns beim Abbau der Bürokratie helfen.
2: Und das auch noch ehrenamtlich.
1: Ganz genau, Geld haben wir ja nicht.
2: Also wie der Elon Musk damals beim Trump mit seinem Doge-Programm.
1: Genau, Winfried, nur bei uns heißt das dann beim Palmer eben nicht Doge, sondern Boge. Das ist auch eine Abkürzung.
2: Boge, Abkürzung für was?
1: Boris organisiert gleich Alice.
2: Alice?
1: Ja, damit es ein Stück gibt.
2: Und wenn diese Bürokratie dann abgebaut ist, was passiert dann?
1: Ja, dann wird sie irgendwo vorsichtig eingelagert und an anderer Stelle wieder aufgebaut.
2: Also richtig nachhaltig?
1: Ja, wie wir halt so sehen, Winfried.
2: Also wenn du willst, kann ich dir beim Regieren auch ein bisschen helfen, also ehrenamtlich.
1: Aha.
2: So wie der Boris halt auch. Ich habe ja auch Erfahrung und mir schon gerade so langweilig daheim.
1: Hallo? Hallo?
2: Ja, ich bin noch da.
1: Empfang ist gerade ganz schlecht.
2: Klar und deutlich.
1: Schade, jetzt ist er weg.

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11: Die wichtigsten Themen um 8 mit Andreas Hein.
12: In einem Berliner Supermarkt läuft eine Geiselnahme. Spanien steht im Halbfinale der Fußball-WM. Das Wetter, sonniges Hochsommerwetter, Höchsttemperaturen zwischen 28 und 35 Grad. In einem Supermarkt im Süden Berlins hält ein Mann eine Frau als Geisel. Seit gestern Abend 22 Uhr ist ein Großaufgebot der Polizei vor Ort in einem Wohngebiet im Stadtteil Marienfelde. Von dort berichtet SWR3-Reporterin Helena Dähler.
13: Die Straße ist gesperrt. Krankenwagen, Polizei und Feuerwehrautos stehen hier bereit. Ein Polizeisprecher sagte um kurz vor 5 Uhr, dass die Einsatzkräfte Kontakt zum Geiselnehmer haben. Ob Täter und Geisel in irgendeiner Beziehung zueinander stehen, könne noch nicht gesagt werden. Im Supermarkt brennt Licht, das ist aus der Ferne zu sehen. Am Eingang standen zwischenzeitlich Einsatzkräfte in Vollmontur.
12: Wegen des Feuers in der spanischen Region Almeria mussten weitere Gebiete evakuiert werden. Mittlerweile sind rund 1500 Menschen in Sicherheit gebracht worden. Der andalusische Regionalminister für Katastrophenschutz sprach von einem weiteren Brand. Bisher sind 12 Menschen in den Flammen ums Leben gekommen. Viele Menschen gelten aber noch als vermisst. Als Brandursache wird eine eingestürzte Stromleitung vermutet. Wirtschaft, Gewerkschaften und CDU schlagen vor, Deutschland soll erst 2050 klimaneutral werden. Das berichtet die Zeitung Welt am Sonntag. Die Verschiebung soll der Wirtschaft Geld sparen. Die Bundesregierung hat die Klimaneutralität 5 Jahre früher eingeplant. Hauptargument für den Vorschlag, die EU fordert die Klimaneutralität sowieso erst 2050. Das Ziel, freiwillig früher zu erreichen, koste hier nur Arbeitsplätze und helfe dem Klima nur wenig, wenn die anderen EU-Länder nicht mitmachten. Spanien steht zum ersten Mal seit 16 Jahren wieder in einem Halbfinale der Fußball-WM. Das Team hat Belgien mit 2:1 besiegt. Aus der SWR3-Sportredaktion berichtet Hendrik Lückhoff.
14: Der belgische Ersatztorwart Senne Lammens wurde zur tragischen Figur. Er war für den verletzten Stammtorhüter Thibaut Courtois eingewechselt worden und konnte kurz vor Schluss einen Fernschuss nicht festhalten. Der Spanier Mikel Merino schob den Abpraller zum 2:1 Siegtreffer ins Tor. Im Halbfinale trifft Spanien auf Frankreich. Unterdessen gibt es noch Karten für das Endspiel nächste Woche Sonntag. Im offiziellen Ticketshop hat die FIFA mehr als 1000 Tickets eingestellt, kosten mindestens rund 5000 Euro. Vereinzelt gibt es sogar Kategorie 1-Tickets und Sitzplätze im VIP-Bereich für bis zu rund 60.000 Euro.
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11: Sonniges Hochsommerwetter, auch heute wieder. Ab und zu ziehen ein paar Schleierwolken durch. Temperaturen liegen bei 28 Grad im hohen Westerwald bis 35 Grad im Breisgau. Auch morgen und am Montag häufig Sonnenschein, zu Wochenbeginn noch heißer, 37 Grad. 3 nach 8. Hier ist das Neueste aus dem SWR3-Verkehrszentrum. Vorsicht auf der B27, Balingen Richtung Villingen-Schwenningen, zwischen Neukirch und Rottweil-Nord, Unfall und Gefahr durch Menschen auf der Fahrbahn. Schweiz, A2, Luzern Richtung Gotthard, zwischen Erstfeld und Göschenen, 9 Kilometer Stau. Hier braucht man 1,5 Stunden länger. Infos auch jederzeit auf swr3.de. Allen unterwegs eine stressfreie Fahrt.
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11: So, einmal Wasser. Dankeschön. Am Mikrofon Michael Splitt.
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0: SWR 3 Fit, die Frühaufsteher-Show, 8 Minuten vor 8:30. Wir spielen das ultimative Sommerquiz in SWR 3, Insel oder Fluss, mit Tom aus Bad Neuenahr-Ahrweiler. Gerade mit dem Zug unterwegs nach Kölle zum Cleanup-Day, zur Krake. Ja, da wird das Rheinufer von Müll befreit. Dafür gibt es von uns schon mal einen Applaus. Gute Sache, guter Mann, gute Leute, die da mitmachen. Finde ich gut. Sollten wir öfter machen, auch überall. Jeder kann das mal machen, hier bei sich im Umkreis auch. Wir legen los. Also 5 Begriffe, 3 davon müssen richtig sein. Insel oder Fluss. Lieber Tom, Sedef Adasi. Sedef Adasi.
1: Sedef Adasi?
0: Sedef Adasi. Insel oder Fluss?
1: Das könnte eine Insel sein.
0: Jawohl! Palmut-Insel ist eine der Prinzeninseln bei Istanbul und gehört zum Bezirk Adala. Dein erster Punkt.
1: Super.
0: Weiter geht's. Alfios.
1: Alfios.
0: Alfios. Insel oder Fluss?
1: Das könnte ein Fluss sein.
0: Es ist ein Fluss. 110 Kilometer lang. Hauptfluss der Halbinsel Peloponnes in Griechenland. Dein zweiter Punkt. Jetzt kommt schon vielleicht die entscheidende Frage. Tagomago. Insel oder Fluss?
1: Tagomago.
0: Tagomago.
1: Wenn ich mich nicht irre, ist das eine Insel bei Spanien oder in Spanien.
0: Nächster Halt Brühl. Sehr schön. Du hast recht, Tagomago ist eine Baleareninsel in der Nähe von Ibiza, irgendwie 900 Meter östlich von Ibiza. Das sind deine 3 Punkte. Das ist dein Applaus. Und das ist der kleine SWR3 für dich.
1: Danke dir, super.
0: Danke dir.
1: Schöne Grüße.

Einmeldung, Vorsicht auf der A1 Saarbrücken-Trier zwischen Riegelsberg und Holz. Da werfen Personen Steine auf die Fahrbahn. Achtung, Steinewerfer auf der A1 Saarbrücken-Trier zwischen Riegelsberg und Holz.

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6: 8.31 Uhr, hier ist das Neueste aus dem SWR 3 Verkehrszentrum. Zunächst die Einmeldung A1 Saarbrücken-Trier zwischen Riedelsberg und Holz. Da werfen Personen Steine auf die Fahrbahn. Achtung, Steinewerfer auf der A1 Saarbrücken-Trier zwischen Riedelsberg und Holz. Vorsicht auf der A60 Mainz Richtung Rüsselsheim. Zwischen Rüsselsheim, Königstetten und Rüsselsheimer Dreieck eine ungesicherte Unfallstelle auf der mittleren Spur. Auf der A8 Karlsruhe-Stuttgart zwischen Pforzheim Nord und Pforzheim Ost liegen Fahrzeugteile auf der Fahrbahn. A2 Luzern Richtung Gotthard zwischen Amsteck und Göschenen 6 Kilometer Stauverzögerung, rund eine Stunde jetzt noch. 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Hier ist Fit, die Frühaufsteher-Show. Das Wetter heute hochsommerlich, Temperaturen zwischen 28 und 35 Grad.

0: wir brauchen mal was zum Abkühlen hier. Im chilligen Sommer-Reggae. Und wir müssen mal kurz jubeln hier für Alexander Zverev, der es geschafft hat ins Wimbledon-Finale. Seit 1991 hat es ja kein Deutscher mehr geschafft. Ich glaube, Michael Stich war der Letzte und natürlich der großartige Boris Becker. Und jetzt hat Alexander Zverev die Chance gegen die Nummer 1 der Weltrangliste, wie so oft steht die auch im Wimbledon im Finale, gegen Jannik Sinner zu spielen. 9-mal hat er jetzt leider schon nicht gewinnen können gegen Jannik Sinner. Es wird also langsam Zeit, dass es morgen soweit ist. Die Freude, nachdem er das Halbfinale erreicht hat, war ja gar nicht so übermäßig bei Alexander Zverev.
1: Also ich bin im Finale, ich habe das Turnier noch nicht gewonnen.
0: Stimmt.
1: Deswegen bin ich natürlich sehr glücklich, im Finale zu sein, aber das Turnier geht weiter. Und am Sonntag ist das größte Match.
0: Genau, morgen das Endspiel im Wimbledon-Finale. Alexander Zverev gegen Jannik Sinner. Und jetzt ist Sinner mal dran. Sascha, du machst das.

0: schön. The Verve und Lucky Man. In SWR3 Fit, die Frühaufsteher-Show. Sind wir ein Volk von Ja-Sagern?
1: Ja!
0: Nein, oder eher eins von Nein-Sagern? Vermutlich beides, oder?
2: Ja, nein, doch, oh, ja, nein.
3: Ja. Ja, hallo Leute, herzlich willkommen zu unserem Workshop Sag Nein zu Alkohol.
4: Hallo.
3: Ja, das ist nämlich ganz wichtig, dass wir uns mal diesem sozialen Druck mit all seinen Gefahren erwehren.
4: Aha.
3: Und deshalb, liebe Gruppe, üben wir jetzt mal das Nein sagen.
4: Nein.
3: Doch. Und zwar mit einem affirmativen Nachdruck.
4: Aha.
3: Ich sag's mal vor. Nein, auf keinen Fall.
4: Nein, auf keinen Fall.
3: Ja, das war schon gut, aber ihr könnt ruhig noch ein bisschen intensiver werden. Nein, auf keinen Fall.
4: Nein, auf keinen Fall.
3: Ja, spitze.
5: Hey, ihr Simpel, ihr habt da draußen einen ganzen Hänger voll mit eiskaltem Weizenbier. Den lassen wir mich jetzt aber nicht alles allein saufen, oder?
4: Nein.

geht was. Der neue Hit von Bruno Mars in SWR3, On My Soul. Und hier geht's weiter mit Dennis Tienertz in SWR3. Das war Fit die Frühjahrsstärkung. Am Mikrofon Michael Splitt. Erfrischung?

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13: Alles Wichtige um 9 Uhr jetzt von Andreas Hein.
14: Die Geiselnahme in einem Berliner Supermarkt dauert an. Der DFB trifft sich mit Jürgen Klopp. Das Wetter, sonniges Hochsommerwetter, Höchsttemperaturen zwischen 28 und 35 Grad. Seit 11 Stunden läuft eine Geiselnahme in einem Supermarkt im Berliner Ortsteil Marienfelde. Ein Mann hat eine Frau dort in seiner Gewalt. Polizei und Feuerwehr sind mit einem Großaufgebot vor Ort. SWR3-Reporterin Helena Dähler berichtet.
15: Um 5 Uhr waren an den Eingangstüren des Supermarkts Polizisten in Vollmontur mit Helm und Maschinenpistolen zu sehen. Auf der gegenüberliegenden Straßenseite standen einige Personen mit hellblauen Wärmdecken des Rettungsdienstes. Unter ihnen auch ein Zeuge, der im Supermarkt arbeitet und gesagt hat, dass der Täter mit einem Messer bewaffnet sei. Ein Polizeisprecher sagte um 7 Uhr, dass die Einsatzkräfte Kontakt zum Geiselnehmer haben. SEK-Beamte, Feuerwehr und Polizei sind hier weiter im Großeinsatz. Rund um den Supermarkt, in dem die Geiselnahme stattfindet, sind Straßen gesperrt. Für Anwohnerinnen und Anwohner bestehe keine Gefahr.
14: Russland gilt im Moment als die größte Sicherheitsbedrohung für Europa. Das steht in einer neuen Analyse von EU-Diplomaten, über die die Welt am Sonntag berichtet. In der Studie heißt es, Russland bedrohe die europäische Sicherheit unmittelbar, bedeutend und langfristig. Grund seien seine Kriegswirtschaft und seine strategischen Pläne. Außerdem warnen die Diplomaten vor Russlands Nuklearwaffen und seinen Ambitionen im Weltraum. Wichtigster Partner Europas blieben die USA, auch wenn das Land seine Ziele gerade verändere. Auf einem Acker in der Nähe des Flughafens Karlsruhe-Baden-Baden ist am Abend ein Kleinflugzeug notgelandet. Der Pilot hatte Motorprobleme, berichtet die Polizei. Er schaffte es nicht mehr auf die Landebahn. Erik Blechschmidt, Pressesprecher vom Baden-Airpark, schildert das so.
16: Es gab einen Flugunfall, ein Kleinflugzeug ist kurz außerhalb des Flughafenbereichs gelandet. Es gab keine Verletzten und der Flugbetrieb ist nicht beeinträchtigt, sodass alle Passagiere hier am Baden-Airpark landen und starten können, wie gewohnt.
14: Die Spitze des Deutschen Fußballbundes hat sich mit dem Wunschkandidaten für den Nationaltrainerjob, Jürgen Klopp getroffen. Das Gespräch soll in einem New Yorker Flughafenhotel stattgefunden haben. Aus der SWR3 Sportredaktion berichtet Hendrik Lückhoff.
3: Wie die Bild berichtet, hat Klopp mit DFB-Präsident Bernd Neuendorf sowie DFB-Vize und Bundesliga-Präsident Hans-Joachim Watzke zusammengesessen. Dem Bericht zufolge soll das Gespräch gut 4 Stunden gedauert haben. Über genaue Inhalte ist nichts bekannt. Die DFB-Spitze war gestern zu Gesprächen mit Klopp nach New York geflogen. Der 59-Jährige ist dort aktuell als Fernsehexperte bei der WM im Einsatz.
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13: Das Wetter in SWR3-Land. Heute wieder überall Sonne. In Südbaden gibt es ein paar dichtere Wolken, die sich aber wieder auflösen. Sonst gibt es kaum Wolken. Die Temperaturen erreichen 28 Grad im Westerwald und Taunus und bis 35 Grad bekommen wir in der Ortenau. Morgen und am Montag Sonne und teils Schleierwolken, vor allem am Montag. Morgen maximale 28 bis 35 Grad, am Montag bis 37. 9:03 ist es, das Neueste aus dem SWR3-Verkehrszentrum. Vorsicht auf der A61 Mönchengladbach-Koblenz. Zwischen Niederzissen und Wehr liegt eine Schaufel. Vorsicht auf der A67 Mannheim Richtung Darmstadt. Zwischen Lorsch und Gernsheim liegt ein Kanister. Und die A2 Luzern Richtung Gotthard. Zwischen Amstieg und Göschenen 6 Kilometer Stau. Hier braucht ihr ungefähr eine Stunde länger. Kommt gut an.
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13: mit Dennis Tingert. Guten Morgen. Wenn ihr wie viele gerade mit dem Auto in den Urlaub unterwegs seid, ins Ausland, könnte es passieren, je nachdem durch welches Land ihr fahrt, dass euch Schilder begegnen, auf denen steht Section Control. Section Control haben wir hier in Deutschland nicht. Und da müssen wir aufpassen, was diese Schilder bedeuten. Gleich in der neuen kurzen Frage, kurze Antwort hier in 10 Minuten.
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1: Wenn ihr zu unseren oder durch unsere Nachbarn durchfahrt, dann sind euch vielleicht in Österreich, Italien oder auch Frankreich schon Schilder an der Straße aufgefallen, auf denen eine Kamera zu sehen ist. Und da steht Section Control. Alexander Römer vom ADAC. Damit niemand nach dem Urlaub böse überrascht wird. Was bedeuten die?
2: Section Control ist auch eine Art der Geschwindigkeitsüberwachung. Man kennt ja die klassischen Blitzer, die wirklich dann die Geschwindigkeit vor dem Blitzer messen. Und bei Section Control ist es so, dass vom einem Messpunkt bis zum nächsten Messpunkt auf einer gewissen Strecke dann die Durchschnittsgeschwindigkeit von einem Fahrzeug über diesen Streckenabschnitt eben gemessen wird. Wenn man dann zu schnell unterwegs ist auf dieser Strecke in der Durchschnittsgeschwindigkeit, dann würde man am Ende blitzt werden, in Anführungszeichen, und dann entsprechend auch eben ein Bußgeld zahlen müssen. In Deutschland gab es das Ganze in der Nähe von Hannover auf der B6. Da wurde das auch mal getestet, wurde dann allerdings auch wieder aus wirtschaftlichen Gründen eingestellt. Hierzulande hat sich bislang zumindest die klassischen Blitzer durchgesetzt. Im Ausland auf gewissen Strecken, vor allem eben auf unfallträchtigen Strecken, gibt es dann eben diese Section Controls teilweise.
1: Also da, wo Section Control steht, blitzt auch, nur anders. Habt ihr auch eine kurze Frage? Wir finden für euch die Antwort. Einfach reinschicken per WhatsApp oder Signal. Am liebsten als Sprachnachricht an die 07221 20.

0: Hier ist SWR 3, jetzt mit den Gedanken von Silke Bartel von der Evangelischen Kirche.
1: Es geht um die Steinzeit, um die Schwäbische Alb und um die vielen Frauenfiguren aus der Steinzeit. Es ist ein Sachbuch, aber es ist auch ein Comic. Und ich finde, es ist einer der coolsten Comics ever. So macht Wissen Spaß. Und so taucht man ein in das Leben am Anfang von vor 30.000 Jahren. Die Frau als Mensch, so heißt der Comic. Und jetzt ist der zweite Band herausgekommen, Schamaninnen. Im zweiten Band geht es um Fragen, die auch für mich als Pfarrerin spannend sind. Was haben die ersten Menschen geglaubt? Wie haben sie sich die Welt erklärt? Welche Antwort hatten sie auf die Frage, warum? Wenn man sich so mit dem Glauben in der Steinzeit beschäftigt, kommt ja auch die Frage auf, was hat das mit mir heute zu tun, mit meinem Glauben? Auch die Autorin des Comics, Uli Lust, hat diese Frage beschäftigt. Während sie den Comic geschrieben und gezeichnet hat, ist ihre Mutter gestorben. Kurz vor ihrem Tod unterhalten die Autorin und ihre Mutter sich über Glaube, Kirche und Gott. Und Uli Lust, die Autorin, will nichts wissen von Kirche und alten weißen Männern mit Bart. Wie soll er denn aussehen, dein Gott? Wie stellst du ihn dir überhaupt vor? Fragt sie provokant ihre Mutter. Und ihre Mutter guckt sie an und antwortet ganz ruhig, Gott ist die Liebe. Und ich glaube, die Mutter hat durch und durch recht. Das ist es, was trägt, das Leben, früher und heute. Das ist Glaube auf den Punkt gebracht. Der Glaube, der die Steinzeit mit dem Heute verbindet. Gott ist Liebe.

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3: 9:30 Uhr ist es, das Neueste aus dem SWR3-Verkehrszentrum. Vorsicht, auf der A5 Basel-Karlsruhe zwischen Herbolzheim und Rust liegen Fahrzeugteile auf der rechten Spur. Vorsicht, auf der A5 Basel-Karlsruhe zwischen Herbolzheim und Rust liegen Gegenstände auf der rechten Spur. Ach ja, guck mal. Vorsicht auf der B31, Donaueschingen Richtung Freiburg, zwischen Hüfingen und Bräunlingen-Döggingen. Gefahr durch ein brennendes Fahrzeug. A8 Karlsruhe, Stuttgart, zwischen Pforzheim West und Pforzheim Ost. 4 Kilometer stockend, 10 Minuten dauert sie etwa länger für euch. A8 Stuttgart-München, zwischen Stuttgart-Pliningen und Esslingen. 2 Kilometer Stau, 10 Minuten plus. Und die A2 Luzern Richtung Gotthard, zwischen Amstieg und Göschen. 6 Kilometer Stau, hier braucht ihr ungefähr eine Stunde länger. Kommt gut an.
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3: Hallo.

0: Optisch schön, aber für den einen oder anderen vielleicht ein bisschen zu warm. Hartmut Mühlbauer aus dem SWR3-Wetterteam. Wie heiß wird's denn an diesem Wochenende wieder?
1: Bis 35 Grad gibt's zum Beispiel an der Saar in der Südpfalz, aber auch am Oberrhein. Und um die 28 Grad sind es im Westerwald, auf der Alp, im Allgäu und im Schwarzwald oben. Und dazu scheint natürlich strahlend die Sonne. Heute Morgen gab es ja in Südbaden ein paar Wolken, die haben sich aber jetzt auch schon wieder aufgelöst. Und so bleibt da nicht viel übrig von den Wolken. Also viel Sonne, 16 Stunden am Tag, das heute und morgen. Und was die Temperaturen angeht, ist es morgen genauso wie heute, 28 bis 35 Grad dann am Nachmittag. Es weht zwar ein leichter Nordostwind, manchmal auch ein bisschen böig, aber sehr viel kühlt der halt auch nicht.
0: Das heißt, es wird viel geschwitzt. Und wie geht's nach dem Wochenende weiter?
1: Da dreht die Hitze sogar leider noch mal auf bis 37 Grad. 30 bis 37 Grad sind es am Montag und auch am Dienstag. Am Dienstag wird es dazu auch noch schwüler. Das ist dann schon echt anstrengend. Aber dann kommen so Richtung Mittwoch und ab Mittwoch dann auch Schauer und Gewitter dazu. In der Folge regnet es zum einen und zum anderen wird es dann auch wieder etwas kühler und erträglicher.
0: Da freue ich mich ganz persönlich drauf. Danke, Hartmut.
1: Gerne.
0: Grüße, hier ist SWR3.

Veranstaltung aus dem Verkehrszentrum. Vorsicht auf der B50 Richtung Bernkastel-Kues zwischen Weidenhof und Riesweiler steht ein defektes Fahrzeug auf der rechten Spur. Fahrt vorsichtig, kommt gut an mit SWR3. Also wenn ein Künstler auf gar keinen Fall Allüren bekommen wird, ist das Chris de Serendi. Auf die Frage, was er seinem größten Idol sagen würde, wenn er ihn um Rat bitten würde, seine Antwort: sei achtsam, sei dankbar, sei freundlich. Aber er denkt auch trotzdem groß. Auf die Frage, was er in 10 Jahren in seinem Wikipedia-Eintrag lesen möchte, sagt er: Chris de Serendi, Grammy-prämierter englischer Singer-Songwriter, geboren in Kingston-upon-Thames, bekannt für seine zahlreichen Nummer-1-Alben. Okay, da hat er noch ein bisschen was vor. Vielleicht fangen wir erstmal mit dem ersten Nummer-1-Hit an. Hm? Vielleicht ist das hier ja was. Good Old Days, Chris de Serendi, ganz neu in SWR3.

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8: Alles Wichtige um 10 Uhr jetzt von Andreas Hein.
9: Die Polizei überwältigt den Geiselnehmer in einem Berliner Supermarkt. Die DFB-Spitze trifft sich in New York mit Jürgen Klopp. Das Wetter, viel Sonne, örtlich Wolken, maximal 28 bis 35 Grad. Die Geisel in einem Berliner Supermarkt ist befreit. Die Polizei konnte den Täter überwältigen. Rund 11 Stunden lang hatte ein Mann eine Frau in einem Supermarkt im Stadtteil Marienfelde in seiner Gewalt. Polizeisprecher Florian Naht.
10: Ja, wir haben gegen 9.20 Uhr hier einen Zugriff ausgelöst. Das heißt, unsere Spezialeinsatzkräfte haben hier den Täter überwältigen können, haben die festgehaltene Frau hier in dem Supermarkt befreien können. Sie wird zur Stunde von Rettungskräften der Berliner Feuerwehr nochmal untersucht und alles Weitere ist jetzt natürlich der Gang der Ermittlung. Wir sind erstmal froh, dass hier hochprofessionell gearbeitet wurde, die ganze Nacht hindurch bis jetzt in den Vormittag und wir sowohl die festgehaltene Frau hier unversehrt befreien konnten, so wie es momentan aussieht, und den Täter auch überwältigen konnten. Es gab keinen Schusswaffengebrauch. Es ist hier das Distanz-Elektroimpulsgerät, also der Taser, eingesetzt worden gegen den Tatverdächtigen, der ebenfalls festgenommen worden ist.
9: Apple verklagt die ChatGPT-Firma OpenAI, weil sie Firmengeheimnisse gestohlen haben soll. Dabei geht es unter anderem um 2 ehemalige Apple-Mitarbeiter. Sie hatten mit der Entwicklung des iPhones zu tun, bevor sie zu OpenAI gewechselt sind. SWR3-Korrespondent Nils Dams.
11: Der Vorwurf von Apple, die beiden sollen bei ihrem Wechsel zu OpenAI streng geheime Informationen mitgenommen haben. Über Designs, den Herstellungsprozess oder die Lieferketten von Apple-Geräten. Apple hat bei einem Bundesgericht in Kalifornien eine 40-seitige Anklageschrift eingereicht. Demnach soll OpenAI ehemalige Apple-Mitarbeiter in Vorstellungsgesprächen auch nach geheimen Apple-Projekten befragt haben. Die Kandidaten sollten auch Prototypen der Geräte mitbringen.
9: Mit seinem Taxi stoppte Muhammad A. am Rosenmontag vergangenen Jahres den Amokfahrer von Mannheim. Dafür wird er jetzt die Rettungsmedaille des Landes Baden-Württemberg bekommen. Das hat das Innenministerium mitgeteilt. Der Taxifahrer habe größten Mut bewiesen und Schlimmeres verhindert. Bei der Amokfahrt wurden 2 Menschen getötet und 14 weitere verletzt. Der Täter, ein damals 40-Jähriger aus Rheinland-Pfalz, wurde zu einer lebenslangen Freiheitsstrafe verurteilt. Der Präsident des Deutschen Fußballbundes, Bernd Neuendorf, und sein Vize Hans-Joachim Watzke haben sich mit dem Wunschkandidaten für den Nationaltrainerjob Jürgen Klopp getroffen, und zwar in New York. Aus der SWR3 Sportredaktion berichtet Hendrik Lückhoff.
12: Laut Bild-Zeitung sind beide Seiten in einem Hotel am New Yorker Flughafen zusammengekommen. Das Gespräch soll gut 4 Stunden gedauert haben. Über konkrete Inhalte ist nichts bekannt. Klopp ist aktuell als Fernsehexperte bei der WM in den USA. Deswegen fand das Treffen dort statt. Unterdessen hat Spanien das Halbfinale der WM erreicht durch einen 2:1-Sieg gegen Belgien. Der eingewechselte Mikel Merino erzielte den Siegtreffer kurz vor Schluss. Im Halbfinale wartet Frankreich.
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8: Das Wetter für SWR3-Land. Ein perfekter, fast wolkenfreier Sommertag. Zwischen 28 Grad im Westerwald und Taunus und 35 Grad in der Ortenau. Und morgen wird's genauso. 10:03, das Neueste aus dem SWR3-Verkehrszentrum. Vorsicht auf der B28 Reutlingen Richtung Tübingen. Zwischen der B464 Reutlingen Zentrum und Reutlingen Betzingen steht ein defektes Fahrzeug auf der rechten Spur. A5 Frankfurt-Kassel zwischen Nordwestkreuz Frankfurt und Bad Homburger Kreuz, 5 Kilometer stockend. A8 Karlsruhe-Stuttgart zwischen Pforzheim-West und Pforzheim-Ost, 4 Kilometer Stau. Hier braucht er ungefähr 20 Minuten länger. A8 Stuttgart-München zwischen Stuttgart-Flughafen-Messe und Sulzbach-Viadukt. 5 Kilometer Stau, Viertelstunde extra. Und die Schweiz, A2 Luzern Richtung Gotthard, zwischen Amstieg und Göschnen, 6 Kilometer Stau. Hier braucht er ungefähr 1 Stunde länger. Im Fulner Alternativroute geht über die A13 San Bernardino. Kommt gut an.
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8: Mit Dennis Tina geht los mit Purple Disco Machine und Hertz.
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0: 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Und auch eine Band, die als Newcomer bei uns vor einigen Jahren angefangen hat und jetzt als international bekannte Band wieder nach Hause kommt. Giant Rooks werden für euch auf der SWR 3 Bühne spielen. SWR 3 Musikmann Matthias Kugler.
1: Seit ihrer Gründung 2014 haben sich Giant Rooks zu einer der erfolgreichsten deutschen Bands entwickelt. Die fünf Musiker aus Hamm begeistern mit ihrem unverwechselbaren Mix aus Indie-Pop, Rock, Folk und Alternative inzwischen ein internationales Publikum und schafften es mit der Coverversion von Tom Steiner 2019 sogar in die US-Charts. Spätestens mit ihrem Debütalbum Rookery gelang ihnen 2020 dann der Durchbruch. Es folgten ausverkaufte Tourneen in Europa und Nordamerika sowie Auftritte auf renommierten Festivals wie Lollapalooza, Reading und Leeds und natürlich beim New Pop. Das erste Mal 2019 auf der Open-Air-Bühne, zwei Jahre später dann im Kurhaus mit einem umjubelten Einzelkonzert.
2: Mega, Gänsehaut. Ich fand eigentlich alles voll mega gut. Kann nicht mehr stehen. Aber ich bin trotzdem eben bei Watershed rumgesprungen. Ist mir ehrlich gesagt egal.
1: Jetzt kehren sie für ein Homecoming-Konzert zurück auf die große Newport-Bühne ins Festspielhaus von Baden-Baden. Sänger und Frontmann Fred Rabe hat es natürlich damals schon geahnt.
3: Ja, vielen, vielen Dank für diese Einladung zum zweiten Mal schon. Wir kommen sehr, sehr gerne noch ein drittes Mal wieder zurück nach Baden-Baden. Macht's gut, bleibt gesund und bis bald. Ciao, ciao.
0: Und es wird natürlich wieder das große Festspielhaus am Newport-Freitag. Um 20.30 Uhr werden die für euch spielen da. Das komplette Line-Up und die letzten Tickets fürs News Pop haben wir für euch jetzt auf swr3.de. Im Radio jetzt Giant Rooks.

Vorsicht auf der A3 in Würzburg Richtung Frankfurt. Zwischen Helmstadt und Wertheim-Lengfurt liegt ein Metallteil auf der Fahrbahn. Und Vorsicht auch auf der B12 Lindau-Kempten zwischen dem Abzweig nach Eisenharz und Gestratz. In beiden Richtungen laufen Pferde. Kommt gut an mit SWR3.

0: 10.31 Uhr ist es. Das Neueste aus dem SWR3-Verkehrszentrum. Vorsicht auf der A5 Kassel-Frankfurt zwischen Friedberg und Bad Homburger Kreuz liegt ein Plastikteil auf der Fahrbahn. Vorsicht auf der A8 Stuttgart-München zwischen Stuttgart-Pliningen und Esslingen. Eine ungesicherte Unfallstelle auf der rechten und der mittleren Spur. Die A5 Karlsruhe-Frankfurt zwischen Kronau und Waldorf-Wiesloch, 3 Kilometer Stau. Hier braucht er ungefähr eine Viertelstunde länger. A5 Frankfurt-Kassel zwischen Nordwestkreuz Frankfurt und Bad Homburger Kreuz, 5 Kilometer stockender Verkehr. A61 Koblenz Richtung Mönchengladbach zwischen Kreuz Koblenz und Pleit, 2 Kilometer Stau, Viertelstunde plus. Die A61 Mönchengladbach Richtung Koblenz ist zwischen dem Kreuz Meckenheim und dem Dreieck Bad Neuenahr wegen einer Unfallaufnahme gesperrt. Die Feuerwehr ist hier im Einsatz, bitte eine Rettungsgasse freihalten. A8 Karlsruhe-Stuttgart zwischen Pforzheim-West und Pforzheim-Ost. 5 Kilometer Stau, halbe Stunde plus. Unfallstelle ist geräumt. Die A8 Stuttgart-München zwischen Stuttgart-Flughafen-Messe und Wendlingen. 4 Kilometer Stau, 25 Minuten extra. Die B9 Ludwigshafen-Mainz ist zwischen Oppenheim-Süd und Nierstein in beiden Richtungen wegen einer Baustelle. Bis Sonntag ca. 20 Uhr gesperrt. Wer sich auskennt, sollte das Gebiet meiden. Mit Einschränkungen im Fährbetrieb ist zu rechnen. Die Fähre ist nur von Nierstein aus erreichbar. Die Schweiz, A2 Luzern Richtung Gotthard, zwischen Ersfeld und Göschnen, 9 Kilometer Stau. Hier braucht er ungefähr 1,5 Stunden länger. Empfohlene Alternativroute geht über die A13 San Bernardino-Tunnel und B179 Füssen Richtung Nasserei zwischen Grenztunnel Füssen und Fernpass Stau mit Verzögerung bis zu 30 Minuten. Kommt gut an.
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0: Hallo.

0: Die Foo Fighters, Avalon in SW3 Now am Samstag. Hallo. Welche Spiele nehmt ihr gerne mit in den Urlaub? Uno, Kniffel, Ramikam. Okay, dafür braucht ihr uns nicht. Es gibt aber auch ein paar tolle neue Reisespiele, die sich gut einpacken lassen. SW3-Spielecheckerin Christina Nova hat immer noch den besten Job der Welt und hat für euch eine ganze Reihe von neuen Spielen für den Urlaub getestet und ihre drei Lieblingsspiele mitgebracht. Christina, dein erstes Spiel klingt erstmal nach einem alten Bekannten und heißt Ich sehe ein Wort, das du nicht siehst. Wie geht das?
1: Da wird immer eine Karte mit einem schönen, langen deutschen Wort aufgedeckt. Nehmen wir mal passend zur WM das Wort Schiedsrichter. Ja. Und jetzt machen die Spieler sich auf die Suche nach Worten, die sich in diesem Wort verstecken. Die Buchstaben müssen der Reihe nach vorkommen, aber dürfen nicht schon direkt hintereinander stehen. Aha. Also Richter wäre zu einfach, Schicht würde gehen. Punkte gibt es am Ende der Runde aber nur für Worte, die sonst keiner aufgeschrieben hat. Also schnell sein allein reicht nicht, man muss auch kreativ sein.
0: Deine zweite Urlaubsspielidee heißt Dice Pool Party und ist eine Mischung aus Würfelspiel und Memory.
1: Hier nimmt immer einer die Spielschachtel mit 12 bunten Würfeln drin und schüttelt das Ganze. Dann wird der Deckel kurz angehoben und man versucht, sich schnell einen Überblick über das Würfelergebnis zu verschaffen. Dann kommt der Deckel wieder drauf. Jetzt muss sich jeder für eine Kategorie entscheiden, die er werten möchte. Zum Beispiel die Vierer oder alle pinken Würfel. Mhm. Im besten Fall erinnert man sich genau daran, wo es die meisten Punkte zu holen gab. Nach und nach bleiben aber immer weniger Kategorien zur Auswahl, also spielt neben dem guten Gedächtnis auch das Glück eine große Rolle.
0: Tipp 3 ist ein Kartenspiel. Ding und Weg, damit ist der Name. Und erinnert erstmal kurz an Uno, geht dann aber doch ein bisschen anders.
1: Hier geht es darum, als erstes seine Handkarten loszuwerden. Man startet mit 8 Karten. Wer dran ist, muss immer eine Karte ablegen, die entweder die gleiche Zahl oder die gleiche Farbe hat, wie die oberste des Ablagestapels. Ansonsten heißt es nachziehen. Karten wird man aber auch los, wenn bestimmte Anforderungen erfüllt sind, die auf den Karten stehen. Zum Beispiel jemand gähnt oder schaut aufs Smartphone. Dann kann man Ding rufen und die Karte einfach abwerfen. Das ist ziemlich turbulent, aber auch ziemlich witzig.
0: Drei Spieletipps für euch und euren Urlaub hier in SWR3 Now.

Es gibt aktuell 468 neue Haalands auf der Welt. Die wohnen alle in Peru, können aber noch nicht so gut Fußball spielen wie der norwegische Stürmerstar Erling Haaland, weil das sind alles noch Babys. In Peru lassen sich Eltern bei der Namensgebung ja gerne von den Namen aktueller Fußballstars inspirieren. Bisher standen die Namen Messi und Ronaldo da weit oben. Aber gerade gibt es einen richtigen Haaland-Hype, wie die peruanische Meldebehörde sagt. Rund 90 von den über 460 Haaland-Babys haben sogar den kompletten Namen bekommen. Also heißen jetzt Erling Haaland. So, allerdings hat Haaland da noch ein bisschen was aufzuholen. Es gibt nämlich schon über 3400 Messis, knapp 1200 Cristiano Ronaldos und gewaltige 34.000 Neymars. Nicht schlecht. Seid ihr Kind von fußballverrückten Eltern und tragt auch den Namen von einem Fußballstar? Oder heißt ihr wie der Lieblingssender von, Lieblingssender, dann müsstet ihr SWR3 heißen, nee, Lieblingssänger von Mama. Oder heißt ihr nach eurem Zeugungsort oder der Lieblingsurlaubsinsel von Papa? Erzählt gerne mal 07-221-2011, anrufen, WhatsApp drüber schicken, Signal geht auch. Am liebsten per Audio an 07-221-2011, hier in SWR3 Now.

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11: Alles Wichtige um 11 Uhr jetzt von Andreas Hein.
12: Die Polizei beendet die Geiselnahme in einem Berliner Supermarkt. Wegen der Hitze findet die Weizenernte auch nachts statt. Das Wetter, viel Sonne, örtlich Wolken, maximal 28 bis 35 Grad. Die Geiselnahme in einem Berliner Supermarkt ist beendet. Ein Spezialeinsatzteam der Polizei konnte den Täter nach 11 Stunden überwältigen. Aus Berlin-Marienfelde berichtet SWR3-Reporterin Helena Dähler.
13: Um 9.20 Uhr stürmten Spezialeinsatzkräfte den Supermarkt und konnten den Geiselnehmer mit einem Taser überwältigen und festnehmen. Sowohl Täter als auch Opfer seien leicht verletzt, so ein Polizeisprecher. Sie hätten in keiner Beziehung zueinander gestanden. Vor Ort waren Einsatzkräfte der Polizei und der Berliner Feuerwehr. Die Straßen rund um den Supermarkt waren gesperrt. Eine Gefahr für Anwohnerinnen und Anwohner bestand laut Berliner Polizei nicht.
12: An diesem Wochenende soll unter anderem in Rheinhessen die Weizenernte so gut wie abgeschlossen werden. Die Landwirte beeilen sich, weil das Wetter dem Getreide zu schaffen macht. SWR3-Reporter Markus Vorland berichtet.
14: Es ist viel zu trocken, der Weizen müsse jetzt eingeholt werden, sonst leide die Qualität, heißt es vom Bauern- und Winzerverband. Von der Menge her sei man gerade noch so im akzeptablen Bereich. Heute und morgen werden die Erntemaschinen rund um die Uhr unterwegs sein. Weil es sich kaum abkühlt und deshalb auch kaum Feuchtigkeit entsteht, wird auch nachts gearbeitet. Die Gerste ist bereits geerntet, mit dem Ertrag sind die Bauern zufrieden, heißt es. Für den Roggen und auch den Mais müsse es aber unbedingt regnen. Bleibt es weiterhin trocken, bleiben die Erträge gering, dann lohnt es sich kaum für die Landwirte.
12: Japans Raumfahrtbehörde JAXA hat erstmals eine wiederverwertbare Rakete erfolgreich getestet. Der zuständige Projektleiter hat gesagt, der Flug dauerte gut 40 Sekunden, die Rakete flog rund 10 Meter hoch und sei, wie vorgesehen, gelandet. Raketen, die mehrfach verwendet werden, sollen die Kosten in der Raumfahrt deutlich senken. Japan will in diesem Bereich zu den US-Unternehmen SpaceX und Blue Origin aufschließen. Die USA und Kanada haben sich im Streit um den Betrieb einer Grenzbrücke geeinigt. Es ging um die Aufteilung der Mauteinnahmen. US-Präsident Trump hatte damit gedroht, die geplante Eröffnung Ende Juli zu stoppen. Kanada hatte an der Brücke zwischen der US-Stadt Detroit und Windsor in Ontario fast 8 Jahre lang gebaut und sie allein bezahlt. Das Projekt hat umgerechnet mehr als 4 Milliarden Euro gekostet. Trump erzwang jetzt, dass die USA die Hälfte der Brückenmaut bekommen und starke Mauterhöhungen verhindert können. Das sei großartig und fair, so Trump. 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
11: Das Wetter in SWR3-Land, ein perfekter, fast wolkenfreier Sommertag zwischen 28 Grad im Westerwald und Taunus und 35 Grad in der Ortenau. Und morgen wird's genauso. 11.03 Uhr, das Neueste aus dem SWR3-Verkehrszentrum. A5 Karlsruhe-Frankfurt zwischen Kronau und Kreuz-Waldorf, 3 Kilometer Stau. A5 Frankfurt-Kassel zwischen Nordwestkreuz-Frankfurt und Bad Homburger Kreuz, 5 Kilometer stockender Verkehr. A61 Koblenz Richtung Mönchengladbach zwischen Koblenz-Metternich und Pleit, 2 Kilometer Stau. 20 Minuten dauert es etwa länger. A61 Mönchengladbach Richtung Koblenz zwischen Rheinbach und Dreieck Bad 9a. Eine Unfallaufnahme, hier ist nur eine Spur frei. 5 Kilometer Stau, bitte die Rettungsgasse frei halten. Dauert ungefähr eine halbe Stunde länger. A8 Karlsruhe Richtung Stuttgart zwischen Pforzheim West und Pforzheim Ost. Unfallaufnahme, rechte und die mittlere Spur sind gesperrt. 7 Kilometer Stau, auch hier ungefähr eine halbe Stunde plus. Und in der Gegenrichtung zwischen Pforzheim Süd und Pforzheim Nord, 4 Kilometer stockender Verkehr. A8 Stuttgart München zwischen Stuttgart Pliningen und Esslingen, 4 Kilometer stockender Verkehr. Eine geräumte Unfallstelle. Schweiz, A2 Luzern Richtung Gotthard zwischen Ersfeld und Göschenen, 9 Kilometer Stau, Verzögerung bis zu 1,5 Stunden, empfohlene Alternativroute geht über die A13, den San Bernardino-Tunnel. Ich merke, die Hitze schlägt langsam ein hier, die Sonne knallt durchs Fenster. B179 Füssen Richtung Nasserei zwischen Grenztunnel Füssen und Fernpass, Stau mit Verzögerung bis zu 30 Minuten. Kommt gut an.
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11: Mit Dennis Thienhardt, hallo. Wir hatten ja gerade nach den vielen Haaland-Babys, die es ja jetzt in Peru gibt, ne, mal euch gefragt, was denn die Vorlage für euren Namen war. Und da kamen bisher schon ganz lustige Geschichten rein hier. Diana schreibt, meine Tochter Fiona ist nach der Kneipenwirtin aus Verbotenen Liebe benannt und mein Sohn Quentin nach Onkel Quentin von den 5 Freunden. Oder von Stefan kommt hier, hallo SWR3, bei meiner Frau stand der Name Sylta zur Debatte, weil die Eltern einige Monate vorher auf Sylt waren. Sie heißt aber Gott sei Dank Kerstin.
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0: woran wir bei den Urlaubsfahrten in andere Länder immer erinnert werden, dass es in vielen Nachbarländern Maut gibt. Die Mautstationen, die uns bisher auf den Autobahnen immer ausgebremst haben, werden aber immer mehr zurückgebaut. Stattdessen wird auf die digitale Maut umgestellt. Das Problem dabei ist, die Systeme in den Ländern sind nicht gleich. Da ist es schwer, den Überblick zu behalten. SWR3-Reporter Sven Marcinkowski, fangen wir mal in Österreich an. Wie sieht's da mit der Maut aus?
1: In Österreich zum Beispiel gibt es ja eben neben dieser Vignette die spezielle Streckenmaut. Die kann man dann vorher online bezahlen. Und dann gibt es so spezielle Fahrspuren an den Mautstationen, an denen man dann einfach ohne Schranke durchfahren kann. Mhm. Da wird dann quasi das Kennzeichen nur mit Kameras erfasst. Und die gleichen dann ab, der hat bezahlt oder hat nicht bezahlt. Und dieses Abschaffen der Schranken ist so eine Art Trend, gerade im Zug der Digitalisierung. Der Maut heißt vielerorts ganz fancy Free Flow. Also da machen ganz viele mit, Italien und Frankreich zum Beispiel. Die testen das gerade, Kroatien will es ab März 2027 einführen. Aber das ist natürlich für die Autofahrer auch ein bisschen gefährlich, weil jeder jetzt eben selbst darauf achten muss zu zahlen. Und im schlimmsten Fall kann es dann eben auch richtig teuer werden.
0: Mal eine kurze Einmeldung aus dem Verkehrszentrum. Achtung, Falschfahrer auf der B266 Linz-Bad 9a zwischen Lorsdorf und Bad 9a Mitte kommt euch ein Falschfahrer entgegen. Fahrt äußerst rechts, nicht überholen auf der B266 Linz-Bad 9a zwischen Lorsdorf und Bad 9a Mitte ist ein Falschfahrer unterwegs. Vorsicht hier in beiden Richtungen. In Frankreich stehen ja auf vielen Strecken inzwischen Schilder, die uns Autofahrer auffordern, Online-Maut zu zahlen. Was ist da die Herausforderung?
1: Da muss man bei jeder Buchung bei der schrankenlosen Maut erstmal gucken, welches der unterschiedlichen Autobahnunternehmen hier zuständig ist. Da gibt es natürlich mehrere. Da muss man dann das Kennzeichen richtig eingeben. Da muss man auch immens aufpassen, weil es immer anders ist bei der Eingabe. Und wenn du da einen Fehler machst, gibt es direkt Post. Und gut ist, im Moment ist es erstmal nur eine Erinnerung. Hast die Maut nicht bezahlt, zahl mal bitte nach.
0: Ja.
1: Aber es gibt auch Länder, da gibt es dann direkt eine Riesenstrafe. Und das ist zum Beispiel in Österreich der Fall. Da gibt es an den Mautstellen auch überall so schrankenfreie grüne Spuren. Und wenn man die nimmt, ohne vorher das digitale Streckenmautticket gekauft zu haben, dann muss man direkt 200 Euro, die Österreicher nennen das so nett, Ersatzmaut blechen. Und falls man die nicht zahlt, dann kann es bis zu 3000 Euro hochgehen. Also die verstehen wirklich gar keinen Spaß.
0: Das ist höchst verwirrend. Am besten einfach daheim bleiben. Das ist ja eh am schönsten. 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
1: Ah, nee. Ah, nee. Oh, nee.
2: Sag mal, was ist denn los? Was hast du denn heute mit deinem Handy?
1: Ah, sorry, ich habe heute Phantomvibration.
0: Phantomvibration. Wenn man mehr als dreimal innerhalb von 15 Minuten meint, das Telefon vibriert in der Hosentasche, nur um festzustellen, dass es keinen Mucks tut. Höre und wiederhole.
3: Phantomvibration.
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4: 11:30 Uhr, es ist das Neueste aus dem SWR3-Verkehrszentrum. Vorsicht auf der A8 Saarlouis Richtung Neunkirchen zwischen Schwalbach-Schwarzenholz und Heusweiler steht ein defektes Fahrzeug. Vorsicht auf der A6 Heilbronn Richtung Mannheim zwischen Heilbronn und Eisesheim und Bad Rappenau ein defekter PKW auf der Standspur und es sind Menschen auf der rechten Spur. Dann Entwarnung auf der B266 Linz-Bad 9a, kein Falschfahrer mehr zwischen Lorsdorf und Bad 9a Mitte. Die A5 Karlsruhe Richtung Frankfurt zwischen Kronau und Kreuzwaldorf, 3 Kilometer Stau. A61 Koblenz Richtung Mönchengladbach zwischen Koblenz-Metternich und Pleit, 2 Kilometer Stau. 20 Minuten braucht er hier etwa länger. A61 Mönchengladbach Richtung Koblenz zwischen Rheinbach und Dreieckbad 9a, eine Unfallaufnahme. Hier ist nur eine Spur frei. 6 Kilometer Stau, bitte eine Rettungsgasse freihalten. Verzögerung bis zu 45 Minuten. A7, Füssen Richtung Ulm, zwischen Kempten-Leubers und Dietmannsried, Reinigungsarbeiten, 3 Kilometer Stau. A7, Füssen Richtung Ulm, zwischen Altenstadt und Illertissen, Unfall, linke Spur ist blockiert, 2 Kilometer Stau. A8, Karlsruhe-Stuttgart, zwischen Pforzheim-West und Pforzheim-Nord, eine Unfallaufnahme, die mittlere und die rechte Spur sind gesperrt, 2 Kilometer Stau und in der Gegenrichtung zwischen Pforzheim-Süd und Pforzheim-Nord, 4 Kilometer stockender Verkehr. Die Schweiz, A2 Luzern Richtung Gotthard zwischen Erstfeld und Göschnen, 9 Kilometer Stau. Hier braucht ihr ungefähr 1,5 Stunden länger. Die empfohlene Alternativroute geht wie immer über die A13 San Bernardino-Tunnel und B179 Füssen Richtung Nasserei zwischen Grenztunnel Füssen und Fernpass. Stau mit Verzögerung bis zu 1,5 Stunde. Kommt gut an.
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4: Hello.

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1: Auch die sind stark WM-gefärbt. Vor allem die britischen Stars sind im Fußballfieber. SWR 3 Musikmann Bernd Lechler mit allem, was die Woche auffällig war.
2: Was machen denn Luis Capaldi und Rita Ora? Arm in Arm und sichtlich angetüdelt in einem Londoner Pub. Na, sie feiern das 3:2 von England gegen Mexiko. Und wie man hört, hat Luis Capaldi vor Freude dem ganzen Pub eine Runde ausgegeben. Die neue englische Stadionhymne ist ja Wonderwall. Und Liam Gallagher von Oasis hat auf X schon bestätigt, dass er, wenn England ins Finale kommt, den Song dann sehr gerne live im Stadion performt. Wir nehmen ihn beim Wort. Vielleicht singt Ed Sheeran ja mit. Für dieses Ständchen hat er am Donnerstag das Trainingscamp der Engländer besucht. Bei der EM21 hatte ihn Harry Kane eingeladen. Seither ist es Tradition, erzählt Ed, und riskiert auch einen Weltmeistertipp. Finale wird sein, Frankreich-England, und er setzt auf England. Erstmal müssen sie aber heute Abend Norwegen schlagen. Shakira hat auch noch offene Fragen zum Finale.
3: I really hope that Chris Martin is gonna be singing too.
2: Wird Chris Martin von Coldplay in der neuen Halftime-Show singen? Es werde sicher toll, sagt Shakira beim britischen Privatsender Capital.
3: Yeah, it's gonna be pretty historic, you know?
2: Klar, mit ihr, Madonna, BTS, neuerdings auch Justin Bieber. Chris Martin ist erstmal nur der Kurator. Die Details kennt offenbar auch Shakira noch nicht.
3: I'm as curious as you are right now.
2: Wir sind gespannt. Mal abgesehen davon, dass so eine Halftime-Show beim Fußball eigentlich niemand vermisst hat. Teddy Swims weiß auch als Amerikaner, dass man beim Festival-Gig in England den Erfolg des Nationalteams höflicherweise würdigen muss.
4: England just won, man. How about that? It's coming home, y'all. I know that.
2: Aber seine neue Single hat mit Fußball nichts zu tun. Break Up in Reverse.

Ich schicke dir immer noch tolle Geschichten über die Vorlagen eurer Namen oder die eurer Kinder an die 0722211. Das ging ja los, als wir vorhin erzählt haben, dass aktuell 368, ich glaube, es waren sogar 400, weil ich muss noch mal ganz kurz recherchieren, nicht, dass ich da irgendwas falsch ist. Tatsächlich 468 Babys in Peru so heißen. Und also wie Haaland, ne? Haaland heißen die, wollte ich gerade sagen, weil die sich da bei der Namensgebung eben gerne an großen Fußballstars orientieren. Aktuell gibt es da eben einen Haaland-Hype und Mareike aus Simmertal zum Beispiel schreibt, hallo SWR3, unser Sohn Luis wurde nach Luis Figo benannt, weil die Mama den gut findet oder fand. Ja, portugiesische Fußballlegende. Oder hallo liebes SWR3-Team, mein ältester Sohn heißt Jakob, weil ich den kompletten Weg von Köln nach Santiago gelaufen bin. In diesem Sinne, liebe Grüße aus Köln. Ronja schreibt aus Stuttgart, hallo lieber Dennis, unser Sohn hat den Zweitnamen Isaiah bekommen, weil ich den Namen beim Basketballschauen vom Spieler Isaiah Hartenstein gehört hatte und ihn sehr schön fand und passend als Zweitnamen. Mein Mann hat auch zugestimmt und so heißt unser Sohn Emilio Isaiah. Wird Anfang August ein Jahr alt. Liebe Grüße. Melanie schreibt, unser Sohn heißt Joris. Oh, guck mal, wie der Sänger Joris. Wir waren im September 2015 beim New Pop Festival auf dem Konzert von Joris und im November 2015 ist unser Sohn Joris zur Welt gekommen. 3 Jahre später waren wir dann beim Hautner-Konzert bei Joris und trafen ihn sogar tatsächlich für ein Meet and Greet. Och, schöne Geschichte, Melanie. Toll. Trag das im Herzen. Und schön auch noch hier die von Claudi, die Nachricht. Unsere Nichte heißt Luca. Einmal dürft ihr raten, wo sie gezeugt wurde. 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

Da kommt noch was Aktuelles aus dem Verkehrszentrum. Vorsicht auf der A8 München Richtung Stuttgart. In der Einfahrt Wendlingen liegen Metallteile auf dem Beschleunigungsstreifen. Fahrt vorsichtig, kommt gut an. 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
4: Alles Wichtige um 12 Uhr jetzt von Andreas Hein.
5: Die Geiselnahme in einem Berliner Supermarkt ist beendet. Die Musikbranche setzt sich für eine klare KI-Kennzeichnung ein. Das Wetter, ein meist sonniger Nachmittag bei hochsommerlichen 28 bis 35 Grad. 11 Stunden lang hat ein Geiselnehmer eine Frau in einem Supermarkt in Berlin festgehalten und bedroht. Die ganze Nacht über war ein Großaufgebot der Polizei vor Ort, bis am Morgen dann Beamte den Täter überwältigen konnten. Florian Naht von der Berliner Polizei.
6: Ja, wir haben gegen 9.20 Uhr hier einen Zugriff ausgelöst. Das heißt, unsere Spezialeinsatzkräfte haben hier den Täter überwältigen können, haben die festgehaltene Frau hier in den Supermarkt befreien können. Sie wird zur Stunde von Rettungskräften der Berliner Feuerwehr nochmal untersucht und alles Weitere ist jetzt natürlich der Gang der Ermittlung. Wir sind erstmal froh, dass hier hochprofessionell gearbeitet wurde, die ganze Nacht hindurch bis jetzt in den Vormittag und wir sowohl die festgehaltene Frau hier unversehrt befreien konnten, so wie es momentan aussieht, und den Täter auch überwältigen konnten. Es gab keinen Schusswaffengebrauch. Es ist hier das Distanz-Elektroimpulsgerät, also der Taser, eingesetzt worden gegen den Tatverdächtigen, der ebenfalls festgenommen worden ist.
5: Fachleute fordern, Musik zu kennzeichnen, die von KI erschaffen wurde. 7 Branchenverbände haben dazu einen Vorschlag gemacht und mit 2 verschiedenen Kategorien gearbeitet. Die eine umfasst Musik, die hauptsächlich von KI erzeugt wurde. Die andere ist für Produktionen, bei denen KI unterstützt hat. Der Internationale Musikindustrieverband IFPI sagt, die Fans wollen wissen, ob und wie KI eingesetzt wurde. Streaming-Dienste reagieren unterschiedlich. Deezer hat zum Beispiel schon länger eine KI-Kennzeichnung und Spotify seit April. Apple Music hat sich zu dem Thema noch nicht geäußert. Kurz vor dem 5. Jahrestag der Flutkatastrophe wird in Schuld an der Ahr heute eine weitere Stele zur Erinnerung an die Flut eingeweiht. An dem Ort standen vor der Flut noch Wohnhäuser und es gab Gärten. Die Gemeinde will nun das Gelände zu einem Uferpark wieder aufbauen, der besser an ein Hochwasser angepasst ist. Die Schweizer Fußballnationalmannschaft bereitet sich auf ihr wohl größtes Spiel vor. Zum ersten Mal seit 1954 steht die Schweiz in einem Viertelfinale einer WM. Gegen Argentinien gilt die Schweiz als Außenseiter, aber der Schweizer Kapitän Granit Xhaka hat einen Plan.
7: Ich bin auch einer, der sehr gerne träumt. Aber um Träume in Erfüllung zu gehen, muss man natürlich auch arbeiten. Man muss schwitzen, man muss Gas geben, man muss Sachen machen, wo man vielleicht bis heute nicht gemacht hat. Man muss über seine Grenze gehen, wenn man Argentinien schlagen möchte. Und ich bin überzeugt, dass diese Mannschaft bereit sein wird.
5: Das Spiel beginnt kommende Nacht um 3 Uhr unserer Zeit. In vielen Städten in der Schweiz wird es Public Viewing Partys geben. Die nächtliche Sperrstunde wurde dafür extra aufgehoben. 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
4: Es wird Rheinland ein perfekter, fast wolkenfreier Sommertag zwischen 28 Grad im Südschwarzwald und 35 in der Ortenau und morgen genauso. 12.03 Uhr, das Neueste aus dem SWR3-Verkehrszentrum. Vorsicht, auf der A8 München-Stuttgart in der Einfahrt Wendlingen liegen Metallteile auf dem Beschleunigungsstreifen. A5 Karlsruhe-Frankfurt zwischen Kronau und Kreuzwaldorf, 3 Kilometer Stau. A6 Mannheim Richtung Heilbronn zwischen Bad Rappenau und Heilbronn-Untereisesheim, 6 Kilometer Stau. A61 Koblenz Richtung Mönchengladbach zwischen Koblenz-Metternich und Pleit. 2 Kilometer Stau, Viertelstunde Verzögerung. A61 Mönchengladbach Richtung Koblenz zwischen Rheinbach und Dreieckbad 9a. Eine Unfallaufnahme. Hier ist nur eine Spur frei. 6 Kilometer Stau. Bitte eine Rettungsgasse freihalten. Verzögerung hier bis zu 45 Minuten. Wenn ihr die nicht frei macht, dauert es möglicherweise länger. A7 Füssen Richtung Ulm zwischen Kempten-Leubers und Dietmannsried. Reinigungsarbeiten. 3 Kilometer Stau. A8 Karlsruhe Richtung Stuttgart zwischen Pforzheim West und Pforzheim Nord. Eine Unfallaufnahme. Die mittlere und die rechte Spur sind gesperrt. 2 Kilometer Stau. Und zwischen Pforzheim Nord und Pforzheim Ost. 2 Kilometer Stau nochmal. In der Gegenrichtung zwischen, was passiert hier? Der Computer macht wieder und springt hin und her. Wo bin ich jetzt stehen geblieben? Hier. In der Gegenrichtung zwischen Pforzheim Süd und Pforzheim Nord. 4 Kilometer stockender Verkehr. Schweiz, A2 Luzern Richtung Gotthard zwischen Amstieg und Göschnen. 6 Kilometer Stau. Hier braucht er ungefähr eine Stunde länger. Empfohlene Alternativroute geht über die A13 San Bernardino Tunnel und die B179 Füssen Richtung Nasserei zwischen Grenztunnel Füssen und Fernpass. Stau mit Verzögerung bis zu 30 Minuten.
8: Gute Fahrt.
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4: Mit Dennis Tienert, hallo. Die Norweger und ihre Fans stehen einem historischen Ereignis bevor. Zum ersten Mal in der Geschichte hat das Land ja ein WM-Viertelfinale erreicht. Das allein ist schon Grund zum Feiern. Wir feiern mit und haben noch ein paar Worte vorab vor dem Spiel heute Abend gegen England an den Trainer der norwegischen Nationalmannschaft. Unser Posting der Woche hier gegen 11:45.
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1: Es sind noch knappe 11 Stunden bis zum Fußball-WM-Finale Norwegen gegen England. Für ihr kollektives Rudern werden die norwegischen Fans inzwischen ja weltweit gefeiert, aber auch für die Leistung von ihrem Team. Das steht zum ersten Mal in der Geschichte in einem WM-Viertelfinale und begeistert mit der Art, wie es auftritt. Dafür gibt's ein dickes Dankeschön von Manuela Ried aus dem SV3-Team und es geht als Posting der Woche stellvertretend an den Trainer der Norweger.
2: Lieber Ståle Solbakken, Fußball ist emotional so üppig wie eine Farbpalette. Nervosität, Freude, Erleichterung, Trauer und Wut wechseln sich ab. Dazwischen liegt oft nur ein Moment. Was Ihr Team und die Fans bisher bei dieser WM gezeigt haben, erinnert an so eine bunte Farbpalette. Zum Beispiel reißt es mit, wenn Spieler und Fans nach einem gewonnenen Spiel mit Superstar Erling Haaland an der Trommel gemeinsam rudern. Es verursacht Gänsehaut, die rote Wand aus Fans zu sehen, die voller Stolz das Trikot ihres Teams in den Nationalfarben tragen, genau wie ihre Wikingerhelme mit den beiden Hörnern an der Seite. Es gibt aber auch die kleineren Momente, die wir fühlen und die oft noch bedeutsamer sind als der Sport. Dazu gehört, als Sie, Herr Solbakken, nach einer gewonnenen Partie auf die Tribüne gehastet sind, auf Ihre Frau zustürmten, sie umarmt und vor den Augen der Welt mehrmals geküsst haben. Für mich ist das eigentliche Match-Momentum. Das geht ans Herz und ist einfach nur schön. Oder als sie vor dem Spiel gegen Frankreich, dem Co-Trainer des Gegners, Blumen überreicht haben, als Zeichen der Trauer, weil Frankreichs Trainer Didier Deschamps nicht da sein konnte. Seine Mutter war gestorben. Das alles sind Momente, die diesen milliardenschweren Kosmos Weltfußball nahbar machen, menschlich. Wenn Sie heute gegen England spielen, dann wird das kein einfaches Spiel. Für viele gehört England zu den Favoriten. Was jetzt schon feststeht, es wird emotional. Beim Verlierer werden ziemlich sicher Tränen fließen. Eine Emotion, die wie so viele andere zum Fußball dazugehört, auch wenn sie niemand gerne durchlebt. Aber egal wie das Spiel ausgeht, Sie haben sich mit Ihrem Team und allem, was dazugehört, schon jetzt in unsere Herzen gespielt. Auch dank dieser besonderen Momente abseits des Rasens. Danke dafür. Ihre Manuela Ried. 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

0: 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Neu in SWR 3. Vorhin hatten wir ja mal ein bisschen Ordnung in die Verwirrung in der Mautregeln in unseren Nachbarländern gebracht. Gerade in Österreich und Frankreich, ne, dass da auch immer mehr die Mautstationen abgebaut und gegen digitale Maut ersetzt wird. Und dann nicht immer alles ganz klar und auf den ersten Blick verständlich und ersichtlich ist. Und dazu hat sich SWR3-Hörer Chris noch mit einer Audio gemeldet hier an der 0722 1 2011.
1: Was noch wichtig zu sagen ist, die Maut alleine auf der Autobahn reicht ja nicht aus, sondern man muss auch gucken, welche Tunnel man durchfährt, weil in Österreich zahlt man auch für manche Tunnel nochmal extra eine Gebühr. Und was ich selber erfahren musste, ich bin von Serbien zurückgefahren über Österreich, wollte dann mal eine Pause machen, habe dann auf der linken Seite so ein Teenie gesehen, habe gedacht, oh super, die kenne ich aus Deutschland ja auch. Bin auf diesen Parkplatz drauf gefahren, habe wirklich nur eine halbe Stunde ein Powernapping gemacht. 2 Wochen später habe ich einen Strafzettel bekommen über 170 Euro für 32 Minuten Parken außerhalb der Öffnungszeiten. Also man soll zwar nicht müde Auto fahren, ja, aber ich glaube, in Österreich mache ich keine Pause mehr.
0: Hey, kein Geld der Welt ist so viel wert wie dein Leben, Chris. Parkst halt beim nächsten Mal woanders. Das muss doch bei diesen Parkplätzen, glaube ich, auch dran stehen, oder? Wo das Geld kostet. Also dann guckst du einfach mal beim nächsten Mal besser hin. 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
3: In Bernkastel-Kues gerade sonnig, 29 Grad. In Pforzheim sonnig, 28. Und in St. Augustin auch sonnig, 28 Grad. Ja, das muss eigentlich so rum sein. Jetzt nochmal, hallo liebe Autofahrer, es ist 12.30 Uhr, das Neueste aus dem SWR3-Verkehrszentrum. Vorsicht auf der A5 Kassel Richtung Frankfurt, am Nordwestkreuz Frankfurt auf der Überleitung zur A66 Richtung Wiesbaden sind Menschen an einem defekten Fahrzeug. A5 Karlsruhe Frankfurt zwischen Kronau und Kreuz Waldorf, 3 Kilometer Stau. A5 Frankfurt Richtung Karlsruhe zwischen Bruchsal und Karlsruhe Nord, Unfall auf der linken Spur, 3 Kilometer Stau, hier braucht ihr ungefähr 20 Minuten länger. A6 Mannheim Richtung Heilbronn zwischen Bad Rappenau und Heilbronn unter Eisesheim, 5 Kilometer Stau, Viertelstunde plus. A61 Koblenz Richtung Mönchengladbach zwischen Koblenz-Metternich und Pleit, 2 Kilometer Stau, Viertelstunde Verzögerung auch. A61 Mönchengladbach Richtung Koblenz zwischen Rheinbach und Dreieckbad 9a, eine Unfallaufnahme, hier ist nur eine Spur frei. 6 Kilometer Stau, bitte eine Rettungsgasse freihalten, dauert aktuell ungefähr 45 Minuten. A8 Karlsruhe Richtung Stuttgart zwischen Pforzheim West und Pforzheim Nord, eine Unfallaufnahme. Die mittlere und die rechte Spur sind gesperrt, 2 Kilometer Stau. Und zwischen Pforzheim Nord und Pforzheim Ost nochmal 2 Kilometer Stau. Die Schweiz A2 Luzern Richtung Gotthard zwischen Amstieg und Göschenen 5 Kilometer Stau, 50 Minuten Verzögerung. Empfohlene Alternativroute geht über A13 San Bernardino Tunnel und die B179 Füssen Richtung Nasserei. Zwischen Grenztunnel Füssen und Fernpass Stau mit Verzögerung bis zu 30 Minuten. Kommt gut an.
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3: Hallo.

0: 40 lange Autofahrten mit Kindern, zum Beispiel in den Urlaub, können Spaß machen, aber manchmal auch anstrengend sein. Zum Glück gucken nicht alle Kids ständig aufs Handy. Manche entwickeln sogar Navis dafür.
1: Ich bin froh, dass du endlich alt genug für weite Strecken bist.
2: Ja, und damit wir den Weg finden, habe ich dir in Informatik ein Navi programmiert.
1: Wow. Ja, dann gebe ich mal das Ziel ein.
3: Ihre Route wird berechnet. Sind wir bald da?
1: Hä?
3: Manu, sind wir jetzt bald da?
1: Aber das ist doch kein Navi. Das ist ein elektronisches Kleinkind.
2: Und deswegen sagt es dir genau, wo es hin will.
3: Ich will in Drive-In.
1: Nein.
2: Ich habe aber Hunger.
3: Und ich muss mal.
1: Ruhe.
3: Ups, zu spät.
1: Oh Gott, das ist ja wie früher.
3: Nö, du bist blöd.
1: So ein Mist, wo muss ich denn jetzt hier lang? Rechts oder links?
2: Das sagt das Navi nicht mehr.
3: Nö.
1: Warum nicht?
2: Weil es jetzt in der Trotzphase ist.
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Nur leider regnet es ja nicht. Hier ist SWR3 mit einem Schwung gefahren. Meldungen aus dem Verkehrszentrum. Da ist gerade einiges reingekommen. Vorsicht auf der A1 Trier Richtung Saarbrücken zwischen Dreieck-Moseltal und Mehring liegt ein Plastikteil auf der rechten und der mittleren Spur. Vorsicht auf der A67 Mönchhof-Dreieck Richtung Darmstadt zwischen Mönchhof-Dreieck und Rüsselsheim-Ost liegt eine Plane auf der Straße. Und nochmal Vorsicht, A67 Darmstadt Richtung Mannheim zwischen Funkstadt und Gernsheim liegt ein Reifen auf der rechten Spur und ein defekter LKW steht auf dem Standstreifen. Fahrt vorsichtig, kommt gut an mit SWR3.

gab noch ein paar Nachfragen von euch zur Nachricht von SWR3-Hörerin Claudi, die uns vorhin zu unserer Frage, was denn die Vorlagen für eure Vornamen waren, geschrieben hatte. Unsere Nichte heißt Luca. Einmal dürft ihr raten, wo sie gezeugt wurde. Und da schrieb dann zum Beispiel Andi hier, die 0722211, jetzt zerbreche ich mir den Kopf, wo Luca denn wohl gezeugt wurde. Mein Sohn heißt auch Luca. Ich wüsste jetzt aber schon gern den besonderen Ort von diesem Namen. Nicht Luca, sondern Luca mit Doppel-C in der Mitte. Das ist eine wunderschöne Stadt in der Toskana. Also da gibt es wirklich schlechtere Orte zum Kinderzeugen. Das muss ein toller Urlaub gewesen sein. So, Sarah Tamon ist gleich ab 13 Uhr hier für euch in Push. Das war SWR3 Now für heute mit Dennis Tina. Tschüss.

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4: Um 13 Uhr. Alles, was wichtig ist, jetzt mit Andreas Hein.
5: Der Böschungsbrand an der Bahnstrecke bei Leverkusen war wohl Sabotage. In Speyer wollen 111 Menschen eine Diesellok ziehen. Das Wetter meist sonniger Nachmittag bei hochsommerlichen 28 bis 35 Grad. Der Böschungsbrand an der Bahnstrecke zwischen Köln und Düsseldorf war möglicherweise Brandstiftung. Ein Bekennerschreiben von Linksextremen ist aufgetaucht. Der Staatsschutz der Kölner Polizei ermittelt. Es ist unklar, wann der Abschnitt auf einer der wichtigsten Bahnverbindungen Westdeutschlands wieder freigegeben werden kann. Im Nah- und Fernverkehr kommt es wegen der Umleitung zu Verspätungen. Einzelne Züge fallen aus. Aus Köln berichtet SWR3-Reporter Benjamin Imort.
6: Die Sperrung der Bahnstrecke Köln-Düsseldorf geht vermutlich auf einen Akt von Linksextremisten zurück. Die Gruppe Kommando Angry Birds hat ein Bekennerschreiben veröffentlicht und schreibt darin, dass sie in Kabelschächten Brandsätze deponiert habe. Diese seien mit Timern gezündet worden. Ob das Schreiben echt ist, ist von Behörden noch nicht bestätigt. Die Polizei war laut ARD-Sicherheitsexperten bereits von Sabotage ausgegangen. Seit gestern Nachmittag ist die Strecke zwischen Köln und Düsseldorf gesperrt.
5: Schwer bewaffnete Spezialkräfte der Polizei haben am Vormittag einen Supermarkt in Berlin gestürmt, in dem ein Mann eine Frau 11 Stunden lang als Geisel festgehalten hatte. Die Frau erlitt einen Schock und wurde in ein Krankenhaus gebracht. Der Täter wurde festgenommen, er ist leicht verletzt. Über sein Motiv ist noch nichts bekannt. Bei der Frau soll es sich um eine Mitarbeiterin des Supermarkts handeln. Bei VW verschärft sich die Krise zwischen Betriebsrat und Konzernspitze. Der Betriebsrat in Wolfsburg wirft Konzernchef Blume vor, das Vertrauen der Mitarbeiter zu verspielen. Blume habe vergangene Woche zwar das Management über die Pläne zu Stellenabbau und Werksschließungen informiert, aber nicht die Beschäftigten. Auch ein entsprechendes Ultimatum des Betriebsrats an ihn sei gestern ergebnislos verstrichen. Der Vorstand müsse jetzt klarstellen, ob er mit den Beschäftigten oder gegen sie arbeiten wolle. Laut Medienberichten plant VW mindestens 100.000 Stellen zu streichen. 4 Werke in Deutschland könnten geschlossen werden. Auf dem Speyerer Brezelfest soll heute ein neuer Weltrekord aufgestellt werden. 111 Menschen wollen eine 111 Tonnen schwere Lokomotive 111 Meter weit ziehen. Und zwar auf der Schienenstrecke des Technikmuseums in Speyer. Die Straße wird gesperrt, damit mehrere tausend Zuschauer Platz haben, den Weltrekordversuch zu beobachten. Seit 2013 gibt es auf dem Brezelfest jedes Jahr einen erfolgreichen Weltrekordversuch. 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
4: Heute ist eigentlich der perfekte Sommertag in SWR3-Land. Überall Sonne, nur vereinzelt ein paar lockere Wolken bei 28 Grad im Südschwarzwald und bis 35 Grad im Saargau. Morgen geht's dann genauso weiter. Das Neueste aus dem SWR3-Verkehrszentrum. Vorsicht auf der A3 Köln Richtung Frankfurt. Zwischen Niedernhausen und Wiesbadener Kreuz liegt ein Plastikteil. Vorsicht auch auf der A5 Basel Richtung Karlsruhe. Zwischen Bühl und Baden-Baden liegen Fahrzeugteile auf der mittleren Spur. Vorsicht auf der A67 Darmstadt Richtung Mannheim. Am Viernheimer Dreieck auf der Überleitung zur A6 Richtung Mannheim steht ein defektes Fahrzeug. Vorsicht bitte auf der B464 Reutlingen-Böblingen. Zwischen dem Abzweig nach Altenburg und Reutlingen-Altenburg in beiden Richtungen steht auch ein defekter Pkw. A5 Karlsruhe Richtung Frankfurt. Zwischen Kronau und Kreuzwaldorf 3 Kilometer Stau. A5 Frankfurt Richtung Karlsruhe. Zwischen Bruchsal und Karlsruhe Nord. Unfall, die linke Spur ist blockiert. 5 Kilometer Stau, ein Plus von bis zu 30 Minuten. A61 Mönchengladbach Richtung Koblenz. Zwischen Rheinbach und Dreieck Bad 9a. Unfallaufnahme, es ist nur eine Spur frei. 6 Kilometer Stau und bitte eine Rettungsgasse freihalten. Hier dauert es bis zu 45 Minuten länger. Die A8 Saarlouis Richtung Luxemburg ist zwischen Perlborg und Perl nach einem Unfall gesperrt. A8 Karlsruhe Richtung Stuttgart zwischen Pforzheim West und Pforzheim Nord. Unfallaufnahme, die mittlere und die rechte Spur sind gesperrt. 2 Kilometer Stau und zwischen Pforzheim Nord und Pforzheim Ost 3 Kilometer Stau. Schweiz. A2 Luzern Richtung Gotthard zwischen Amsteg und Göschnen. 5 Kilometer Stau, Verzögerung bis zu 50 Minuten. Die empfohlene Alternativroute geht über die A13 San Bernardino-Tunnel. Und B179 Füssen Richtung Nasserei zwischen Grenztunnel Füssen und Fernpass Stau. Ein Plus von bis zu einer halben Stunde. Kommt gut an.
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4: mit Sarah Talbot. Hello zusammen. Gerade gibt's extrem viele Ameisen in SWR3-Land. Teils invasive Arten, normale Ameisenköder helfen da nicht immer. Wir checken deshalb, wie gut Ameisenbären sich als Haustiere halten lassen. Nach drei Songs.
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0: 30 Seconds to Mars mit Seasons hier in SWR 3. Wir haben aktuell ein Ameisenproblem. Zumindest in vielen Orten befallen sie gerade Gärten und krabbeln zum Teil auch in Küchen rein. Es gibt ja Ameisenköderfallen, die helfen aber nicht immer. Und es hat ja auch nicht jeder Bock, Gift zu verwenden. Wir müssen also kreativere Methoden anwenden. Ameisen, Bären, Florian Bodenkamp vom Zoo Neuwied. Wie viele Ameisen frisst so ein Ameisenbär am Tag?
1: Das kommt ganz drauf an, über welchen Ameisenbär wir sprechen. Es gibt nämlich vornehmlich drei Ameisenbärarten. Und der größte davon, der große Ameisenbär, der frisst so ca. 30.000 bis 50.000 davon pro Tag.
0: Oh, das sollte reichen bei meinem Balkon. Ich habe nämlich auch gerade Ameisen. Kommt der denn auch in die Ritzen? Weil bei mir hocken die auch so richtig in den Fußleisten drin zum Teil.
1: Ja, da sind die Ameisenbären absolute Profis drin. Die haben eine sehr, sehr lange, klebrige Zunge und damit pulen die Ameisen und Termiten aus wirklich der kleinsten Ritze. Und diese Zunge ist beim großen Ameisenbär bis zu 60 cm lang und schlabbert mit so ca. 160 rein und raus pro Minute die Ameisen aus jeder Ritze.
0: Ist da denn nur Ameisen oder auch die guten Sachen? Nicht, dass ich mich am Ende um das letzte Stück Tiramisu mit dem streiten muss.
1: Nein, keine Sorge. Die Ameisenbären ernähren sich hauptsächlich von Ameisen und Termiten, also sind reine Insektenfresser.
0: Okay, wie groß müsste denn meine Wohnung sein, damit ich den gut unterbringen kann?
1: Also für so einen Ameisenbär, der braucht wirklich sehr, sehr viel Platz. Das sind sehr lauffreudige Tiere, die also viele Ameisenkolonien und Termitenkolonien pro Tag abwandern. Und solche Tiere sind leider überhaupt nicht für die Privathaltung geeignet und brauchen wirklich eine Menge Platz und spezialisiertes Futter und eine exotische Tierpflege.
0: Ach, schade. Dann wird mein kleiner Balkon von 5 Quadratmetern wahrscheinlich nicht ausreichen.
1: Nein, das ist leider viel zu klein und nicht geeignet für einen Ameisenbären.
0: Aber ist das vielleicht ein Geschäftsmodell für Sie, Herr Bohnenkamp, dass Sie den einfach ausleihen an Haushalte?
1: Tatsächlich nicht, denn Wildtiere gehören nicht in private Hände und die sind bei uns in den zoologischen Einrichtungen besser aufgehoben.
0: Na gut. Aber wenn Sie es doch irgendwann machen, dann beteiligen Sie uns hier bitte.
1: Das werde ich machen.

0: 182. Hier in SWR3. Es gibt doch nichts Krasseres, nichts Besseres, als wenn ein Musiker, den wir lieben, sich eine Gitarre nimmt und einfach mal eben eine Live-Session spielt. Hat letztes Jahr der britische Singer-Songwriter ADMT im Zug nach Baden-Baden zum New Pop Festival gemacht.
1: Times I go back, rings and the faces throwback, cause now it's all sold out shows and broken heart love songs.
0: Schön ist das. Jetzt ist ADMT zurück beim New Pop am 18. September, um genau zu sein. Dieses Mal mit einer eigenen Show im Theater, also die schönste Location auf dem New Pop Festival, ne? Ihr wisst das. Was ihn als Musiker ausmacht, das sagt uns jetzt Kirsten Hauser aus der SWR3 Musikredaktion.
2: ADMT, kurz für Adam Taylor, passt aber auch sehr gut als Abkürzung für diese Wörter. A auf Augenhöhe, D wie dankbar, M für motiviert und T wie tonsicher. ADMT. Seine Songs sind auf Augenhöhe. Es geht viel über mentale Gesundheit, Liebeskummer oder einen alten Job, den er nicht mochte, wie im Song Burn Bright.
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2: Umso dankbarer ist Adam, dass es jetzt mit der Musik klappt. Fleißig antwortet er auf unzählige Kommentare auf Social Media. Er nimmt sich die Zeit, um mit seinen Fans zu quatschen und mit ihnen Fotos zu machen. Und motiviert liefert er weiter ab. Allererstes Album mit der Lead-Single Turn the Page.

kurz nach 13:30. Das Neueste aus dem SWR3-Verkehrszentrum. Vorsicht auf der A565 Bonn Richtung Meckenheim. Am Kreuz Meckenheim ist die Überleitung zur A61 Richtung Koblenz wegen einer ungesicherten Unfallstelle gesperrt. Vorsicht auch auf der A8 Stuttgart Richtung München. Zwischen Ulm Ost und Oberelchingen liegt ein Plastikteil auf der Fahrbahn. Die linke Spur ist blockiert. A5 Karlsruhe Richtung Frankfurt. Zwischen Kronau und Kreuz Waldorf 3 Kilometer Stau. A6 Mannheim Richtung Heilbronn. Zwischen Bad Rappenau und Heilbronn unter Eisesheim. Verzögerung bis zu 20 Minuten, 4 Kilometer Stau. A8 Karlsruhe Richtung Stuttgart zwischen Pforzheim Nord und Pforzheim Süd, 4 Kilometer stockender Verkehr. Dann die Schweiz, A2 Luzern Richtung Gotthard zwischen Amsteg und Göschenen, 5 Kilometer Stau, ein Plus von bis zu 50 Minuten, da über die Alternativroute A13 San Bernardino-Tunnel fahren. Die Fernpassbundesstraße Füssen-Reute ist zwischen Grenztunnel Füssen und Reute Nord in beiden Richtungen mehrfach kurzfristig gesperrt. Zwischen Rötte Nord und Block ist eine Blockabfertigung. Beim Grenztunnel Füssen gibt es in Richtung Deutschland Stau und 40 Minuten Verzögerung. Und jetzt noch ganz aktuell: Vorsicht im Zollernalbkreis auf der Landesstraße zwischen Ebingen und Bitz. In beiden Richtungen liegen mehrere Steine auf der Fahrbahn. Kommt

0: SWR3 Push am Samstagnachmittag. Geht's euch eigentlich auch so, dass wenn ihr eine Katze miauen hört, dass ihr sofort an Fleeschknepp denkt?
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2: So, was haben wir dann?
4: Es ist ein Walhai.
2: Ah, und was hat er dann?
5: Er ist tiefgründig.
2: Wie?
5: Na, sagen Sie ihm doch mal, dass er laut machen soll.
2: Das ist immer ein ganz neuer Ansatz, aber warum nicht? Hi, du philosophischer Flosoflitscher, machen wir laut. Machen wir leise. Sag mal, hat der da was ans Glas vom Aquarium geschrieben?
5: Ja, so teilt er sich mit.
4: Der Geist ist alles. Was du denkst, das wirst du. Oh, wow.
2: Er soll besser mal was über Fleeschknepp schreiben.
4: Die Nahrung, die wir zu uns nehmen, sollte Mitgefühl und Dankbarkeit einfließen.
2: Aha.
4: Das ist wirklich ungewöhnlich. Hohe Intelligenz wird eher Delfinen, Kraken und Walen zugeschrieben.
2: Ah ja, aber das ist doch ein Wal.
4: Nein, Walhaie sind keine Wale, sondern Fische, die größten der Welt.
2: Und die können bis zu 20 Meter lang werden und wiegen zwischen 15 und 20 Tonnen. Und sie erreichen geschätztes Alter von 70 bis 100 Jahren.
4: Woher haben Sie denn die ganzen Zahlen, Chef?
2: Ja, wie immer vom Buddhistischen Standesamt, vom Statistischen Bundesamt.
4: Ah, oh, Buddhismus, das ist es.
5: Wie?
4: Das hier ist der Walhai Lama. Deshalb ist er so tiefgründig.
5: Ach so.
2: Der Walhai Lama. Ja, lisch aus. Na, guck, jetzt schreibt er, Geld kann Komfort schaffen, aber keinen inneren Frieden.
5: Ah, interessant. Was sagen Sie dazu?
2: Das ist mir egal. Da kommt die Rechnung.
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Hallo, hier ist SWR3. Kennt ihr so Leute, denen man eine WhatsApp schickt und die sich dann Tage oder Wochen lang nicht zurückmelden, weil sie ja so busy sind? Genau so ein Typ ist Jack Dean, englischer Newcomer, hören wir gleich in SWR3, hat eine geile Stimme. Sein neuer Song heißt Mercy. Den hat er geschrieben, als er extrem viel Arbeit hatte, ne, mit Songs produzieren und so. Und er war dann immer voll eingespannt und so richtig im Tunnel. Und seine Beziehungen, sagt er, haben total darunter gelitten. So seine Freunde, seine Familie, seine Partnerin. Ne, alle waren so, wann hat er wieder Zeit für uns? Und dieser Song ist quasi eine Entschuldigung dafür. Mercy von Jack Dean. Ganz neu in SWR 3.

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5: 14 Uhr. 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
6: Mögliche Sabotage legt weiter eine der wichtigsten Bahnverbindungen Deutschlands lahm. Mannheim feiert Vielfalt mit der Monum Pride. Das Wetter viel Sonne bis 35 Grad. Ermittler des Staatsschutzes untersuchen ein Bekennerschreiben nach dem Feuer an der vielbefahrenen Bahnstrecke zwischen Köln und Düsseldorf. Die Bahnstrecke selbst bleibt weiter gesperrt. SWR3 Sicherheitsexperte Holger Schmidt über die laufenden Ermittlungen und den Absender des Bekennerschreibens, die Gruppe Angry Bird.
7: Eine offizielle Einschätzung zur Echtheit des Bekennerschreibens gibt es noch nicht. Art und Inhalt lassen allerdings den Schluss zu, dass es authentisch sein könnte. Die Gruppe Angry Birds hatte sich schon in der Vergangenheit zu Anschlägen auf die Bahninfrastruktur in Nordrhein-Westfalen bekannt und wird von deutschen Sicherheitsbehörden dem linken, gewaltbereiten anarchistischen Spektrum zugerechnet. Argumentativ behauptet die Gruppe, zum Schutz von Menschen und Tieren zu handeln und, Zitat, den Fortschritt zu stoppen, der von der Gruppe als, Zitat, technologische Eskalation beschrieben wird.
6: Bei 30 Grad plus X feiern viele Menschen gerade die Monum Pride. Es geht in Mannheim um Vielfalt und Akzeptanz, aber ganz praktisch auch darum, bei der Hitze nicht schlapp zu machen. Über die Monum Pride, SWR3-Reporterin Sarah Matz.
8: Mit dabei sind wieder zahlreiche Vereine, Initiativen und erstmals auch kirchliche Gruppen aus Mannheim und Heidelberg. Entlang der Strecke gibt es wegen den hohen Temperaturen auch schattige Rückzugsorte mit Wasser- und Erste-Hilfe-Angeboten. Wegen der Veranstaltung kommt es den ganzen Tag zu Sperrungen und Umleitungen bei Bus und Bahn. Autofahrer sollten die Innenstadt deshalb möglichst weiträumig umfahren.
6: Fast 2 Millionen Menschen sind in China und Taiwan wegen eines Taifuns vorsichtshalber in Sicherheit gebracht worden. Der Taifun Bawi wütet seit Montag über den Pazifik. Kommende Nacht soll er auf chinesisches Festland treffen. Wegen des Taifuns hat Taiwan mehr als 1000 Flüge gestrichen und den Fährverkehr eingestellt. Gewarnt wird auch vor heftigem Regen und Erdrutschen. Auf den Philippinen sind wegen des Taifuns mindestens 17 Menschen ums Leben gekommen. Taylor Swift hat nach ihrer Glamour-Hochzeit die Rechnung der Stadt New York bezahlt für Polizei- und Straßensperrungen. Insgesamt hat sie dafür 140.000 Euro etwa überwiesen. Die Hochzeit mit US-Footballstar Travis Kelce lief ja vergangenes Wochenende 2 Tage lang im Madison Square Garden. Geschätzte Kosten insgesamt rund 17,5 Millionen Euro. Das waren SWR3-Nachrichten.
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5: Heute ist eigentlich der perfekte Sommertag in SWR3-Land. Überall Sonne, nur vereinzelt mal so ein paar lockere Wolken bei 28 Grad im Südschwarzwald und bis zu 35 Grad im Saargau. Morgen geht's dann genauso weiter. Das Neueste aus dem SWR3-Verkehrszentrum. A5 Karlsruhe Richtung Frankfurt zwischen Kronau und Waldorf-Wiesloch. 5 Kilometer Stau, Verzögerung bis zu 20 Minuten. A8 Saarlouis Richtung Luxemburg zwischen Merzig-Wellingen und Perlborg. 2 Kilometer Stau, ein Plus von bis zu einer Viertelstunde. A8 Karlsruhe Richtung Stuttgart zwischen Pforzheim-Nord und Pforzheim-Süd. 5 Kilometer stockender Verkehr, Verzögerung bis zu einer Viertelstunde. Und in der Gegenrichtung zwischen Pforzheim-Süd und Pforzheim-Nord 3 Kilometer stockender Verkehr. Schweiz A2 Luzern Richtung Gotthard zwischen Amsteg und Göschenen. 5 Kilometer Stau, Verzögerung bis zu 50 Minuten. Die Fernpass-Bundesstraße Füssen-Reute ist zwischen dem Grenztunnel Füssen und Reute-Nord in beiden Richtungen mehrfach kurzfristig gesperrt. Zwischen Reute-Nord und der Blockabfertigung beim Grenztunnel Füssen gibt es in Richtung Deutschland Stau und es dauert 45 Minuten länger. Kommt alle gut an.
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5: Mit Sarah Talbot, hello zusammen und wir starten in dieser Stunde mit Ray, Where is my husband?
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0: Hallo zusammen, hier ist SWR 3. Und viele lieben diesen Sommertag heute ja, ne? Bis zu 35 Grad. Aber wenn es euch heute einfach nur zu heiß ist und ihr euch fragt, ob es einen unangenehmeren Ort auf dieser Welt gibt als eure Dachgeschosswohnung, dann ist die Antwort ja, vermutlich schon, und zwar der Mars. Der ist zwar tendenziell eher zu kalt statt zu heiß, aber auch in jeder Art und Weise menschenfeindlich. Die NASA sucht jetzt 4 Freiwillige, die ausprobieren, wie sich eine echte Mars-Mission anfühlen könnte, und zwar mit einem Mars- und Mond-Simulator. Das klingt nach Science-Fiction. Steffi Linkscheid aus dem SWR3 Aktuell-Team. Wie lange müssen es die Freiwilligen denn da drin aushalten?
1: 12 Monate, ein ganzes Jahr, aber ab frühestens 2027. Und ich finde schon, der Name der Mission klingt toll. Moon and Mars Exploration Analog. Die NASA in Houston, die baut dafür gerade so eine Art Hightech-Simulationsprogramm. Ganz praktisch heißt das. 4 Leute leben komplett isoliert vom Rest der Welt in 2 unterschiedlichen Teststationen. Zuerst in einem Transitmodul. Das simuliert den Flug zum Mond oder eben zum Mars. Und danach geht's für die 4 in eine künstliche Planetenstation. Und da bauen sie dann Pflanzen an, fahren Rover, üben Spacewalks im Raumanzug und solche Sachen.
0: Okay, warum betreibt die NASA diesen Aufwand so groß?
1: Die will sehen, wie unterschiedlich die Testkandidaten auf lange Missionen reagieren, wie sich also Isolation, die Arbeiten auf so einer wüstenartigen Oberfläche und der veränderte Tagesrhythmus auswirken. Denn der Marstag, der dauert etwa 40 Minuten länger als unser Erdtag. Das kann also beeinflussen, wie die Tester schlafen, wie viel sie arbeiten können, wie fit oder wie krankheitsanfällig sie sind. Und genau all das sollen die Freiwilligen testen. Außerdem finde ich es auch sozial spannend, denn stell dir vor, wie lange halte ich es mit 3 fremden Menschen 24/7 auf einem anderen Planeten aus?
0: Das klingt schrecklich. Wer darf sich denn eigentlich bewerben?
1: Amerikaner oder Green Card Besitzer, vorausgesetzt sie sind zwischen 30 und 55 Jahre alt, gesund und können alles essen. Am besten haben sie zusätzlich noch so eine astronautenähnliche Ausbildung, sind also technisch und wissenschaftlich fit.
0: Okay, dann doch lieber Dachgeschosswohnung im Sommer.

0: Repeated von Ed Sheeran in SWR 3. Die Grünen möchten eine neue Wählerschicht erreichen. Habt ihr bestimmt mitbekommen in SWR 3. Flexen und PS-starke Autos sind nicht mehr verpönt, sondern erlaubt. Einige prominente grünen Politiker möchten weg vom Softie-Image und haben ein Manifest verfasst, wie sie als Partei für Männer attraktiver werden. Wir wissen jetzt natürlich nicht, ob Anton Hofreiter es auch schon unterschrieben hat, aber der jetzt seit neuestem selber auch boxt, könnte das gut sein.
1: Hallo, Herr Hofreiter. Was machen Sie denn da?
2: Ich boxe wie ein richtiger Mann. Die Menosphäre ist jetzt eine Grinosphäre.
1: Aber der Boxsack wackelt ja.

0: Trainieren Sie dann auch Kraftsport?
1: Ja, sicher, Digga. Normalerweise trainiere ich immer mit den richtig schweren Hanteln von den großen Jungs.
0: Und das geht heute nicht?
1: Nee. So wie es ausschaut, hat schon wieder irgendjemand diese 30-Kilo-Hantel am Boden festgeklebt. Sauerei!
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6: Einen hochsommerlichen Nachmittag haben wir heute. Mendig, sonnig bei 29 Grad, Backnang auch sonnig, 31 Grad. Und in Wolfstein ist es leicht bewölkt bei 31 Grad. Wir schauen auf die Straßen. Das Neueste aus dem SWR3-Verkehrszentrum. A5 Karlsruhe Richtung Frankfurt. Zwischen Kronau und Waldorf-Wiesloch 5 Kilometer Stau und stockender Verkehr. Verzögerung bis zu 20 Minuten. A8 Karlsruhe Richtung Stuttgart. Zwischen Pforzheim-Nord und Pforzheim-Süd 5 Kilometer stockender Verkehr. Verzögerung bis zu einer Viertelstunde. Und in der Gegenrichtung zwischen Pforzheim-Süd und Pforzheim-Nord 3 Kilometer stockender Verkehr. A8 Richtung Luxemburg. Zwischen Einfahrt Perlborg und Perl. Nach einem Unfall gesperrt. 2 Kilometer Stau vor der Ausleitung. Die Schweiz. A2 Luzern Richtung Gotthard, zwischen Amstieg und Göschnen 5 Kilometer Stau, ein Plus von bis zu 50 Minuten. Und die Fernpassbundesstraße Füssen-Reute ist zwischen dem Grenztunnel Füssen und Reute-Nord in beiden Richtungen mehrfach kurzfristig gesperrt. Zwischen Reute-Nord und der Blockabfertigung beim Grenztunnel Füssen gibt es Richtung Deutschland Stau und 45 Minuten Verzögerung. Kommt alle gut an. Ich bin Sarah Talmon und das hier ist SWR 3 Push am Samstagnachmittag. Ihr hört Dracula, Tame Impala und

0: Bären. Wespen sind kurzsichtig, deswegen stressen die auch immer so, wenn die an unsere kalte Cola fliegen, weil sie da so nah ran müssen, weil sie nichts erkennen. Noch zwei Fun Facts jetzt.
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0: Mit unserem SWR 3 Fun Fact Man Christian Thees, hello.
2: Hallo.
0: Dann legen wir los.
2: Um die Sommerhitze erträglicher zu machen, hilft Sauna besser als kalte Getränke.
0: Wirklich?
2: Jawohl.
0: Aber man schwitzt doch so nach.
2: Ich weiß, aber gegen die Kälte, ja, die wir in uns reinschütten, die wir einflößen sozusagen, muss unser Körper den Ofen anmachen.
0: Logisch.
2: Ja, ja, und dann schwitzen wir noch mehr.
0: Deswegen soll man ja auch im Sommer eher so lauwarme bis warme Getränke trinken, ne?
2: Deswegen trinken die Chinesen gerne warmen oder heißen Tee im Sommer. Was wir
0: und
2: eigentlich
0: viele andere Nationen auch, wo es warm ist.
2: Andere auch. Das wollen wir intuitiv nicht machen, würde aber theoretisch besser helfen. Sarah?
0: Babys haben mehr Knochen als Erwachsene. Babys 300, Erwachsene 206.
2: Ja.
0: So, einzelne Knochen bei Babys, das wusstest du wahrscheinlich, weiß ich nicht. Einzelne Knochen bei Babys wachsen erst später zusammen. Das ist, damit die beweglicher sind, vor allen Dingen bei der Geburt. Aber ich habe mir dann gedacht, als ich das gelesen habe, ganz ehrlich, hätte sich die Natur nicht was anderes einfallen lassen können, zum Beispiel einen größeren Ausgang. Nur so als Vorschlag.
2: Was meinst du mit Ausgang?
0: Naja, bei der Geburt, das ist alles sehr eng.
2: Das meinst du jetzt bei
0: Frauen.
2: Und dann
0: ist das Baby.
2: Jetzt redest du nicht von den Babys, jetzt redest du von euch Frauen.
0: Ja, ich rede ja von der Geburt.
2: Die Geburt ist wirklich der Hauptgrund.
0: Das ist der Grund. Die Geburt ist der Grund, warum Babys mehr Knochen haben, unter anderem. Damit sie beweglicher sind und dann auch besser durch den Geburtskanal passen.
2: Alles klar. Ja, du hast völlig recht.
0: Ja, was soll das denn? Die Natur so, ja, dann machen wir das Baby beweglicher, anstatt die Frau breiter.
2: Aber wieso bist du so kritisch? Das ist doch total genial.
0: Chrissy, du musst ja auch keine Kinder kriegen.
2: Ja, ich weiß. Ich bin da auch ein bisschen froh drüber.
0: So, trotzdem danke für dein Wissen.
2: Doch nicht für.
0: Hier ist SWR 3, das ist Taylor Swift.

0: Neu in SWR 3, ein Knew It, I Knew Ya von Taylor Swift, die jetzt übrigens umgerechnet rund 140.000 Euro an die New Yorker Polizei bezahlt haben soll. Ihr habt es mitbekommen in den SWR 3 Nachrichten, damit eben der Einsatz, also die Einsatzkosten gedeckt sind, ne? Weil die hat ja diese Mega-Hochzeit in New York gehabt und die Polizei hatte da richtig viel zum Absperren und zum Aufpassen. Insgesamt soll die Hochzeit übrigens rund 17,5 Millionen Euro gekostet haben. Das schätzt zumindest das Forbes Magazine. Also ich glaube, hier so ein Normalos haben dann etwas anderes Budget für die Hochzeit. 17,5 Millionen Euro. Alter.
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Das Leben ist schön. Von Joris in SWR3. Gleich hören wir Nico Santos, der ja so ein kleiner Gatekeeper ist. Der ist ja auf Mallorca aufgewachsen und kennt natürlich die Geheimtipps für die besten Strände und Buchten, wo nicht so viel los ist. Die will er aber nicht verraten, damit die so geheim bleiben. Den einzigen Tipp, den er mal gegeben hat, ist Estrenk. Also das ist dieser ganz bekannte Strand, der wirklich in jedem Reiseblog und in jedem Reiseführer drinsteht. Also Nico, danke für nix. Ah doch, danke für neue Musik. Why don't you stay? Nico Santos, der SWR3.

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5: Möglicherweise Linksextremisten haben in NRW eine deutschlandweit wichtige Bahnstrecke lahmgelegt. Die Schweiz bereitet sich auf eine Fußball-WM-Partynacht vor. Das Wetter viel Sonne bis 35 Grad. Die wichtige Bahnstrecke zwischen Köln und Düsseldorf bleibt nach einem möglichen Brandanschlag gesperrt. Viele Fern- und Regionalzüge werden deswegen seit gestern umgeleitet, haben Verspätungen oder fallen aus. Wie lange noch, kann im Moment niemand sagen. Eine Gruppe mit dem Namen Angry Birds behauptet, sie habe das Feuer gelegt. SWR3-Reporter Benedikt Schulz über das Bekennerschreiben.
6: Also darin übernimmt diese linksextreme Gruppe die Verantwortung für den mutmaßlichen Anschlag auf die Bahnstrecke. Sie schreibt, dass sie Brandsätze in Kabelschächten deponiert hatte. Und die Gruppe hat sich in der Vergangenheit auch schon mehrfach zu ähnlichen Anschlägen in der Region bekannt. Etwa im Sommer 2025, da hatte es Kabelbrände auf der Strecke zwischen Düsseldorf und Duisburg gegeben. Auch damals gab es massive Probleme im Nah- und Fernverkehr. Die Gruppe nennt als Motiv, die industrielle Technologie beseitigen zu wollen, um die Zerstörung des Planeten zu verhindern. Wichtig ist aber, derartige Bekennerschreiben stellen natürlich noch keinen Beweis dar.
5: Nach mehr als 11 Stunden ist eine Geiselnahme in einem Berliner Supermarkt am Morgen beendet worden. Spezialeinsatzkräfte der Polizei haben die festgehaltene Mitarbeiterin befreit und den mutmaßlichen Täter überwältigt. Sein Motiv ist unklar. Florian Naht von der Berliner Polizei hofft, dass es der befreiten Frau möglichst schnell wieder besser geht.
7: Für die festgehaltene Frau ist es die schwerste Belastung, die sie wahrscheinlich in ihrem Leben jemals so erlebt hat. Das wünscht man niemandem und da müssen wir natürlich erstmal abwarten und etwas vorsichtiger vorgehen, weil das seelische und gesundheitliche Wohl der Frau hier im Vordergrund stand und steht.
5: Auch Japans Raumfahrtbehörde hat eine wiederverwendbare Rakete jetzt erfolgreich getestet. Der Projektleiter sagt, der Flug habe etwa 40 Sekunden gedauert. Die Rakete sei rund 10 Meter hochgeflogen und wie vorgesehen gelandet. Raketen, die mehrfach verwendet werden, sollen die Kosten in der Raumfahrt deutlich senken. Japan will damit zu den US-Unternehmen SpaceX und Blue Origin aufschließen. Die Schweizer Fußballnationalmannschaft bereitet sich auf ihr wohl größtes Spiel vor. Zum ersten Mal seit 1954 steht die Schweiz in einem Viertelfinale einer WM. Gegen Argentinien gilt die Schweiz als Außenseiter, aber der Schweizer Kapitän Granit Xhaka hat einen Plan.
8: Ich bin auch einer, der sehr gerne träumt. Aber um Träume in Erfüllung zu gehen, muss man natürlich auch arbeiten. Man muss schwitzen, man muss Gas geben, man muss Sachen machen, wo man vielleicht bis heute nicht gemacht hat. Man muss über seine Grenze gehen, wenn man Argentinien schlagen möchte. Und ich bin überzeugt, dass diese Mannschaft bereit sein wird.
5: Das Spiel beginnt kommende Nacht um 3 Uhr und in vielen Städten in der Schweiz wird es dann Public Viewing Partys geben. 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
4: Heute ist ein absoluter Sommertag in SWR3-Land. Überall Sonne und nur vereinzelt ein paar lockere Wolken bei 28 Grad im Südschwarzwald und bis 35 Grad im Saargau. Morgen geht's genauso weiter. Das Neueste aus dem SWR3-Verkehrszentrum. Vorsicht auf der A8 Stuttgart Richtung München. Zwischen Märklingen und Ulm-West liegt ein Metallteil auf der Fahrbahn. Vorsicht bitte auch auf der B42 Rüdesheim Richtung Wiesbaden. Zwischen Eltville-Kietricher Straße und Eltville-Martinsteil steht ein defekter PKW auf der rechten Spur. A5 Karlsruhe Richtung Frankfurt. Zwischen Kronau und Waldorf-Wiesloch Baustelle. 4 Kilometer streckenweise Stau und stockender Verkehr. Verzögerung bis zu einer Viertelstunde. A8 Karlsruhe Richtung Stuttgart zwischen Pforzheim Nord und Pforzheim Süd. 4 Kilometer stockender Verkehr, ein Plus von bis zu 15 Minuten auch hier. Die A8 Richtung Luxemburg ist zwischen Perlborg und Perl nach einem Unfall gesperrt. Die B412 Brohl, B9 Nürburgring ist zwischen Wehr und Engeln wegen der Unfallaufnahme in beiden Richtungen gesperrt. Wer sich auskennt, sollte das Gebiet meiden. Schweiz A2 Luzern Richtung Gotthard zwischen Amsteg und Göschnen 5 Kilometer Stau, ein Plus von bis zu 50 Minuten. Und die Fernpass-Bundesstraße Füssen-Reute ist zwischen dem Grenztunnel Füssen und Reute Nord wegen Blockabfertigung in beiden Richtungen mehrfach kurzfristig gesperrt. Und in Richtung Deutschland zwischen Reute Nord und dem Grenztunnel Füssen ist wegen der Blockabfertigung, schweres Wort, Stau und stockender Verkehr. Dort dauert es gut eine halbe Stunde länger. Kommt alle gut an.
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4: Mit Sarah Talbot. Hello zusammen. Katzen sind elegant und schlau. Füchse ebenfalls super intelligent und Hyänen absolut dumm und hinterlistig und böse. Das ist zumindest ihr Ruf, aber das stimmt ganz und gar nicht. Das hat jetzt eine Forschergruppe untersucht, wie toll Hyänen wirklich sind. Das hören wir nach 3 Songs und wir starten mit Jennifer Lopez, David Guetta und Save Me Tonight.
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0: Macy Peters in SWR3. Ja, spätestens seit König der Löwen halten wir Hyänen für fiese und hinterlistige und brutale Aasfresser. Aber Hyänen sind wesentlich besser als ihr Ruf. Das zeigt eine aktuelle Studie. Daran war unter anderem das Leibniz-Institut für Zoo- und Wildtierforschung in Berlin beteiligt. Steffi Linkscheid aus dem SWR3-Team, du hast dir das angeschaut. Was haben die rausgefunden?
1: Die Studie zeigt, Trüffelhyänen, die sind extrem sozial. Also, wenn Stress in der Luft liegt, dann fangen die an zu deeskalieren, was das Hyänenherz hergibt, um gar nicht erst zu streiten. Dafür haben sie dann so ein ausgefeiltes System aus Mimik und Lauten. Und besonders wichtig bei der Mimik ist beispielsweise der sogenannte Relaxed Open Mouth, also so ein entspannt geöffnetes Maul, und das signalisiert, runterkühlen, ich komme in Frieden.
0: Also so ein gelangweilter Gesichtsausdruck, das ist auf jeden Fall deeskalierend. Aber ich habe Hyänen eher so als laute Tiere wahrgenommen. Ich war tatsächlich im Januar in Äthiopien im Hochland wandern. Das klingt. Also auf jeden Fall hat man nachts Hyänen so kichern und gackern gehört. Also waren schon laut.
1: Also du hast sicher nicht nur das gehört, das geht nämlich vom Bellen bis zum leisen Quietschen und. Die Hyänen setzen auf ganz verschiedene Laute, das ersetzt nämlich den fehlenden Blickkontakt. Und es hilft dann dabei, dass die Hyänen auch Missverständnisse untereinander vermeiden. Die Forschenden haben allein 13 verschiedene Laute identifiziert und 5 davon waren ihnen komplett neu. Und das Fazit, das sie gezogen haben, waren, Hyänen sind hochentwickelt, sozial und sehr schlau. Die spielen super gern, und zwar in allen Lebensphasen, Erwachsene besonders gern im Wasser. Und dabei geht es zwar mitunter recht rau zu, aber es gibt eben keine echten Kämpfe. Also, ganz kurz gesagt, die sind viel komplexer und friedlicher, als ihr Ruf vermuten lässt.
0: Also holen wir uns jetzt Hyänen als Haustiere, Steffi.
1: Nicht so verlockend, würde ich sagen.
0: Was ich auch neulich gelesen habe, Weibchen führen die Clans an.
1: Ja, mit bis zu 130 Tieren, klingt fast nach der Mafia.
0: Oh, der nächste Disney-Film, also bitte nicht über Löwen, sondern über die Königin der Hyänen. SWR 3 hier.

11. Hund, ne? Also wenn man sich einen Hund, wenn man einen Hund zu Hause hat, kostet Hundesteuer, bellt oft, Nachbar beschwert sich ständig, teures Premiumfutter, Hyäne, steuerfrei, kichert sympathisch und Nachbar wurde seit seiner ersten Beschwerde nicht mehr gesehen. Oh, Andi. Jetzt haben wir neue Musik. Gentleman und Michael Patrick Kelly mit Wildfire in SWR 3.

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3: Bis zum Abend ist es fast überall sonnig. Stellenweise sind ein paar Quellwolken dabei, das war's aber schon. Ansonsten maximal 28 bis 35 Grad in Wörth, gerade sonnig bei 32 Grad. Crailsheim genauso, überall Sonne, 29 Grad. Günzburg auch 29 Grad. So, wir schauen auf die Straße, das Neueste auf dem SWR. Ich kann gar nicht mehr sprechen. Ich komme noch mal rein. Wir schauen auf die Straßen, das Neueste aus dem SWR 3 Verkehrszentrum. Jetzt A5 Karlsruhe Richtung Frankfurt zwischen Kronau und Waldorf-Wiesloch. Baustelle 4 Kilometer, stockenweise Verkehr. Verzögerung bis zu einer Viertelstunde. A7 Ulm Richtung Füssen zwischen Dettingen und Kreuz-Memmingen. 6 Kilometer stockender Verkehr, Verzögerung bis zu 20 Minuten. A8 Karlsruhe Richtung Stuttgart zwischen Pforzheim-Nord und Pforzheim-Süd. 5 Kilometer stockender Verkehr, ein Plus von bis zu 15 Minuten auch hier. Die A8 Richtung Luxemburg zwischen Perlborg und Perl nach einem Unfall gesperrt. Die B412 Brohl, B9, Nürburgring ist zwischen Wehr und Engen wegen einer Unfallaufnahme in beiden Richtungen gesperrt. Die Schweiz, A2, Luzern Richtung Gotthard zwischen Amstieg und Göschnen, 5 Kilometer Stau, Verzögerung bis zu 50 Minuten. Und dann haben wir noch Österreich, Fernpass Bundesstraße Füssen-Reute zwischen Reute-Nord und Grenztunnel Füssen, eine halbe Stunde Verzögerung bei der Einreise nach Deutschland. Das war's, kommt gut an. Und jetzt hören wir Musik.

0: Harry Styles und American Girls hier in SWR 3.
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0: Mit Bruce Springsteen und Born in the USA. Die meisten denken ja, dass der Song um krassen Ami-Patriotismus geht. Aber nein, ganz im Gegenteil. Die ganze Story hat jetzt SWR 3 Musikmann Matthias Kugler.
2: Born in the USA ist Bruce Springsteens bekanntester Hit. Aber auch der Song, der für die meisten Missverständnisse gesorgt hat. Er erscheint im Juni 1984 auf dem gleichnamigen Album. Born in the USA ist mit über 30 Millionen verkauften Exemplaren weltweit der bisher erfolgreichste Tonträger von Bruce Springsteen und seiner E Street Band. Das liegt zum einen an seinem neuen, kommerzielleren Sound, bei dem Bruce Springsteen erstmals auch Synthesizer verwendet. Aber auch an pop-orientierten Songs wie der Hitsingle Dancing in the Dark.

0: Allein 7 Songs aus Born in the USA platzieren sich in den Top 10 der amerikanischen Charts. Seinen wichtigsten Themen ist Bruce Springsteen auch auf Born in the USA treu geblieben. Der Boss sieht seine Aufgabe als Sänger und Songwriter auch darin, Anwalt der kleinen Leute, der Arbeiterklasse zu sein.
1: Everybody understands hurt.
2: Jeder hat schon einmal eine Art Schmerz erfahren. Und es ist mein Job, sich mit einem Fuß den Schuh eines anderen anziehen zu können, gleichzeitig aber auch mit dem anderen Fuß im eigenen Schuh zu stecken. Dann kann es funktionieren. Meine Songs basieren auf Dingen, die ich kenne, die ich teilweise selbst erfahren habe, wo ich das Gefühl habe, dass ich darüber schreiben kann. Nur dann kann ich Songs komponieren, die die Menschen berühren.
0: In Born in the USA singt Bruce Springsteen über einen Vietnam-Veteran aus einer Kleinstadt im Mittleren Westen, der als Soldat für sein Land gekämpft hat. Wieder zu Hause findet er weder einen Job, noch sieht er irgendeine Perspektive für sein Leben.

0: funny thing about, say, the song Born in the USA.
1: Der besondere Aspekt an Born in the USA ist, dass der Song zwischen zwei Seiten hin und her balanciert. Das ist zum einen der Mensch, der diese schlimme Kriegserfahrung gemacht und der überlebt hat. Ihm ist nichts geblieben, außer dem Bewusstsein für sich selbst. Und zum anderen ist da dieser unglaubliche Stolz im Refrain, dass man am Leben ist, dass man diese Zeit überlebt hat, dass man wieder in den USA ist.
0: I'm alive in the USA, I'm alive.
2: Dieser patriotische Refrain von Bruce Springsteens Song ist nur eine Facette der Geschichte, um die es in Born in the USA geht. Grund genug aber für US-Präsident Ronald Reagan, den Songwriter aus New Jersey, im Wahlkampf zu seiner Wiederwahl als lobendes Vorbild zu preisen.
3: America's future rests in a thousand dreams inside your hearts.
4: Die Zukunft Amerikas liegt in tausenden von Träumen, die ihr in euren Herzen tragt.
3: It rests in the message of hope in songs of a man so many young Americans admire.
4: Und in der hoffnungsvollen Botschaft der Songs eines Mannes, den so viele junge Amerikaner lieben und bewundern.
3: New Jersey's own Bruce Springsteen.
2: Aber Springsteen will sich nicht von Ronald Reagan und dessen republikanische Partei vereinnahmen lassen und verbietet, dass sie Born in the USA als Wahlkampfsong verwenden.
5: In my opinion, it was a failed policy.
1: Sie verfolgen eine falsche Politik. Die Wirtschaft ist nicht das Wichtigste. Das Land definiert sich nicht nur über seine Leistungsfähigkeit, sondern auch über Mitgefühl, über die Gesundheit und den Wohlstand seiner Bürger. Das ist der wesentliche Kern unserer Geisteshaltung.
5: It's the core of its spirit.
2: Auch das berühmte Albumcover von Born in the USA löst eine ähnliche Kontroverse aus. Starfotografin Annie Leibovitz hat Bruce Springsteen vor der US-amerikanischen Flagge mit seinen roten und weißen Streifen abgelichtet. Er dreht uns den Rücken zu, gekleidet in einem einfachen weißen T-Shirt und einer blauen Jeans. Sein rotes Baseball-Cap trägt er lässig in der rechten Gesäßtasche.
1: Ich habe schon viele Interpretationen gehört, was das Cover von Born in the USA alles ausdrücken soll. Mal ist es patriotisch, dann wieder pinkel ich angeblich sogar auf die Flagge. Ich meine, was soll das? Die Ironie ist, dass diese beiden Varianten immer wieder ins Spiel gebracht werden.
2: Dabei haben Bruce Springsteen und Annie Leibovitz einfach nur das stärkste Foto für das Born in the USA-Cover ausgewählt. Doch wie man einen Song hört oder ein Cover deutet, kann ganz unterschiedlich sein.
1: Das hängt doch vom Betrachter ab. Manche Leute hören Popmusik aus ganz simplen Gründen. Sie wollen sich in die Musik flüchten, sich einfach nur unterhalten lassen oder auch tanzen. Musik sollte für all das offen sein. Aber ich denke eben auch, dass man mit Musik komplexe Gedanken kommunizieren kann.
0: You could communicate complex ideas through it, you know.

0: My Way von Calvin Harris hier in SWR 3. Und gleich hören wir ganz neue Musik von Soul und R&B-Legende Chaka Khan. Die ist nämlich zurück.
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0: So. Die hier war das. Können wir uns noch sehr gut dran erinnern. Jetzt ist sie nur viel funkiger unterwegs, viel poppiger und zusammen mit Snoop Dogg. Hören wir gleich, aber vorher sage ich noch Tschüss. Das war SWR 3 Push mit Sarah Talbot. Und gleich kommt Ado Wilhelm mit SWR 3 Easy. Und hier ist die neue von Chaka Khan, Boogies in My Soul.

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10: Der Fußballdeal mit Jürgen Klopp als neuem Bundestrainer scheint näher zu rücken. Ein mutmaßlicher Brandanschlag legt weiter eine wichtige Bahnstrecke zwischen Köln und Düsseldorf lahm. Das Wetter, viel Sonne bis 35 Grad. Deutschlands oberste Fußballbosse und ihr Wunschtrainer Jürgen Klopp sind sich grundsätzlich einig. Das hat der DFB mitgeteilt. SWR3-Reporterin Desiree Krause über das Treffen der Fußballbosse mit Jürgen Klopp in New York.
11: Es habe ein erstes intensives Gespräch zwischen Jürgen Klopp, DFB-Präsident Bernd Neuendorf und seinem Stellvertreter Hans-Joachim Watzke gegeben. In New York haben sich die Beteiligten laut der Mitteilung über die wesentlichen Eckpunkte eines potenziellen Vertrages verständigt. Weitere Gespräche in der kommenden Woche sollen folgen. Beide Seiten, so der DFB, seien zuversichtlich, dass die Verhandlungen erfolgreich abgeschlossen werden können. Dafür braucht es aber zusätzlich eine Einigung mit Jürgen Klopps aktuellem Arbeitgeber Red Bull, an den er bis 2029 vertraglich gebunden ist.
10: Viele Bahnreisende müssen umplanen, weil nach einem Feuer die wichtige Bahnstrecke zwischen Köln und Düsseldorf weiter gesperrt ist. Wie lange noch, weiß im Moment niemand. Sicherheitsbehörden gehen von einem Brandanschlag aus. Im Netz ist ein Dokument aufgetaucht, in dem sich eine linksextreme Gruppe mit dem Namen Angry Birds zu dem Anschlag bekennt. Sicherheitsfachleute scheinen das Schreiben für echt zu halten. An diesem Wochenende sind in SWR3-Land viele Trecker und Erntemaschinen sehr lang unterwegs. Die Landwirte wollen nämlich möglichst schnell Weizen ernten. Warum sie sich beeilen, dazu SWR3-Reporter Markus Volland.
12: Es ist viel zu trocken, der Weizen müsse jetzt eingeholt werden, sonst leide die Qualität, heißt es vom Bauern- und Winzerverband. Von der Menge her sei man gerade noch so im akzeptablen Bereich. Heute und morgen werden die Erntemaschinen rund um die Uhr unterwegs sein. Weil es sich kaum abkühlt und deshalb auch kaum Feuchtigkeit entsteht, wird auch nachts gearbeitet. Die Gerste ist bereits geerntet, mit dem Ertrag sind die Bauern zufrieden, heißt es. Für den Roggen und auch den Mais müsse es aber unbedingt regnen. Bleibt es weiterhin trocken, bleiben die Erträge gering, dann lohnt es sich kaum für die Landwirte.
10: Beim Gleitschirmfliegen in den Tiroler Alpen ist eine 28-Jährige aus Hessen ums Leben gekommen. Die Polizei sagt, sie sei gestern gegen einen Baum geprallt. Warum, wird noch untersucht. Am gleichen Tag, auch in Tirol, hat sich ein 24-jähriger Gleitschirmflieger aus Nordrhein-Westfalen schwer verletzt. Sein Schirm hatte sich wohl nicht richtig geöffnet. Der Mann ist in einen See gestürzt. Zwei Leute in einem Boot haben ihn aus dem Wasser gezogen. Danach kam er in die Klinik. 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
9: Bis zum Abend haben wir viel Sonne, gibt auch ein paar Quellwolken. In der Nacht ist es dann meistens sternklar bei Temperaturen zwischen 20 und 11 Grad. Morgen gibt es viel Sonne, vereinzelt kann es dann auch Schleierwolken geben. Die Temperaturen morgen wieder sommerlich, 28 bis 35 Grad. Es ist gleich 3:03, das Neueste aus dem SWR 3 Verkehrszentrum. 16 Uhr, also 16:03, so rum. A5 Karlsruhe Richtung Frankfurt, zwischen Krona und Waldorf-Wiesloch Baustelle, 4 Kilometer streckenweise Stau und stockender Verkehr, Verzögerungen bis zu einer Viertelstunde. A5 Frankfurt Richtung Kassel, zwischen Nordwestkreuz, Frankfurt und Bad Homburger Kreuz, Baustelle, 5 Kilometer streckenweise stockender Verkehr. A8 Karlsruhe Richtung Stuttgart zwischen Pforzheim Nord und Pforzheim Süd. 5 Kilometer stockend, Verzögerung bis zu einer Viertelstunde. Aus der Schweiz A2 Luzern Richtung Gotthard zwischen Amsteg und Göschenen 5 Kilometer Stau. Das kann bis zu 50 Minuten länger dauern. Und aus Österreich Fernpass Bundesstraße Füssen-Reute zwischen Reute Nord und Grenztunnel Füssen etwa 15 Minuten Verzögerung bei der Einreise nach Deutschland. Allen unterwegs gute Fahrt.
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9: Mit Anno Wilhelm, das New Pop Festival, auch in diesem Jahr mit großartigen Acts. Und einer dieser Acts wird Holly Humberstone sein. Ein absoluter Bühnenmensch und trotzdem ein eher schüchterner Mensch privat. Wie das zusammenpasst, das nach unter anderem Shakira und Burna Boy.
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0: Vorsicht auf der A48 Koblenz Richtung Dreieck Vulkaneifel in Höhe Raststätte Elztal Nord. Da sind Fahrradfahrer auf dem Standstreifen. 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Holly Humberstone wird einer der Stars beim SWR3 New Pop Festival sein im September. Ihren Hits To Love Somebody spielen wir hier in SWR3 oder auch Cruel Worlds. Das ist Holly Humberstone. Gerade hat sie sich fürs New Pop Festival warm gespielt auf ihrer großen USA-Tournee. Auch in Europa war sie unterwegs. Helena Stössel aus dem SWR3 Musikteam, die hat ihre Show in Köln angeguckt. Helena, was war so faszinierend an dieser Holly Humberstone?
1: Dass sie so herrlich viel erzählt hat. Ich hatte überhaupt nicht das Gefühl, hier sitzt jemand, die schon mit Weltstars auf Tour war, wie mit Olivia Rodrigo oder Taylor Swift, die übrigens ihre Musik liebt.
2: Music all the time. That's how I got the idea to invite her to come and perform for you tonight. She's fantastic. Holly Humberstone. Give it up.
1: Mit 20 hat Holly Humberstone ihren ersten Song rausgebracht. Heute ist sie 26, um so viele Lebensträume reicher. Sie hat auf den größten Pop-Festivals in Großbritannien und den USA gespielt. Glastonbury, Coachella und jetzt bringt sie ihre Hits aufs SWR3 New Pop Festival. Ihre Songs erzählen von ihrer Kindheit in einem alten Haus auf dem Land und wie es ist, erwachsen zu werden. Sie ist eher die Schüchterne neben ihren drei Schwestern. Mit zweien wohnt sie heute sogar zusammen in London. Oft träumt sie sich aber viel weiter weg in Fantasiewelten.

0: Das Konzert hat sich auch so angefühlt, als würde sie mir persönlich ins Ohr singen. Immer wieder habe ich auch mitgesummt, obwohl ich die Songs noch gar nicht alle kannte. Und das habe ich so bisher auch nur bei Holly Humberstone erlebt.
1: Eine begeisterte Helena Stössel. Tickets fürs New Pop Festival auf swr3.de. Und das ist Holly Humberstone, To Love Somebody. Und dann live im September bei New Pop.

0: Neues SWR3 Easy am Samstag. Es ist jetzt keine Mega-Überraschung mehr, aber es ist ein weiterer Schritt für Jürgen Klopp ins Amt des Bundestrainers der Fußballnationalmannschaft. Die Spitze des Deutschen Fußballbundes hat sich auf wesentliche Eckpunkte eines möglichen Vertrages mit ihm verständigt. Habt ihr in der SWR3-Nachrichten eben gehört. Beide Seiten seien zuversichtlich, dass die Verhandlungen vorbehaltlich einer Einigung mit Klopps derzeitigem Arbeitgeber Red Bull erfolgreich abgeschlossen werden können. SWR3-WM-Reporterin Desige Krause sagt uns, wie das zu verstehen ist.
1: Also grundsätzlich haben sich Klopp und der DFB

0: Woran hakt es denn noch?
1: Ja, vor allem daran, dass Jürgen Klopp ja weiterhin einen Vertrag beim Konzern Red Bull hat. Da ist er Head of Global Soccer und bis 2029 gebunden. Dieses Vertragsverhältnis muss jetzt natürlich aufgelöst werden. Auch da wird es Gespräche geben. Aber auch RB-Geschäftsführer Oliver Minzlaff hat ja schon signalisiert, dass er dafür eine positive Lösung offen ist. Trotzdem geht es da natürlich auch um Geld, vielleicht auch um eine Weiterbeschäftigung von Klopp als Markenbotschafter. Und darüber wird sicherlich auch noch verhandelt werden. Am Ende müssen dem Ganzen auch noch die Gremien des DFB zustimmen. Das wird aber wahrscheinlich eher eine Formalie sein.
0: Und alles Aktuelle dann immer auch auf sportschau.de. Also Klopp, Jürgen Klopp wird sehr wahrscheinlich, wie erwartet, der Bundestrainer der Nationalmannschaft. Jetzt gibt's neue Musik in SWR 3. Michael Schulte, Love Sick, beschreibt diese Zeit, wenn man sich neu verliebt und alles durcheinander geht, das ganze Leben ein Irrsinn ist. Und er beschreibt das so, das ist die Zeit, in der man vom Liebeskäfer gebissen wird, vom Love Bug.

Hier sind ein paar aktuelle Temperaturen. In Sinzig in Rheinland-Pfalz haben wir Sonne bei 31 Grad. In Neuenburg ganz im Süden Richtung Schweizer Grenze Sonne und ebenfalls 33 Grad. Und in St. Wendel im Saarland Sonne da 31 Grad. Bis zum Abend ist es weitgehend sonnig, können stellenweise auch ein paar Quellwolken dabei sein. Es ist kurz nach 4:30, das Neueste aus dem SWR3-Verkehrszentrum. Die A3 Frankfurt Richtung Köln ist zwischen Kelsterbach und Mönchhof-Dreieck nach einem Unfall gesperrt. Bitte da unbedingt die Rettungsgasse freihalten. A5 Karlsruhe Richtung Frankfurt zwischen Kronau und Waldorf-Wiesloch an der Baustelle 4 Kilometer streckenweise Stau und stockender Verkehr. Das kann bis zu einer Viertelstunde länger dauern. A5 Frankfurt Richtung Kassel zwischen Nordwestkreuz Frankfurt und Bad Homburger Kreuz an der Baustelle 5 Kilometer streckenweise stockender Verkehr. A8 Karlsruhe Richtung Stuttgart zwischen Pforzheim Nord und Pforzheim Süd, 5 Kilometer stockend. 15 Minuten plus sind da möglich. Und aus der Schweiz, A2 Luzern Richtung Gotha, zwischen Amsteg und Göschnen, 5 Kilometer Stau. Das kann bis zu 50 Minuten länger dauern. Allen unterwegs Geduld, gute Fahrt in diesen Samstag, spätnachmittag hinein. 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

Hier ist SWR 3, 16.38 Uhr Ortszeit in Deutschland, 16.38 Uhr Ortszeit in Norwegen. Und da zählen sie die Minuten runter, bis es endlich losgeht, dieses heiß erwartete Viertelfinale bei der Fußball-WM, Norwegen gegen England. Und der Typ, der dieses Land wirklich durchdrehen lässt, ist der Stürmer Erling Haaland. Dieser Riesenmensch mit den langen blonden Haaren, ihr kennt sein Bild vermutlich alle. Wir spielen, um die Zeit uns zu verkürzen, ein kleines Erling Haaland-Quiz. Vertieftes Wissen über diesen Fußballer ist nicht nötig. Ihr könnt alle mitspielen, es gibt ein paar Auswahlfragen. Ihr müsstet allerdings, wenn ihr einen kleinen Elch gewinnen wollt, anrufen auf der 07221 2011 und dann mitspielen bei unserem kleinen Erling Haaland-Quiz als Vorbereitung für das große Spiel heute Abend. Wir fördern ausdrücklich den nicht fußballinteressierten Nachwuchs. Ihr seid auch herzlich willkommen bei diesem Quiz hier in SWR 3.

0: der Typ, der die Norweger und der auch die Fußballwelt gerade wirklich verrückt macht. Das ist Erling Haaland, der Stürmer der norwegischen Fußballnationalmannschaft. Ein absoluter Fußball-Weltstar, spielt in England, hat schon 7 Tore bei dieser WM geschossen. Ist die große Hoffnung der Norweger, die Engländer besiegen zu können im Viertelfinale. Wir spielen ein kleines Haaland-Quiz hier in SWR3. Wir spielen es mit Jonas aus Stuttgart. Hallo, lieber Jonas. Hallo Jonas, wo bist du
1: Hallo,
0: denn?
1: Jetzt stehe ich vor dem Auto, deswegen, ich bin gerade rausgefahren.
0: Oh, das ist vernünftig. Immer Handy, wenn Handy am Ohr, nicht Auto fahren. Du hast Zeit, mit uns zu sprechen, weil dein Sohn Clemens, der im Auto ist, sich total für Polizeiautos interessiert. Ne? Der ist also im Grunde jetzt betreut, während du telefonierst. Er sucht
1: genau.
0: Polizeiwagen. Okay. Du guckst Fußball heute Abend schon, aber bist jetzt nicht so ein Fußballenthusiast, ne?
1: Richtig.
0: Aber Erling Haaland, den kennen wir alle, diesen 1,94-Riesen. Ich gebe dir 7 Dinge. Also 7 Dinge hat er bei der WM schon gemacht. Und ich gebe dir 7 Dinge über Haaland. Und eins davon stimmt nicht. Eins davon ist ausgedacht. Die anderen 6, die stimmen. Okay?
1: Okay.
0: In schneller Folge 7 Dinger über Haaland. Also, erstens, Erling Haaland schläft mit zugeklebtem Mund. Erling Haaland isst vor jedem Heimspiel Lasagne, die sein Vater gemacht hat. Erling Haaland ist Engländer. Erling Haaland hat einen Hubbel im Trikot, da ist der Schnuller seines Neffen eingenäht. Erling Haaland hält einen Weltrekord im Weitsprung. Erling Haaland liebt Möhren. Erling Haaland geht bei Mannschaftsfotos auf die Zehenspitzen, um noch größer zu wirken. Was davon, Jonas, stimmt nicht?
1: Der zugeklebte Mund.
0: Doch, er schläft mit zugeklebtem Mund wegen der Nasenatmung. Die soll besser sein. Einen hast du noch.
1: Einen habe ich noch. Dann das vorletzte war's.
0: Dass er Möhren liebt.
1: Ja.
0: Er isst Möhren, er liebt Möhren. Das ist tatsächlich richtig. Was nicht stimmt, ist die Sache mit dem Schnuller. Die habe ich mir ausgedacht. Den Hubbel unterm Trikot hat er nicht. Das andere stimmt, er hat sogar einen Weltrekord im Weitsprung. Als 5-Jähriger ist er mal 1,63 Meter gesprungen aus dem Stand. Das ist bis heute gültiger Weltrekord in dieser Altersklasse. Okay. Weißt du was? Du kriegst ihn echt trotzdem.
1: Dankeschön.
0: Und zwar für den Sohn, für den Clemens, der jetzt geduldig gewartet hat, bis der Vater wieder da ist und in der Zeit nach Polizeiautos geguckt hat. Machen wir es so?
1: Vielen lieben Dank.
0: Hab einen schönen Fußballabend. Was glaubst du, wie es ausgeht? Noch schnell ein Tipp von dir.
1: 2-1 für Norwegen.
0: Ich hoffe es auch, ehrlich gesagt. Wir beobachten es. Danke, Jonas. Hier ist SWR3.

Wir sind gut erreichbar hier in SWR3. 365 Tage im Jahr und wenn Schaltjahr ist, sogar noch einen Tag länger. 07221 2011 ist unsere Telefonnummer. Da könnt ihr auch eine WhatsApp schicken und uns jederzeit zum Beispiel eure Gemütszustände an so einem Sonntagnachmittag mal durchgeben. Über die 07221 2011. 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
13: Alles Richtige um 17 Uhr mit Stefan Heuer.
14: Die Verhandlungen mit Jürgen Klopp als neuem Fußball-Bundestrainer machen Fortschritte. EU-Diplomaten sehen in Russland die aktuell größte Bedrohung für Europa. Das Wetter, viel Sonne bis 35 Grad. Deutschlands oberste Fußballbosse und ihr Wunschtrainer Jürgen Klopp sind sich grundsätzlich einig. Das hat der DFB mitgeteilt. SWR3-Reporterin Desiree Krause über das Treffen der Fußballbosse mit Jürgen Klopp in New York.
15: Es habe ein erstes intensives Gespräch zwischen Jürgen Klopp, DFB-Präsident Bernd Neuendorf und seinem Stellvertreter Hans-Joachim Watzke gegeben. In New York haben sich die Beteiligten laut der Mitteilung über die wesentlichen Eckpunkte eines potenziellen Vertrages verständigt. Weitere Gespräche in der kommenden Woche sollen folgen. Beide Seiten, so der DFB, seien zuversichtlich, dass die Verhandlungen erfolgreich abgeschlossen werden können. Dafür braucht es aber zusätzlich eine Einigung mit Jürgen Klopps aktuellem Arbeitgeber Red Bull, an den er bis 2029 vertraglich gebunden ist.
14: EU-Diplomaten stufen Russland als größte Bedrohung für Europas Sicherheit ein. So steht es in einer Analyse, über die die Welt am Sonntag berichtet. Patricia Wern aus der SWR3-Nachrichtenredaktion mit Einzelheiten.
16: In der Untersuchung heißt es, Russland sei die unmittelbarste, bedeutendste und langfristigste Sicherheitsbedrohung für den europäischen Kontinent. So werde etwa die russische Gesellschaft immer stärker militarisiert und Moskau setze strategisch und technisch zunehmend auf Kriegswirtschaft. Zudem warnen die Diplomaten vor Russlands Nuklearwaffen und seinen Ambitionen im Weltraum. Die USA werden in der Analyse als der wichtigste Partner Europas bezeichnet, auch wenn das Land seine Ziele gerade verändere.
14: Die EU-Außenminister wollen offenbar am Montag in Brüssel über diese Analyse sprechen. In Südspanien scheinen die Feuerwehrleute den Waldbrand in der Provinz Almeria langsam in den Griff zu bekommen. Spanische Medien berichten, die Lage stabilisiere sich. Unter Kontrolle sei das Feuer aber nicht. Vergangene Nacht mussten rund 1500 Menschen in Sicherheit gebracht werden. Als Brandursache wird eine kaputte Stromleitung vermutet. Taylor Swift hat nach ihrer Glamour-Hochzeit die Rechnung der Stadt New York bezahlt. Für Polizei und Straßensperrungen hat sie rund 140.000 Euro überwiesen. Die Hochzeit mit US-Footballstar Travis Kelce lief ja vergangenes Wochenende 2 Tage lang im Madison Square Garden. Geschätzte Kosten insgesamt rund 17,5 Millionen Euro. 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
13: Ganz viel Sonne bis heute Abend, können auch ein paar Quellwolken dabei sein. In der Nacht ist es dann meistens sternklar. Die Tiefstwerte in der Nacht liegen zwischen 20 und 11 Grad. Morgen haben wir viel Sonne, vereinzelt kann es Schleierwolken geben. Die Temperaturen steigen morgen wieder auf 28 Grad in Biberach oder 35 Grad in Rülsheim. Gleich 3:05, das Neueste aus dem SWR3-Verkehrszentrum. Die A3 Frankfurt Richtung Köln ist zwischen Kelsterbach und Münchhof-Dreieck nach einem Unfall gesperrt. Bitte da die Rettungsgasse freihalten. A5 Karlsruhe Richtung Frankfurt zwischen Kronau und Waldorf-Wiesloch an der Baustelle 4 Kilometer streckenweise Stau und stockender Verkehr. Verzögerung bis zu einer Viertelstunde. A5 Frankfurt Richtung Kassel zwischen Nordwestkreuz Frankfurt und Bad Homburger Kreuz an der Baustelle 5 Kilometer streckenweise stockender Verkehr. So, und aus der Schweiz A2 Luzern Richtung Gotthard zwischen Amsteg und Göschnen 5 Kilometer Stau. Das kann bis zu 50 Minuten länger dauern. Allen unterwegs Geduld, Fahrt.
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13: Mit Arno Wilhelm. Habt ihr Lust auf einen kleinen Trip um die Welt? Den machen wir gleich. Das Schöne dabei, bei diesen Temperaturen, wir können einfach regungslos liegen bleiben, denn diesen Trip unternimmt unser Reporter auf dem Sommerfest der Kulturen in Stuttgart. Nach Hits unter anderem von Somber.
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0: Hier ist SWR3. Die ganze Welt wird zu Besuch sein in Stuttgart beim Sommerfestival der Kulturen vom 14. bis zum 19. Juli auf dem Marktplatz in Stuttgart. Bands aus Afrika werden spielen, Mexiko, aus Ungarn. Es wird ein buntes, vielfältiges Fest. Die Highlights, die uns erwarten, die trägt SWR3-Reporter Josh Kochan zusammen und der hat schon mal so rumgefragt, wer dabei sein wird.
1: Ich heiße Manu, ich komme aus Frankreich.
2: Ich bin Madosh und ich komme aus Südindien, aus Bangalore.
3: Mein Name ist Edwin Murung, ich komme aus der Mongolei.
4: Ich komme aus Bolivien.
5: Das Sommerfestival der Kulturen verbindet wie kein anderes Festival Musik mit Kulinarik und menschlichen Begegnungen.
6: Man trifft so viele Leute, die man nicht kennt und mit denen man in Gespräch kommt hier. Das ist das Schöne.
5: Beispielgefällig. Langosch, ungarisches Fladenbrot, wird es auf jeden Fall geben, wenn die Jungs von Bohemian Batyars aus Budapest die Bühne rocken. Sich einmal um den Globus futtern, dafür ist das Festival seit Jahren bekannt.
7: Also man hat so viele Möglichkeiten zum Essen.
8: Ich hatte ein Falafel gegessen.
9: Ah, ich habe ein sehr gutes Gericht von, war das von Pakistan oder Afrika?
5: Und aus Afrika kommt dann auch eine Band, die viele von uns schon mal gehört haben. Denn sie haben den WM-Hit Waka Waka von Shakira 2010 mitgeschrieben. Freshly Crowned. 6 Tage lang verwandelt sich der Marktplatz in Stuttgart in ein Open-Air-Festival, das keinen Eintritt kostet. Das Thema Begegnungen steht beim Sommerfestival der Kulturen über allem. Begegnungen mit unterschiedlicher Musik, Begegnungen mit unterschiedlichen Kulturen und unterschiedlichen Menschen. Und logisch, dass da dann auch ordentlich geflirtet wird.
10: Ich finde diese Atmosphäre sehr angenehm und sehr freundlich mit vielen Leuten, die miteinander sprechen und trinken.
11: Wenn man so durch die Reihen läuft, also man hört dann schon immer so, wie die anbandeln und dann nach mehreren Mojitos und Caipirinhas geht die Post ab. Also da geht was.
0: Ja, da wird angebandelt und dann geht was beim Sommerfestival der Kulturen. Es geht was musikalisch, es geht was auf der Flirtebene ab dem 14. Juli, das ist der Dienstag, bis zum 19. Juli in Stuttgart. 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

10 Minuten nach 5. Vorsicht auf der 8 Karlsruhe Richtung Stuttgart. Zwischen dem Kreuz Stuttgart und Stuttgart-Möhringen, da steht ein defektes Fahrzeug auf der rechten Spur.

0: Gleich gibt's neue Musik hier in SWR3 von den Toten Hosen. Nur noch vorn vom letzten Album, das sie veröffentlichen werden. Sehr schönes Video dazu. Es wird so ein Stummfilm gemacht. Ein Stummfilm, in dem Campino einen gepeinigten Mann spielt, der am Ende sich in einen heulenden Wolf verwandelt. Lohnt sich echt anzugucken. Das Video von Nur nach vorn von den Toten Hosen. Wir sind aber gut erreichbar hier. 07221 2011. Wer hat sich gemeldet? Thorsten hat sich gemeldet. Der hat ein Bild geschickt von sich auf dem CSD heute in Mannheim in der Innenstadt. Da ist er die ganze Zeit dabei gewesen. Auch da war es ziemlich heiß. Aber Thorsten sieht ganz gelassen und entspannt aus. Dann hat sich Aki Bär aus Fellbad gemeldet. Der gönnt sich gerade einen Single Malt on the Rocks auf Eis. Sehr gut. Und Oliver Gimba hat sich gemeldet. Olli kennt ihr vielleicht als Witz vom Olli, tritt mit seiner Witze-Show auf den großen Bühnen auf, hat sich gemeldet. Hallo Anno, bin auf dem Weg ins Freibad mit Kindern. Und da ist Olli der folgende Witz eingefallen.
1: Und da ist mir der Witz eingefallen, wo die Frau so durch die Tür ins Schlafzimmer schaut, ihren Mann sieht und sagt, Schatz, wenn ich wusste, wie du in der Badhose aussiehst, hätte ich einen Skiurlaub.

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2: Hier kommen ein paar aktuelle Temperaturen. Es ist überall sonnig. In Kirchheim-Bolanden in der Pfalz bei 31 Grad. In Bad Waldsee Richtung Bodensee bei 30 Grad. In Bonn haben wir auch Sonne bei 32 Grad.

Das Neueste aus dem SWR3-Verkehrszentrum. Vorsicht auf der B10 Stuttgart Richtung Ulm. In Höhe der Ausfahrt Reichenbach-Hochdorf, da liegen Plastikteile auf der Fahrbahn. Die A3 Frankfurt Richtung Köln ist zwischen Kelsterbach und Mönchhof-Dreieck nach einem Unfall gesperrt. Bitte da unbedingt die Rettungsgasse freihalten. A5 Karlsruhe Richtung Frankfurt zwischen Kronau und Waldorf-Wiesloch. An der Baustelle 4 Kilometer stockender Verkehr. Das kann bis zu einer Viertelstunde länger dauern. Und aus der Schweiz A2 Luzern Richtung Gotthard zwischen Wassen und Göschenen 3 Kilometer Stau. 30 Minuten plus sind da möglich. Allen unterwegs, gute Fahrt in diesen Sonntagabend hinein. 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

0: Bei Finanzberatungen durch die künstliche Intelligenz sollten wir sehr vorsichtig sein. Wir versuchen es gleich natürlich trotzdem hier in SWR3.
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0: Vorsicht auf der A5 Basel, Karlsruhe zwischen Müllheim, Neuenburg und Hartheim, Heitersheim. Da sind in beiden Richtungen Menschen auf der linken Spur. Hier ist SWR3 mit wichtigen Finanztipps.
1: Hey GBD.
2: Hallo.
1: Ihr habt 1000 Euro gespart. Was soll ich jetzt mit dem Geld machen?
2: Das freut mich sehr.
1: Hä?
2: Ich würde dir empfehlen, eine sichere Anlagestrategie zu wählen. Investiere das gesamte Geld in den rumänischen Zwiebelcoin. Der ist ganz neu und verspricht gewaltige Gewinne.
1: Man soll ja bei so Finanztipps von der KI vorsichtig sein, aber rumänischer Zwiebelcoin klingt seriös. Ich mach's. Hä? Wieso habe ich jetzt nur noch 200 Euro?
2: Du hast völlig recht. Der rumänische Zwiebelcoin war vielleicht doch nicht die beste Idee.
1: Was ist denn das für ein Scheißtipp?
2: Soll ich dir eine neue Anlagestrategie für deine verbliebenen 200 Euro erstellen, die weniger risikoreich ist?
1: Ja, bitte.
2: Kennst du dich mit Hebeln aus?
1: Nee, überhaupt nicht.
2: Wenn man auf steigende oder fallende Kurse wettet?
1: Aber ich kenne mich doch überhaupt nicht mit dem Zeugs aus.
2: Umso besser. Dann lass uns auf fallende Kurse bei der Beate-Use-Aktie wetten.
1: Hä?
2: Setze auf jeden Fall dein gesamtes restliches Geld ein.
1: Haha, geil. Der Kurs ist gefallen, jetzt habe ich wieder 1000 Euro.
2: Perfekt.
1: Soll ich das Geld jetzt rausziehen oder nochmal wetten?
2: Auf jeden Fall nochmal wetten.
1: Oh, alles weg. Wieso hast du mir nicht gesagt, dass ich das Geld rausziehen soll?
2: Du hast völlig recht. Entschuldige, das war kein guter Tipp von mir. Hast du schon mal was vom rumänischen Zwiebelcoin gehört?

Vorsicht auf der A7 Füssen Richtung Ulm, zwischen Dreieck Hethi-Stetten und Nersingen, da liegt eine Metallplatte. Dann Vorsicht auf der B27 Tübingen Richtung Balingen, zwischen Bodelshausen und Hechingen Mitte, da sind Fahrradfahrer auf der Fahrbahn. Und es gilt weiter für die A3, nee, jetzt ist gerade die Sperrung aufgehoben, gerade in diesem Augenblick auf der A3. Hoffentlich bleibt es genau so. 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

0: reden wir über Sympathien hier in SWR3 Easy. Das Wesen der Sympathien ist, dass sie immer unterschiedlich verteilt sind. Heike zum Beispiel hat sich gemeldet vor dem Spiel heute Abend bei der Weltmeisterschaft. Viertelfinale Norwegen gegen England. Heike, Originalton. Ich wünsche mir für heute Abend bei der WM, dass Norwegen gewinnt. Die Mannschaft ist einfach cool und mega sympathisch. Nichts gegen England. Aber Norwegen würde ich das sowas von gönnen, wenn sie verlieren, dass ich nicht hoffe, sind sie trotzdem die Gewinner der Herzen. Viele Menschen, die große Sympathien für die Norweger empfinden. Die Engländer wiederum sind sehr stolz, auch im Viertelfinale zu sein und sind sehr glücklich mit ihrem deutschen Nationaltrainer Thomas Tuchel. Hier, so klingt das dann.
1: I love him more than my dad.
0: Ich liebe ihn mehr als meinen Vater.
1: 100%.
2: He's passionate about it. That's all you can
0: ask for. Er ist mit so viel Leidenschaft dabei.
2: I love him more than my father.
1: He loves England.
0: Wenn
1: he's
0: er
1: a fucking top
0: Titel
1: man.
0: It turns out
3: all you need to win is be
0: Vater.
3: A bit more German. So, danke schön, Thomas.
0: Danke schön, Thomas.
3: Ich liebe dich.
0: Ich liebe dich. Alles, was wir brauchen, hat der Letzte gesagt, um zu gewinnen, ist ein bisschen deutsch zu sein, so wie Thomas Tuchel. Also, Sympathien unterschiedlich verteilt heute Abend. Die Ergebnisse des Viertelfinalspiels Norwegen, England kriegt ihr natürlich in SWR 3. Das ist neue Musik hier. Michiko, DJ Goya und Jason Derulo, der sich wie immer

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9: Viele Schweizer stellen sich den Wecker kommende Nacht auf 3 Uhr. 111 Leute in Speyer wollen jetzt einen Weltrekordversuch knacken. Das Wetter, viel Sonne bis 35 Grad. Deutschlands oberste Fußballbosse verhandeln in New York mit Jürgen Klopp als neuem Bundestrainer. Scheint ganz gut zu laufen. Für die WM ist das aber nur eine Randnotiz. Da entscheidet sich in ein paar Stunden, wer es noch ins Halbfinale schafft. Norwegen spielt gegen England und Argentinien trifft um 3 Uhr in der Nacht auf die Schweiz. Und die sind im Fußballrausch, so erlebt es gerade SWR3-Reporterin Sandra Bigger in der Schweiz.
10: Alle wissen natürlich, dass sich da David und Goliath auf dem Rasen gegenüberstehen werden. Der Schweizer Trainer Murat Yakin und sein Team zeigen sich trotzdem betont optimistisch. Und die Fans ihrerseits geben in der Heimat alles, sie machen die Fußballnacht zum Tag. In vielen Landesteilen wurde wegen des Spiels die Sperrfrist aufgehoben. Das macht Public Viewing auch ab 3 Uhr morgens möglich.
9: Gezielte Sabotage, das sagt NRW-Innenminister Reul über das Feuer an der wichtigen Bahnstrecke zwischen Düsseldorf und Köln. Er wirft den Tätern vor, dass sie Chaos wollen. Für ihn passt überhaupt nicht zusammen, dass es in einem Bekennerschreiben heißt, man wolle eine bessere Welt, dann aber einen Brandanschlag verübt, ausgerechnet jetzt, wo überall Trockenheit herrsche, so Reul. Die Bahnstrecke ist weiter gesperrt, wie lange ist noch unklar. 111 Menschen in Speyer peilen gerade einen neuen Weltrekord an. Sie wollen auf dem größten Volksfest am Oberrhein, dem Brezelfest, eine 111 Tonnen schwere Lok 111 Meter weit ziehen. Mehr Infos von SWR3-Reporter Martin Gärtner.
11: Die dunkelrote Diesellok aus dem Jahr 1959 wiegt 70 Tonnen. Dazu kommen noch 2 Kesselwaggons, in die so viel Wasser gefüllt wird, dass der Zug insgesamt 111 Tonnen schwer ist. Gezogen wird auf der Schienenstrecke des Technikmuseums Speyer direkt neben dem Brezelfestplatz. Die Straße wird gesperrt, damit Zuschauer Platz haben, den Weltrekordversuch zu beobachten. An den 3 Seilen, die vorne an der Lok befestigt sind, ziehen Sportler aus Speyer.
9: Der belgische Radprofi Tim Merlier hat seinen 2. Etappensieg bei der Tour de France geholt. Nachdem er gestern schon im Massensprint in Bordeaux gewonnen hat, hat er heute auch im Massensprint zwischen Périgueux und Bergerac nach 180,4 Kilometern gesiegt. Bester Deutscher ist heute Pascal Ackermann aus Kandel in Rheinland-Pfalz auf Rang 7. Gesamtführender im gelben Trikot ist weiter Tadej Pogacar aus Slowenien. 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
8: Ihr merkt es ja selber, es gibt ganz viel Sonne, gibt ab und zu auch ein paar Quellwolken. Auch in der Nacht bleibt es meistens sternenklar. Die Tiefstwerte liegen dann zwischen 20 und 11 Grad. Morgen wieder viel Sonne, vereinzelt kann es Schleierwolken geben. Temperaturen morgen wieder sommerlich, 28 Grad zum Beispiel in Sigmaringen und 35 Grad zum Beispiel in Ulzbach. Es ist 6:03, das Neueste aus dem SWR3-Verkehrszentrum. Vorsicht auf der A7 Füssen Richtung Ulm zwischen Dreieck Hittistetten und Nersingen. Da liegt eine Metallplatte. A5 Karlsruhe Richtung Frankfurt zwischen Kronau und Waldorf-Wiesloch. Baustelle 4 Kilometer streckenweise stockender Verkehr, ca. 50 Minuten plus. Und aus der Schweiz auf der A2 Luzern Richtung Gotthard zwischen Wassen und Göschnen 3 Kilometer Stau. Das dauert bis zu 30 Minuten länger. Allen unterwegs, gute Fahrt.
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8: Mit Anno Wilhelm und mit Bibi Rexha und The Fray.
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The Fray in SWR3 Easy, der Samstagshow. Habt ihr ein bisschen Lust zu spielen? Machen wir doch, oder? Wir spielen Taste hängt. So heißt das Quiz. Ich stelle euch ein paar Fragen. Die könnt ihr sicher alle beantworten. Dabei lasst ihr aber einen Buchstaben weg. Der Buchstabe, der in eurem ansonsten hervorragend funktionierenden Köpfchen für ungefähr 2 Minuten einfach hängen geblieben ist. Wenn ich euch zum Beispiel frage, wie heißt unser Bundeskanzler mit Nachnamen, und bei euch hängt der Buchstabe M, dann ist die Antwort Erz. Friedrich Erz. So funktioniert das Quiz. Wenn ihr mitspielen wollt, dann bewerben. 07221 2011 anrufen oder eine WhatsApp schicken, geht auch. 07221 2011 und mitspielen bei Taste hängt in SWR 3.

Kurz mal raus auf die Straße. Die A48 Dreieck Vulkaneifel Richtung Koblenz ist zwischen Ochtendung und Kreuz Koblenz nach einem Unfall gesperrt. Bitte da die Rettungsgasse bilden. René hat sich gemeldet über die 07221 2011. Der steht da mittendrin, sagt, Einsatzkräfte sind im Einsatz. Also Rettungsgasse nicht vergessen.

0: 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Wir spielen ein bisschen, ein kleines Quiz, das heißt Taste hängt. Wir spielen es mit Dominik aus Lörrach. Hallo lieber Dominik.
1: Hallo, schönen guten Abend.
0: Du hast mir gerade schon erzählt, dass du heute schon schwimmen warst und zwar im Rhein. Wie war's?
1: Genau.
0: War gut?
1: Das war sehr erfrischend, jawohl.
0: Das ist verrückt. Also ich bin in Köln aufgewachsen, direkt am Rhein. Und es gab für uns ein absolutes Rheinschwimmverbot. Niemals im Rhein schwimmen gehen. Bei uns absolut oberste Regel. Deswegen ist das für mich, wenn ich das höre, immer so ein bisschen nur. Kann ich mir schwer vorstellen, aber in Lörrach ist das natürlich ein bisschen anders als in Köln. Da ist der Rhein noch ein anderes Gewässer. Also es hat sich erfrischt und das freut mich. Wir spielen Taste hängt, du hast die Regeln verstanden. Ich stelle dir Fragen und du lässt bei der Antwort einfach einen Buchstaben weg. Ja?
1: Das mache ich, jawohl.
0: Bei dir hängt der Buchstabe T, lieber Dominik. T wie Theodor, ja?
1: Okay.
0: Wenn sich ein Mensch ein Bild in die Haut stechen lässt, dann hat er ein...
1: Etu.
0: Ein A-U.
1: Ein
0: A-U. E-U. Richtig? Wie heißt dieses Dokument, in dem man sein Erbe klärt?
1: Esament.
0: Esament. Da ist noch ein T hinten dran. Wie heißt denn diese Krimi-Reihe am Sonntagabend im Ersten?
1: Aor.
0: Aor. Die Schwester deines Vaters oder die Schwester deiner Mutter ist deine...
1: Ahne.
0: Deine Ahne. Wie heißt denn dieser Hollywood-Schauspieler mit dem Nachnamen Cruz, mit Vornamen?
1: Om.
0: Om. Wir merken, der Buchstabe T ist nicht zu unterschätzen, lieber Dominik. Danke fürs Dabeisein. Hab einen schönen Abend.
1: Ja, danke auch.
0: Grüße.
1: Danke gleichfalls.
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Jetzt gibt's einen neuen Hit von Lou Saint in SWR 3, Love Bites Back. Wenn man mit einem Menschen zusammen ist, dann ist es vertraut und ja, es fließt dahin. Und manchmal denken sich Menschen auch, irgendwie brauche ich mal ein bisschen irgendwie was Neues, was anderes, und merken hinterher, dieses Fließende, das Vertraute, es fehlt mir. Und das ist der Augenblick, wo Liebe manchmal zurückbeißt. So beschreibt's Lou Saint, Love Bites Back, neu in SWR 3.

Vorsicht auf der A3 in Nürnberg Richtung Frankfurt. Zwischen Würzburg-Randersacker und Würzburg-Heidingsfeld, da steht ein defekter PKW auf der rechten Spur. Die Übersicht gibt's um 9:30 in SWR3.

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3: 6:30, das Neueste aus dem SWR3-Verkehrszentrum. Vorsicht auf der 60 Wittlich Richtung Lüttich. Zwischen Prüm und Bleialf, da steht ein defektes Fahrzeug auf der rechten Spur. Vorsicht auf der 3 Nürnberg Richtung Frankfurt. Zwischen Würzburg-Randersacker und Würzburg-Heidingsfeld, da steht ein Pif. Das ist das Gleiche. Steht ein defekter Pick.

Pkw auf der rechten Spur. War gerade verwirrt. Genau das gleiche, auch ein defekter Pkw auf der rechten Spur. Dann A3 Frankfurt Richtung Köln, zwischen Frankfurter Kreuz und Mönchhof Dreieck Bergungsarbeiten. 5 Kilometer Stauverzögerung bis zu einer Stunde. Die A48 Dreieck Vulkaneifel Richtung Koblenz ist zwischen Ochtendung und Kreuz Koblenz nach dem Unfall weiter gesperrt. Bitte die Rettungsgasse bilden. Und A5 Karlsruhe Richtung Frankfurt, zwischen Kronau und Waldorf-Wiesloch, Baustelle, 4 Kilometer stockender Verkehr. Es dauert etwa eine Viertelstunde länger. Allen unterwegs gute Fahrt in diesen Samstagabend hinein. 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

Achtung, Falschfahrer auf der A3 Köln-Frankfurt zwischen Montabaur und Raststätte Heiligenrot-West kommt ein Falschfahrer entgegen. Bitte äußerst rechts fahren, nicht überholen. Auf der A3 Köln-Frankfurt zwischen Montabaur und Raststätte Heiligenrot-West ist ein Falschfahrer unterwegs. Bitte Vorsicht in beiden Richtungen. 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Die Rechnung für den Polizeieinsatz bei ihrer Hochzeit, die hat Taylor Swift schon bezahlt. 140.000 Euro umgerechnet für die Polizei, die rund um den Madison Square Garden im Einsatz war. Was ist sonst noch über diese Hochzeit und überhaupt die abgelaufene Woche zu berichten gibt, das in Reuschs Wochenrückblick nach The Bowser in SWR3.

0: Es war schon wieder richtig heiß letzte Woche. Und was war sonst so los?
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2: Für die Rüstung gehen viele drauf, viele Euro. Im neuen Bundeshaushalt wohl fast jeder dritte Euro. Begründung von Finanzminister Lars Klingbeil. Man kann sich gegenüber Putin nicht mit der schwarzen Null verteidigen. Bitte, schwarze Null, muss das denn immer sein? Immer den Bundeskanzler beleidigen, die schwarze Null. Friedrich Merz hat schon so viel ertragen und jetzt auch noch von seinem Stellvertreter, der Vertreter Tatsachen. Seid doch mal stolz auf euch. Und die Öffentlichkeit ist es doch erleichtert. Endlich hat die Regierung mal was auf die Reihe gekriegt. Gemeinsam. Da ist es dann doch völlig egal, was. Ja, es ist nicht egal, ja. Es geht um gute Stimmung, Optimismus und um Sicherheit. Guck mal, Fußball. In Frankreich weiß kein Mensch sicher, ob die eigene Nationalmannschaft wirklich Weltmeister wird. Wir dürfen sicher sein. Unsere Mannschaft hat Nein gesagt. Die ist ausgestiegen, macht nicht länger mit bei dieser korrupten... Ach, vertrampt nochmal. Musste das denn? Wohin jetzt ohne eigene Mannschaft? Ich komme mir vor wie Prince Harry. Da kommt der Königssohn und sein Schloss steht geschlossen hinter ihm. Für ihn, vor ihm. Ja, no Harry in the Buckingham Palast. Nee? Wie will man sich da ernähren ohne Palaststoffe? Also ich meine, für uns, also ohne Nagelsmänner oder Kloppos. Wie schön, dass es Schönes gibt, sogar in den USA. Da heirateten zwei, Taylor Swift und Travis Kelce, und sind echt glücklich und optimistisch, weil keiner sie fragte, sag mal, habt ihr keine Angst? Jetzt wird doch die telefonische Krankschreibung abgeschafft und der Tankrabatt ist auch futsch. Ne? Wir können dann mit der Deutschen Bahn fahren. In den USA fährt die nicht. Ja, bei uns auch nicht normalerweise. Aber wir würden uns fürstlich freuen, wenn, königlich freuen, ja. Wir würden sagen, Harry, fahr schon mal die Bahn vor.

0: Überall haben sie die Sperrstunde aufgehoben für diese Fußballnacht. In England zum Beispiel, da ist ja normalerweise Schluss um 23 Uhr in den Pubs. Aber heute fängt das Spiel, das Viertelfinalspiel, das lang erwartete gegen Norwegen erst eben spät an, 22 Uhr englischer Zeit. Und um 23 Uhr muss da niemand nach Hause gehen, die Pubs dürfen länger aufhaben. Und dann in der Nacht ist auch in der Schweiz alles aufgehoben worden, was es an Regelungen gibt, an Nachtregelungen. Denn in der Nacht, deutscher und Schweizer Zeit natürlich, spielen die Schweizer im Viertelfinale gegen Argentinien. Klar, Lionel Messi, großer Held und macht Argentinien sicherlich zum Favoriten in diesem Spiel. Aber die Schweizer sind natürlich nicht zu unterschätzen, haben eine tolle Fußballmannschaft. Und der Kapitän Granit Xhaka, der sagt, träumen darf man ja mal.
1: Ich bin auch einer, der sehr gerne träumt. Aber um Träume in Erfüllung zu gehen, muss man natürlich auch arbeiten. Man muss schwitzen, man muss Gas geben, man muss Sachen machen, wo man vielleicht bis heute nicht gemacht hat. Man muss über seine Grenze gehen, wenn man Argentinien schlagen möchte. Und ich bin überzeugt, dass diese Mannschaft bereit sein wird.
0: Also, 3 Uhr nach deutscher Zeit, Argentinien gegen Schweiz. Und wir merken uns nach Granit Xhaka, wer träumen will, muss arbeiten. Viel Glück. Hopp, Schwitz.

eine Entwarnung für die A3 Köln-Frankfurt. Kein Falschfahrer mehr zwischen Montabaur und Dietz. 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
6: Die AfD in Sachsen-Anhalt stellt ihren 100-Tage-Plan vor. Die Feuerwehr in Südspanien kommt besser gegen den Waldbrand voran. Das Wetter morgen wieder viel Sonne bis 35 Grad. Rund 2 Monate vor der Landtagswahl in Sachsen-Anhalt hat der Spitzenkandidat der AfD, Siegmund, eine Liste mit Sofortentscheidungen vorgestellt. Jochen Müller war auf dem Parteitag in Magdeburg dabei und fasst die Pläne für die ersten 100 Tage nach einem möglichen Wahlsieg zusammen.
7: Nach einem Wahlsieg werde er als erstes die Rundfunkstaatsverträge kündigen, sagte Siegmund. Außerdem wolle er eine Abschiebeoffensive starten, Arbeitspflicht für Asylbewerber, keine Steuergelder mehr für linke Vereine, besonderer Schutz für Schulkinder. Für Migrantenkinder ohne Bleibeperspektive sollen Sonderklassen eingerichtet werden. Außerdem werde es keine Regenbogenflaggen mehr an Sachsen-Anhalts Schulen geben. Die AfD liegt den letzten Umfragen zufolge in Sachsen-Anhalt bei über 40%. Eine absolute Mehrheit bei der Landtagswahl ist nicht auszuschließen.
6: Bundeskanzler Merz hat sich wegen der heftigen Waldbrände in Andalusien an die Seite Spaniens gestellt. Er hat gepostet, dass Deutschland mitfühle. Anna Mundt ist für SWR3 in Spanien der Minister für Katastrophenschutz. Dort sagte, es gebe jetzt Hoffnung auf einen Durchbruch. Was bedeutet das?
8: Ja, das bedeutet, bis heute Morgen waren die Bedingungen für die Einsatzkräfte vor Ort wirklich, wirklich schwierig. Und heute, man habe also heute eine gute Gelegenheit durch gute Wetterbedingungen. Der Wind, der weht nur mit 2 km/h und die Luftfeuchtigkeit, die liegt bei etwa 50%. Und das macht es dann eben möglich, vom bloßen Eindämmen des Feuers zu einem direkten Angriff auf die Flammen überzugehen.
6: Die 9. Etappe der Tour de France morgen wird wegen der Hitze um 30 Kilometer verkürzt. Damit reagieren die Organisatoren auf die Hitzealarmstufe Rot, die die Behörden für die Gegend am Zentralmassiv ausgerufen haben, wo die Tour morgen durchführt. Bei der Fußball-WM geht es heute Abend um die letzten beiden Plätze im Halbfinale. SWR3-WM-Reporterin Desiree Krause sortiert die Ausgangslage vor dem ersten Anpfiff um 23 Uhr.
9: Die Euphorie bei den Norwegern, die erstmals in einem WM-Viertelfinale stehen, ist riesig. Die Engländer sehnen sich nach dem ersten WM-Titel seit 1966. Es ist auch das Duell der Weltstars Erling Haaland und Harry Kane. Beide stehen für viele Tore und sind die Gesichter ihrer Teams. In der Nacht trifft der Weltmeister auf den Außenseiter, Argentinien gegen die Schweiz. Auf dem Papier eine klare Sache, doch die Argentinier um Lionel Messi haben zuletzt gegen Ägypten wieder gezeigt, dass sie anfällig sein können. Die Schweizer haben jetzt schon alle Erwartungen übertroffen. Ein Einzug ins Halbfinale wäre für sie eine Premiere.
6: Das Wetter. Die Nacht ist meist sternenklar. Die Temperaturen liegen zwischen 20 und 11 Grad. Morgen ist es wieder sonnig und heiß, bis zu 35 Grad. Und zum Wochenanfang wird's noch heißer. Die Zeit? Es wird 19 Uhr und 3 Minuten.
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10: Achtung, Falschfahrer auf der A3 Köln-Frankfurt. Zwischen Montabaur und Dietz kommt Ihnen ein Falschfahrer entgegen. Fahren Sie äußerst rechts und überholen Sie nicht. Auf der A3 Köln-Frankfurt zwischen Montabaur und Dietz ist ein Falschfahrer unterwegs. Vorsicht in beiden Richtungen. Vorsicht auf der A5 Basel Richtung Karlsruhe. Zwischen Appenweier und Achern liegt ein Plastikteil auf der Fahrbahn. Vorsicht auf der A61 Ludwigshafen Richtung Speyer. Zwischen Schifferstadt und Kreuzspeyer liegt ein Metallteil auf der linken Spur. A3 Frankfurt Richtung Köln. Zwischen Frankfurter Kreuz und Mönchhof-Dreieck laufen Bergungsarbeiten. 5 Kilometer Stau. Es dauert fast 40 Minuten länger. A5, Karlsruhe Richtung Frankfurt. Zwischen Karlsruhe Nord und Bruchsal ein Unfall, 2 Kilometer Stau. A5, Basel Richtung Karlsruhe. Zwischen Riegel und Herr-Bolzheim Baustelle, 3 Kilometer Stau, Verzögerung bis zu 15 Minuten. Die A48 Dreieck Vulkaneifel Richtung Koblenz ist zwischen Ochtendung und Kreuz Koblenz nicht mehr gesperrt. Das defekte Fahrzeug steht jetzt abgesichert auf der Standspur, 2 Kilometer Stau.
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1: Mit Michael Reifsteck. Hallo, hier ist euer Soundtrack für den Samstagabend. Wofür genau? Sagt uns gerne, wenn ihr einfach mal Hallo schreiben wollt oder Hallo sagen wollt. 07221 2011, WhatsApp, Signal. Wir sind für alles empfänglich, besonders gerne für Sprachnachrichten. Wofür sind wir euer Soundtrack heute Abend? Ist es auch für euch ein Sportsamstag oder irgendwas wesentlich Entspannteres? Sagt uns gerne und wir spielen euch zuerst mal Dua Lipa mit Illusion.
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Leon Klar. Hallo, hier sind SR1, MDR Jump und SWR 3. Pop, die Abendshow. Samstagabend war ein ereignisreicher Arbeitstag für Geli und Harry, die im Getränkevertrieb von Harrys Bruder mitgearbeitet haben und jetzt zu Hause auf die Couch aufpassen, damit die keiner klaut. Das ist sehr, sehr wichtig. Jetzt tut er ein gutes Werk. Immer schön aufpassen. Und wir sind vielleicht auch der Soundtrack zu einem wichtigen, wichtigen Sportabend. Natürlich haben wir das Sportereignis des Abends für euch im Blick, über das heute alle reden. Warte, was war's? Fußball-WM-Viertelfinale? Nee, das meine ich nicht. Tennisfinale in Wimbledon beim Frauenturnier? Nee. Fußball-Nationalmannschaft U19-EM-Finale Deutschland-Spanien? Nee. Ah, hier! Weltrekordversuch in Speyer. 111 Menschen versuchen, eine 111 Tonnen schwere Lokomotive 111 Meter weit zu ziehen. Das meine ich. Ihr seht, wir haben alles im Blick.

0: A, B, C, D, E, F, U von Gail. Hier ist Pop, die Abendshow. Nachher natürlich das WM-Viertelfinale zwischen Norwegen und England oder worauf es alle Medien zu reduzieren scheinen, Erling Haaland gegen Harry Kane. Also auf der Pop-Ebene können wir auf jeden Fall schon mal den Sieg erklären für Erling Haaland, denn Harry Kane hat keinen Top-10-Hit in England. Früher haben Nationalmannschaften noch Songs gesungen und vor solchen Weltmeisterschaften veröffentlicht. Die sind dann in die Charts gegangen. Sie hätten das ja haben können, aber das machen die Nationalmannschaften nicht mehr. In Deutschland nicht mehr, in England auch nicht mehr. Erling Haaland hat jetzt auch nicht direkt einen frischen Hit veröffentlicht. Aber vor 10 Jahren, als er noch nicht ganz sicher war, ob er Profifußballer oder ein erfolgreicher Rapper werden wird, hat er was veröffentlicht, was jetzt Kygo geremixt hat. Kygo ist ja auch Norweger und hat gesagt, ja, wenn der gegen Brasilien Tore schießt, dann mache ich einen Remix dazu. Das hat er eingelöst, das ist diese Woche passiert und schon ist es in die Charts eingestiegen. Und deswegen hat Erling Haaland jetzt einen Top-10-Hit. In Norwegen, bei einzelnen Streaming-Portalen, ist er sogar die Nummer 1. Und Kygo hat mitgeteilt, Erling Haaland, ein Nummer 1-Hit in den Charts, ist nichts, was ich auf meinem Bingo-Zettel für dieses Jahr hatte. Hier ist Kygo Yo im Kygo-Remix.
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0: der Blefrucht den Banger von Sarison.
1: Das ist Erling Haaland, aber unter dem Namen ist es damals schon nicht veröffentlicht worden und auch jetzt nicht. Damals waren es Flow Kings featuring Ling. Ling muss das Pseudonym für Erling Haaland als Rapper gewesen sein. Der kleine Haaland, okay, der war wahrscheinlich nie klein, aber der junge Haaland, ihr könnt in dem Video sehen, wir haben euch das diese Woche schon auf popabend.de gepostet, das Originalvideo dieses Songs, der jetzt von Kygo geremixt wurde. Kygo Yo hieß der Song von Anfang an, jetzt im Kygo Remix, offiziell von JMK, Flow Kings, Kygo und Ling. Frohe Ferien mit Pop, eurer Abendshow und mit Madonna und Holiday.

0: Henderson und Ghost. Hier ist Pop, die Abendshow, euer Soundtrack für den Samstagabend. Nicola grüßt per Signal 07221 2011 aus dem ICE und hört zu. Vielen Dank. Kai-Uwe hat sich über die gleiche Nummer per WhatsApp gemeldet und grüßt von der Schwarzenbach-Talsperre im Schwarzwald, die derzeit komplett ohne Wasser ist. Oben ist es immer noch sehr heiß mit 30 Grad. Nicole und Kai-Uwe haben außerdem ihr komplettes Fotoalbum mit uns geteilt. Vielen Dank. Aber das ist beeindruckend, dass da kein Wasser drin ist, weil da ist normalerweise sehr viel gestautes Wasser, das jetzt nicht verdunstet ist ob der Hitze, sondern das tatsächlich planmäßig abgelassen wurde, weil da was saniert werden muss. Die Fische wurden auch alle umgesiedelt. Jetzt ist da einfach ein großes Loch. Da, wo sonst dann bald wieder viel Wasser sein wird. Und Hermann aus Wesseling hat sich auch gemeldet und sagt, hallo Michael, ich verlasse mich heute wenigstens bis Mitternacht auf dich. Da ich im Free-TV die beiden Viertelfinals von heute nicht sehen kann, bleibe ich am Radio. Das ist toll, Hermann. Und natürlich, wenn um 23 Uhr die Viertelfinals bei der Fußball-Weltmeisterschaft beginnen, erstmal mit England gegen Norwegen, dann werdet ihr alle Tore bei uns erfahren. Wenn was Wichtiges darüber hinaus passiert, dann erfahrt ihr das selbstverständlich auch. Und wenn euch das reicht, dann seid ihr herzlich willkommen. Ihr erfahrt das Nötigste. 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Hier ist eine Eilmeldung aus dem Verkehrszentrum. Vorsicht auf der A61 Ludwigshafen-Speyer. Zwischen Schifferstadt und Kreuz Speyer werfen Personen Steine auf die Fahrbahn. Vorsicht auf der A61 Ludwigshafen-Speyer. Zwischen Schifferstadt und Kreuz Speyer. Achtung, Steinewerfer. Und hier ist der Rest.
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1: In der Nacht ist es meist sternenklar. Am Sonntag scheint überwiegend die Sonne. Vereinzelt kann es Schleierwolken geben. Die Temperaturen steigen auf 28 Grad in der Hohen Eifel und bis 35 Grad in der Ortenau. Es weht schwacher bis mäßiger, teils böiger Ostwind. Am Montag erneut Sonne, 30 bis 37 Grad. Am Dienstag schwül mit Sonne, Wolken und vereinzelt Schauer oder Gewitter.
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2: Vorsicht auf der A6 Saarbrücken Richtung Kaiserslautern. Zwischen St. Ingbert West und St. Ingbert Mitte steht ein defektes Fahrzeug auf der rechten Spur im Baustellenbereich. Vorsicht im Kreis Karlsruhe. Auf der Straße zwischen Stachort und dem Abzweig nach Neureuth besteht Gefahr durch einen Großbrand. Die A5 Karlsruhe Richtung Frankfurt ist zwischen Karlsruhe Nord und Bruchsal nach einem LKW-Unfall gesperrt. Hier ist ein Rettungshubschrauber im Einsatz. Richtung Karlsruhe sind dadurch die linke und mittlere Spur gesperrt. Hier 3 Kilometer Stau. A5 Basel Richtung Karlsruhe. Zwischen Riegel und Herbolzheim Baustelle 3 Kilometer Stau. Verzögerung bis zu 20 Minuten.
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self-aware. Tampa City. Hier ist Pop, die Abendshow. Wichtiger Hinweis, wenn ihr was völlig Beknacktes plant, sorgt dafür, dass ein Notar dabei ist. Denn nur dann wird es ernst genommen und kann vielleicht ein offizieller Rekord werden. In Speyer haben heute 111 Menschen eine 111 Tonnen schwere Lok 111 Meter weit gezogen. Das war der Plan, das ist gelungen. Das war der Rekordversuch, der eben tatsächlich gelungen ist. Der Notar des Deutschen Rekordinstituts hat es gesehen und hat es bestätigt. Und deswegen gilt das als Weltrekord. Der Eintrag kommt. Glückwunsch. Es war eine Lok der Baureihe 220. Die gilt als eine der schönsten Loks, denn man wollte ja auch was fürs Auge bieten. Und es waren 19 Teams, die sich da zusammengetan haben. Kamen alle aus der Region, darunter starke Männer, starke Menschen, Gewichtheber, Ringer und Mitarbeiter der Stadtwerke und aus der Verwaltung. Zusammen eben 111 Leute, die die 111 Tonnen schwere Lok 111 Meter weit gezogen haben. Das ist Rekord, aber es sollte nicht nur um den Rekord gehen, sondern auch um das Gemeinschaftsgefühl. Und was grundsätzlich immer für Gemeinschaftsleistungen gilt, war noch nie so wichtig wie bei dieser, dass alle an einem Strang ziehen.

Bruno Mars und On My Soul. Wir sind immer noch begeistert von den 111 starken Menschen, die die Lokomotive 111 Meter weit gezogen haben. Wie weit schafft es wohl Clouseau? Ah, keinen Zentimeter. Gut.

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2: Um 20 Uhr mit Lisa Kupper. Wegen des verheerenden Waldbrands in Andalusien hat Bundeskanzler Merz dem spanischen Ministerpräsidenten Sanchez sein Beileid ausgesprochen. Bislang sind 12 Menschen durch die Flammen gestorben. Fast 6.600 Hektar Land sind in der Provinz Almería verbrannt. Aus Madrid, Anna Mundt.
3: Bundeskanzler Merz hat erschüttert auf die Todeswelle bei dem Brand in Südspanien reagiert. Beim Online-Dienst X erklärte er, die Nachrichten über die Feuerkatastrophe in Andalusien sind bestürzend. Er habe dem spanischen Ministerpräsident Sanchez seine Anteilnahme ausgesprochen und hoffe, dass die vielen Verletzten und Angehörigen der Opfer Trost finden. Laut der spanischen Polizei Guardia Civil könnte die Zahl der Toten noch steigen. Unter den bekannten Todesopfern sollen sich auch ausländische Staatsbürger befinden, möglicherweise Briten oder Belgier. Bislang gibt es keine Hinweise, dass Deutsche darunter sein könnten.
2: Nach dem Brand an der Bahnstrecke zwischen Köln und Düsseldorf ermittelt jetzt der Staatsschutz. Ein politischer Hintergrund könne derzeit nicht ausgeschlossen werden, teilten die Kölner Staatsanwaltschaft und die Polizei mit. Die Ermittler gehen davon aus, dass der Brand in einem Kabelschacht bei Leverkusen vorsätzlich gelegt wurde. Auf einer Internetplattform wurde ein Bekennerschreiben einer linksextremen Gruppe veröffentlicht. Die Bahnstrecke ist inzwischen wieder freigegeben. Rund 2 Monate vor der Landtagswahl in Sachsen-Anhalt hat der Spitzenkandidat der AfD, Siegmund, eine Liste mit Sofortmaßnahmen vorgestellt. Wenn er gewinnt, will er sie in den ersten 100 Tagen seiner Regierung in die Tat umsetzen. Vom Parteitag in Magdeburg, Jochen Müller.
4: Nach einem Wahlsieg werde er als erstes die Rundfunkstaatsverträge kündigen, sagte Siegmund. Außerdem wolle er eine Abschiebeoffensive starten, Arbeitspflicht für Asylbewerber, keine Steuergelder mehr für linke Vereine, besonderer Schutz für Schulkinder. Für Migrantenkinder ohne Bleibeperspektive sollen Sonderklassen eingerichtet werden. Außerdem werde es keine Regenbogenflaggen mehr an Sachsen-Anhalts Schulen geben. Die AfD liegt den letzten Umfragen zufolge in Sachsen-Anhalt bei über 40%. Eine absolute Mehrheit bei der Landtagswahl ist nicht auszuschließen.
2: Tennisspielerin Linda Noskova hat das rein tschechische Damenfinale von Wimbledon gewonnen. Die 21-Jährige setzte sich in 3 Sätzen gegen Carolina Muchova durch. Im Endspiel der Männer trifft morgen Alexander Zverev auf den Italiener Jannik Sinner. Das Wetter für Baden-Württemberg und Rheinland-Pfalz. In der Nacht oft sternenklar, bei Tiefstwerte zwischen 20 und 11 Grad. Morgen überwiegend Sonne, nur vereinzelt ein paar Schleierwolken. Dazu gibt's maximal 28 Grad in Freudenstadt und bis zu 35 Grad in Koblenz. Am Montag viel Sonne und bis 37 Grad. Am Dienstag dann schwül und erste einzelne Hitzegewitter. Das waren die Nachrichten mit Lisa Kupper. Und zur Abschluss noch die Zeit. Es ist 20.03 Uhr.
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5: Vorsicht auf der A6 Kaiserslautern Richtung Saarbrücken. In Höhe Kaiserslautern Einsiedlerhof steht ein defektes Fahrzeug. Vorsicht auf der A8 Luxemburg Richtung Saarlouis zwischen Perlborg und Merzig-Wellingen befindet sich eine Ölspur auf der rechten Spur und dem Standstreifen. Die A5 Karlsruhe Richtung Frankfurt ist zwischen Karlsruhe Nord und Bruchsal nach einem LKW-Unfall gesperrt. Richtung Karlsruhe ist dadurch die linke Spur gesperrt. Momentan 2 Kilometer Stau, etwa 15 Minuten plus. A5 Basel Richtung Karlsruhe, zwischen Riegel und Herr-Bolzheim Baustelle, 2 Kilometer Stau. Verzögerung bis zu 15 Minuten.
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6: Mit Michael Reifsteg, hallo. Wir haben eben den Rekord in Speyer gefeiert, wo 111 Menschen eine 111 Tonnen schwere Lokomotive 111 Meter weit gezogen haben. Und da wir es ja offenbar so mit der Zahl 111 haben, hat Martin gerade noch ein Foto geschickt. Zum Rekordversuch in Rheinland-Pfalz hätte ich noch was mit 111. Herzliche Grüße aus Norwegen von meiner Radreise von Stuttgart ans Nordkap. Danke, dass wir dein Soundtrack dazu sein dürfen. Foto von einem Straßenschild. Skipham-Tunnelen längt 111 Meter. Mein Norwegisch reicht gerade so weit, dass das die Länge eines Tunnels sein muss.
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0: und dein Wildberry Lillet.
1: Nina Chubot, Wildberry Lillet. Hallo, hier sind MDR Jump, SR1 und SWR3. Pop, die Abendshow. Jeder von uns kennt doch diesen einen Moment, in dem man denkt, boah, die FIFA bräuchte eigentlich noch mehr Geld. Dafür gibt's jetzt eine Lösung. Eine Woche vor dem Fußball-WM-Finale in New Jersey verkauft die FIFA schon Stücke des Finalrasens. Da muss nächste Woche das Finale wohl auf dem Hartplatz stattfinden. Lisa Reister aus unserem Team, wie genau läuft das Geschäft?
2: Also kaufen kannst du die Rasenstücke jetzt schon, bezahlen auch. Aber natürlich wird der Rasen erst nach dem Spiel verschickt.
1: Das ist doch blöd, dann ist er doch total kaputt getreten. Kann ich mir aussuchen, was für ein Stück ich bekomme?
2: Also es gibt eine Standardversion, das ist dann ein Acrylblock, in dem ein Stück Rasen eingelassen ist. Für immer konserviert natürlich, sonst würde der ja braun werden, wäre ja ganz blöd. Und mit dabei ist da ein USB-Stick, auf dem ein Echtheitszertifikat ist. Und das Ganze kostet dann 390 Euro.
1: Aber wir können den gemeinnützigen Verein FIFA ja mit Sicherheit noch mit mehr Geld unterstützen,
2: zum
1: oder?
2: Glück, auf jeden Fall, genau. Gut. Es gibt noch eine teuerste Variante, die heißt Hero Edition. Und da kriegt man zu diesem Rasen noch einen Mini-FIFA-Fußball in Gold in so einem Glasblock eingelassen. Dann noch ein goldenes WM-Ticket und einen kleinen WM-Pokal aus Glas. Und das alles kostet dann 2585 Euro. Ich kann auch keine Zahlen lesen. Das Problem hattest du gestern schon.
1: Gestern, ja. Ich wusste nicht mehr, welche Reihenfolge Ziffern zu.
2: Und sollten alle Rasenstücke verkauft werden, dann würde die FIFA damit an die 10 Millionen Euro machen.
1: Oh, aber das bedeutet im Umkehrschluss, wenn ihr jetzt zum Beispiel 10 Millionen Euro zu viel habt, dann könnt ihr euch damit den kompletten Finalrasen kaufen und anschließend eine Partie eurer Wahl darauf nachstellen.

Quiz the MC und Show Me Love. Oh, die ersten Rezensionen sind da. Oh, und sie kommen von deutschen Fußballnationalspielern. Der Rasen in New Jersey, auf dem auch das WM-Finale stattfinden wird, von dem die FIFA Stücke verkaufen hat, sei zu trocken, stumpf und schwer bespielbar. Klingt nach einem herrlichen Andenken. Ist ja gut, dass die Deutschen darauf nicht nochmal spielen müssen. Es ist übrigens heute ein Finale mit Deutschland. Bei der U19-Fußball-Europameisterschaft steht die deutsche U19-Nationalmannschaft im Finale gegen Spanien. Nach 19 Minuten steht es noch 0:0. Das letzte Mal, dass Deutschland mit einer U19-Mannschaft in einem EM-Finale war, und die U19-EM ist jedes Jahr, war im Jahr 2019. Und damals haben sie das Finale gegen Portugal gewonnen. In der Mannschaft war damals übrigens Joshua Kimmich. Nur noch mal als Erinnerung für alle Journalisten, die ihn nach dieser verkorksten WM runtergeschrieben haben als Teil der Generation gar nichts, die noch nie einen Titel gewonnen hat. Joshua Kimmich war Europameister.

Eine Eilmeldung aus dem Verkehrszentrum. Achtung, ein Falschfahrer auf der B45 Dieburg-Hanau. Zwischen Rottgau-Jügesheim und Hanau-Fasanerie. Hier kommt ein Falschfahrer entgegen. Bitte fahrt äußerst rechts und überholt nicht. Auf der B45 Dieburg-Hanau zwischen Rottgau-Jügesheim und Hanau-Fasanerie. Ein Falschfahrer. Bitte Vorsicht in beiden Richtungen.

Blondie und Maria. Wir machen hier immer noch Brainstorming, wie man der FIFA mehr Geld zuschustern könnte. Man könnte zum Beispiel die Halbzeiten in der Mitte unterbrechen, damit dann Werbung gesendet wird. Ah nee, warte. Gibt's schon. Man könnte die Fußball-Weltmeisterschaften immer weiter aufblasen und mit noch mehr Teilnehmerländern anreichern, damit sie noch länger dauern. Ah, warte, das ist auch schon der Fall. Ja, also dieser Plan steht ja auch schon und das soll ja noch erweitert werden. Das Problem ist nur, wenn wir jetzt, sagen wir, bei der überübernächsten Weltmeisterschaft bei einer Teilnehmerzahl von 250 Ländern angekommen sind, dann gibt's nicht genug Länder. Denn, wie uns Mark Forster beigebracht hat, gibt's ungefähr 194 Länder. Die können alle mitspielen, aber dann fehlen immer noch welche. So, und jetzt kommen wir zu dem guten Teil. Mit dem Geld, das die FIFA verdient durch den Verkauf des Finalrasens von New Jersey, könnte sie Sezessionskriege finanzieren. Schon läuft's.

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6: In der Nacht ist es meist sternenklar. Die Tiefstwerte liegen zwischen 20 und 11 Grad. Am Sonntag scheint überwiegend die Sonne, vereinzelt kann es Schleierwolken geben. Die Temperaturen steigen auf 28 Grad in der Hohen Eifel und bis 35 Grad in der Ortenau. Es weht schwacher bis mäßiger, teils böiger Ostwind. Am Montag erneut Sonne, 30 bis 37 Grad. Am Dienstag

0: schwül mit Sonne, Wolken und vereinzelt Schauer oder Gewitter.
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2: Achtung! Falschfahrer auf der B45 Dieburg-Hanau. Zwischen Rottgau-Jügesheim und Hanau-Fasanerie kommt Ihnen ein Falschfahrer entgegen. Fahren Sie äußerst rechts und überholen Sie nicht. Auf der B45 Dieburg-Hanau zwischen Rottgau-Jügesheim und Hanau-Fasanerie ist ein Falschfahrer unterwegs. Vorsicht in beiden Richtungen. Vorsicht auf der A8 Stuttgart Richtung Karlsruhe. Zwischen Pforzheim-Ost und Pforzheim-Nord steht ein defekter PKW auf der rechten A5 Karlsruhe Richtung Frankfurt. Zwischen Karlsruhe-Nord und Bruchsal ist wegen LKW-Bergungsarbeiten nur die Standspur frei. 6 Kilometer Stau. Es dauert hier etwa 40 Minuten länger.
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Fever Dream von Alex Warren. Eine Entwarnung aus dem Verkehrszentrum auf der B45, Dieburg-Hanau. Kein Falschfahrer mehr zwischen Rottgau-Jügesheim und Hanau-Fasane-Rieh. Und jetzt würden wir euch die Möglichkeit geben, in unsere Playlist einzugreifen, indem wir Skip mit euch spielen. Unter 07221 2011. Das ist das Spiel, bei dem ihr euch durch die Hits skippen könnt, bis ihr alles entsorgt habt, was ihr nicht hören möchtet. Und der Song übrig bleibt, auf den ihr Lust habt. 07221 2011. Möchtet ihr das jetzt gerne mit uns machen? Dann greift ein und entscheidet über einen Song, der gleich hier im Radio läuft. Hier sind Clean Bandit und Sarah Larson.

0: Talk on Someone Else. Hier ist Michael Räufschleck in Pop der Abendshow. Wir spielen jetzt Skip und Lilith aus Stockach macht mit uns. Hallo Lilith.
1: Hi.
0: Deine Stimmung ist eigentlich, du klingst gerade ganz fröhlich, aber du hast mir verraten, dass deine Stimmung jetzt im Moment gerade eher so im unteren Bereich ist.
1: Ja.
0: Es tut mir leid, was ist passiert. Willst du drüber reden?
1: Ja, also mein Herz wurde halt ein bisschen gebrochen. Also ja, egal.
0: Und wenn wir jetzt darum spielen, welche Musik als nächstes im Radio läuft?
1: Also eher
0: bist du,
1: so fröhlich.
0: Ja. Also du möchtest dich nicht unbedingt darin suhlen und versuchen, den traurigsten Song, den wir finden können, sondern
1: ja, genau.
0: Du brauchst Aufmunterung von uns.
1: Ja, genau.
0: Das können wir gut. Dafür sind wir da. Aber im konkreten Fall entscheidest du es letztendlich, denn wir bieten bei Skip dir in der Theorie 5 Songs an, in der Praxis aber immer nur einen nach dem anderen. Und in jedem Einzelfall entscheidest du, ob du den Song hören möchtest oder ob du ihn skippst, also wegtust und auf was Besseres hoffst. Das ist ganz allein deine Entscheidung, da musst du abwägen, ist der gut genug für mich oder kommt da vielleicht noch was Schöneres, was ich noch mehr mag?
1: Okay, gut.
0: Denn wenn er erstmal weg ist, kommt er auch nicht wieder. Und wenn wir uns bis zum 5. durchgeskippt haben, dann käme der in jedem Fall. Das kann durchaus ja ein toller Song sein. Ich weiß halt nur nicht, ob es dann dein Lieblingssong ist. Insofern auch da immer abwägen, ob es dir das Risiko wert ist oder ob du eine Zockerin bist. Ja?
1: Ja, danke.
0: Dann ist hier mal das erste Angebot. Sabrina Carpenter ist nicht so dein Fall?
1: Ja.
0: Okay, gut. Dann kommt Sabrina Carpenter weg. Taste wird geskippt. Angebot 2.
2: 36 Grad.
0: Das Wetter in Liedform 36 Grad und es wird noch heißer von Zweiraumwohnung.
1: Ja.
0: Ist dir zu heiß? Okay, gut. Skip und weg damit. Hierüber kannst du jetzt einen Moment nachdenken, denn ich muss eine Eilmeldung aus dem Verkehrszentrum melden. Achtung, ein Falschfahrer auf der A4 Köln-Aachen zwischen Köln-Poll und Kreuz Köln-West. Hier kommt ein Falschfahrer entgegen. Bitte äußerst rechts fahren, nicht überholen. Auf der A4 Köln-Aachen zwischen Köln-Poll und Kreuz Köln-West. Ein Falschfahrer, bitte Vorsicht in beiden Richtungen. So, wir hören hier Sunny von Boney M. im Rehab-Remix.
1: Okay, skip.
0: Gut, wir haben noch 2. Das hier wäre der nächste. Alex Claire und Too Close. Aber mal ehrlich, von den 4, die wir jetzt gehört haben, ist das eigentlich der traurigste.
1: Aber ich mag das irgendwie.
0: Ja, und darauf kommt es an, es ist schließlich deine Entscheidung. Alles klar, dann warten wir nicht ab, was der 5. gewesen wäre. Dann hören wir diesen. Für dich kommt Alex Claire.
1: Dankeschön.
0: Too Close. Kopf hoch, Lilith, alles wird gut. Und danke fürs Mitmachen. Hab einen schönen Abend.
1: Vielen Dank noch.
0: Tschüss.

Sehr gute Wahl, Lilith. Du hast viel Zuspruch bekommen von Menschen, die sich bei uns gemeldet haben per 07221211. Toller Song, Alex Clare, Too Close. Danke für diese Wahl. Es ist Halbzeit im U19-EM-Finale. Die jungen Fußballer spielen heute. Die deutsche Nationalmannschaft der U19-Männer ist im Finale gegen Spanien, liegt aber mit 0:1 zur Pause zurück. So, und eben kam an 07221211 eine WhatsApp von Chris, die uns etwas irritiert hat. Chris schreibt, ich stehe hier seit mehr als 2,5 Stunden in der Rheingalerie in Ludwigshafen auf dem Parkdeck. Es ist chaotisch, viele Familien sitzen in den Autos, es bewegt sich nichts. Welche Zustände sind das hier? Es gibt mittlerweile sogar Streitigkeiten. Die Autofahrer sind am Ende. Wir sind der Sache nachgegangen, haben bei der Polizei gefragt, was da los ist. Und die Sache ist die, im Parkhaus der Rheingalerie in Ludwigshafen ist eine Schranke kaputt. Damit fing das Problem vor 3 Stunden an. Deswegen konnten die Leute nicht rausfahren. Dadurch gab es im Parkhaus einen riesen Rückstau. Dann hat die Polizei angeordnet, Schranke aufmachen. Dadurch hat es sich dann enorm bei der Ausfahrt im normalen Straßenverkehr gestaut. Jetzt regelt dann da die Polizei den Verkehr und es staut sich immer noch auf drei Stockwerken im Parkhaus. Und dann sagt die Polizei, es gibt auch noch eine Schlägerei zwischen Leuten, die da im Stau stehen. Das macht alles nicht besser. Deswegen ist die Polizei nun auf dem Weg mit mehreren Streifen zu dieser Schlägerei. Und durch all das, was da zusammenkommt, können sie nicht sagen, wie lange das noch dauert. Chris, danke für die Info. Ich hoffe, alle anderen wissen jetzt auch Bescheid. Und ich hoffe, ihr habt Geduld. Bitte behaltet einen kühlen Kopf. Das ist wichtig.

Eine Entwarnung aus dem Verkehrszentrum auf der A4 Köln-Aachen. Kein Falschfahrer mehr zwischen Köln-Poll und Kreuz Köln-West. Hier ist Pop, die Abendshow mit Lady Gaga und The Dead Dance.

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1: Um 21 Uhr mit Lisa Kupper. Spitzenpolitiker von Union und SPD haben in der Rheinischen Post vor Sommerlochdebatten gewarnt. Seit heute ist der Bundestag in der Sommerpause, eine Zeit, die oft von belanglosen Themen oder öffentlichem Streit geprägt ist. Aus Berlin, Markus Sambale.
2: Steffen Bilger, der in der Unionsfraktion die Alltagsgeschäfte managt, findet, die sitzungsfreie Zeit sollte dazu dienen, den Kopf frei zu bekommen, Kraft zu tanken und mit frischer Energie an die anstehenden Aufgaben heranzugehen. Bis dahin sollte aus seiner Sicht gelten, lieber durchschnaufen statt draufhauen. Ähnlich äußert sich Dirk Wiese vom Koalitionspartner SPD. Sommerlochdebatten überlassen wir gerne der Opposition, sagt der parlamentarische Geschäftsführer der Sozialdemokraten.
1: Unter dem Motto Sozialstaat verteidigen haben in Karlsruhe mehr als 1000 Menschen gegen die Reformpläne der Bundesregierung protestiert. Dazu aufgerufen hatte ein Bündnis von Gewerkschaften, Sozialverbänden und privaten Initiativen. Die Landeschefin von Verdi, Schollenberger, sagte, man werde weiter für den 8-Stunden-Tag kämpfen. Bei der Kundgebung gab es auch Kritik an den Kürzungen im Gesundheitssystem und an der geplanten Rentenreform. Bundeskanzler Merz hat dem spanischen Ministerpräsidenten Sanchez sein Beileid wegen des verheerenden Waldbrands in Andalusien ausgesprochen. Die Nachrichten über die Feuerkatastrophe seien bestürzend, schrieb Merz auf der Plattform X. Seine Gedanken seien bei den vielen Verletzten und Angehörigen der Opfer. Mindestens 12 Menschen sind bei dem Waldbrand in der Provinz Almería ums Leben gekommen. Viele werden noch vermisst. Die 9. Etappe der Tour de France wird verkürzt. Man reagiere so auf die außergewöhnlichen Wetterbedingungen, teilten die Veranstalter mit. Die Fahrer müssen damit etwa 30 Kilometer weniger zurücklegen. Das Ziel ist in Ussel. Die Behörden hatten wegen extremer Hitze die höchste Alarmstufe ausgerufen. Tennisspielerin Linda Noskova hat das rein tschechische Damenfinale von Wimbledon gewonnen. Die 21-Jährige setzte sich in 3 Sätzen gegen Karolina Muchova durch. Sportreporterin Ina Kast.
3: Noskova führte schon mit 6:2 und 5:2. Dann aber gelang ihrer Gegnerin Karolina Muchova eine beeindruckende Aufholjagd. Sie wehrte insgesamt 5 Matchbälle gegen sich ab. Bei einem Matchball hatte Noskova selbst Aufschlag und servierte einen Doppelfehler. Nachdem Muchova den 2. Durchgang mit 7:5 gewonnen hatte, verließ Noskova erstmal den Center Court, um sich zu sammeln. Mit Erfolg. Nach 2,5 Stunden Spielzeit verwandelte sie ihren 6. Matchball bei eigenem Service mit einem Aufschlag-Winner.
1: Das Wetter für Baden-Württemberg und Rheinland-Pfalz. In der Nacht ist es oft sternenklar bei Tiefstwerten zwischen 20 und 11 Grad. Morgen gibt es viel Sonne, nur vereinzelt ein paar Schleierwolken. Dazu maximal 28 Grad in Freudenstadt und bis zu 35 Grad in Koblenz. Und noch die Zeit, 21.03 Uhr.
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4: Achtung, Falschfahrer auf der A4 Köln-Aachen. Zwischen Köln-Poll und Kreuz Köln-West kommt Ihnen ein Falschfahrer entgegen. Fahren Sie äußerst rechts und überholen Sie nicht. Auf der A4 Köln-Aachen zwischen Köln-Poll und Kreuz Köln-West ist ein Falschfahrer unterwegs. Vorsicht in beiden Richtungen. A5 Karlsruhe Richtung Frankfurt. Zwischen Karlsruhe-Nord und Bruchsal ist wegen LKW-Bergungsarbeiten nur die Standspur frei. 6 Kilometer Stau. Es dauert hier fast eine Stunde länger. A66 Frankfurt Richtung Wiesbaden. Zwischen Eschborner Dreieck und Frankfurt-Zeilsheim Markierungsarbeiten 2 Kilometer Stau.
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5: Ein Update aus dem Verkehrszentrum. Den Falschfahrer von der A4 gibt es nicht mehr.
6: Und jetzt gibt's uns. Hallo, Michael Räufsteck hier. Katy Perry macht jetzt den Anfang mit Band-Aids.
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0: Hallo zusammen, hier ist Pop, die Abendshow, mitten im Sommer mit Coldplay und Viva la Vida. Und mitten im Sommer schalten wir jetzt in den durchschnittlichsten Ferienclub der Welt. Zur heutigen Durchsage von Entertainment-Direktor Knut.
1: Hallo Cluburlauber, hier spricht wieder euer Knutti. Und auch heute haben wir ein High-Value-Entertainment für euch. An der Poolbar erwartet euch DJ Plingplong zur 80er-Party. Dort läuft 5 Stunden lang ununterbrochen der Motor seiner 80er. Im Buffet-Restaurant ist heute Themenabend. Das Motto lautet: Serviervorschläge von Dosenkonserven. Beachtet dazu unseren Dresscode. Die Damen kommen bitte im Abendkleid, die Herren tragen Soßenbinder. Und im Kids Club bei euren Gastgebern Biggie und Klausi entfernen sich die kleinen Racker heute gegenseitig den Zahnstein am Bordstein. Wir wünschen euch einen tollen Urlaubsabend. Euer Knutti.

Hip-Hop, die Abendshow. Bisschen Tanzmusik für den Samstagabend aus den Niederlanden. Jetzt ein Song, den die niederländische Fußballnationalmannschaft während der WM gerne gehört hat. Zu dem Song, der gleich kommt, haben sie in den Kabinen gefeiert. Die haben inzwischen auch keinen Grund zu feiern mehr, aber die Hits zu den Weltmeisterschaften halten ja manchmal ein bisschen länger. Und manchmal kommen sie erst danach auch noch in den Rest der Welt und man stellt fest, abseits vom Fußball ist das einfach ein Song, der Laune macht. Es ist ein niederländisches Hausduo, das sich Another nennt und Anotr schreibt. Es gibt mehrere Bands, die verzichten einfach auf Vokale. Hier verzichtet man einfach auf einen Vokal und einen Konsonanten. Es scheint willkürlich zu sein, vielleicht ist das Geld einfach ausgegangen. Es wird pro Buchstabe bezahlt. Another zusammen mit 54 Ultra, der Song heißt Talk to You. Das Duo Another tritt just heute Abend live in New York auf. Was passend ist, weil die Stadt begann einst als Neu-Amsterdam. Aber sie sind ein bisschen spät dran. Heute in einer Woche spielen sie dann im Original Amsterdam in der Heimat. Another und Talk to You.

0: Selena Gomez. Back to you. 21.31 Uhr.
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2: In der Nacht ist es meist sternenklar. Die Tiefstwerte liegen zwischen 20 und 11 Grad. Am Sonntag scheint überwiegend die Sonne. Vereinzelt kann es Schleierwolken geben. Die Temperaturen steigen auf 28 Grad in der Hohen Eifel und bis 35 Grad in der Ortenau. Am Montag erneut Sonne, 30 bis 37 Grad.
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3: Vorsicht auf der A81 Singen Richtung Stuttgart. Zwischen Rottweil und Oberndorf liegen Fahrzeugteile auf dem Beschleunigungsstreifen. A5 Karlsruhe Richtung Frankfurt. Zwischen Karlsruhe Nord und Bruchsal ist wegen LKW-Bergungsarbeiten nur die Standspur frei. 5 Kilometer Stau. Es dauert hier fast eine Stunde länger. A6 Richtung Nürnberg. Zwischen Heilbronn unter Eisesheim und Neckartalbrücke Fahrbahnerneuerung bis Sonntag 18 Uhr. A66 Frankfurt Richtung Wiesbaden. Zwischen Eschborner Dreieck und Frankfurt-Zeilsheim laufen Markierungsarbeiten, 3 Kilometer Stau. Die B28 Reutlingen Richtung Horb ist zwischen Kusterdingen-Jettenburg und Tübingen wegen eines Feuerwehreinsatzes gesperrt.
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0: Hier ist Pop, die Abendshow. Wir sind zusammen in NDR 2, MDR Jump, HR3, SR1, WDR 2 und SWR3. Und ihr wisst, wie wir erreichbar sind. 07221 2011. WhatsApp, Signal, gerne Sprachnachrichten. Was auch immer euer Anliegen ist, 07221 2011. Und wenn wir euch helfen können, dann versuchen wir das auch gerne, wenn ihr uns einfach irgendwas erzählen möchtet. Wenn ihr einfach nur mal Hallo sagen möchtet, um uns zu sagen, wer ihr seid, was ihr macht, wo ihr seid, immer gerne. Alles 07221 2011. Und hier ist eine Nachricht gekommen an eben diese Nummer von Daniela. Ich brauche eure Hilfe. Mein Mann zockt mich hier gnadenlos ab beim Kartenspiel. Bitte unterbrecht mal seine Glückssträhne. Wäre euch sehr dankbar. Daniela aus Kirchheim. Hallo Daniela.
1: Hallo.
0: Was können wir denn genau tun?
1: Ja, mittlerweile müsste meinem Mann helfen, weil das Blatt hat sich gewendet.
0: Das Spiel hat sich gedreht. Okay, was spielt ihr denn?
1: Wir spielen Dogs.
0: Dogs?
1: Das ist so eine Art...
0: Ist das diese Mensch-Ärgerlich-Variante, wo du nicht würfelst, sondern Karten ziehst?
1: Richtig,
0: genau. Das kenne ich. Ich hole mal Jessie Ensminger aus dem Team noch dazu. Große Spielerin. Kennst du Dog? Den letzten beißen die Hunde?
2: Hallo. Noch nie gehört. Aber ich bin auch nicht so die Zockerin.
0: Aber du kennst Mensch-Ärgerlich nicht?
2: Das kenne ich.
0: Okay, es ist insofern jetzt nicht das klassische Kartenspiel, das ihr spielt, sondern es ist einfach ein Spiel, bei dem Karten involviert sind, auf dem die Zahlen draufstehen, die bei einem anderen Spiel auf dem Würfel sind. Aber Mensch-Ärgerlich nicht, war halt geschützt, also mussten sie irgendwas ändern, um das Spiel nochmal rausbringen zu dürfen.
1: Ja, ganz simpel, vereinfacht aber... gesagt,
0: falls Juristen zuhören, es war natürlich alles ganz anders.
1: Ja, simples Spiel, aber sehr kurzweilig.
0: Okay, aber was können wir jetzt tun?
1: Vielleicht könntet ihr meinen Mann aufmuntern und ihm einen Elch schicken.
0: So, du willst einfach.
2: Oi, da wird er ja direkt ran hier, Daniela.
0: Ich dachte, ja, wir sollen irgendwie ablenken, erschrecken, Spielzüge vorgaukeln, die es gar nicht gibt.
2: Ich hätte einen Kartenwitz zur Aufmunterung.
0: Ja, den finde ich super.
1: Auch nicht schlecht.
2: Okay, Achtung. Wer lebt im Dschungel und schummelt beim Kartenspiel? Wisst ihr nicht?
1: Keine Ahnung.
2: Na, Mowgli.
0: Oh! Ich glaube, wir ziehen das Angebot zurück.
1: Ja.
2: Sorry.
0: Viel Erfolg noch.

Meredith Brooks, Bitch. Hier ist Pop, die Abendshow. Gestern hatten wir es in der Sendung über teure Hobbys, zum Beispiel Wohnen. Und wir würden gerne günstige Hobbys als Gegenstück vorschlagen, denn es gibt durchaus Freizeitbeschäftigungen, die nicht sehr aufwendig sind und nicht viel kosten. Konzerte. Halt, ich weiß, ihr werdet sofort widersprechen, aber Konzerte kosten ein Vermögen und der Jahresurlaub fällt aus, wenn man sich stattdessen eine Karte für, sagen wir, Harry Styles kauft. Nein, nicht Konzertkarten kaufen, Konzerte. Und man sucht sich ein Hobby dahingehend, dass man sich ja eine Beschäftigung sucht. Nicht einfach hingehen, sondern zum Konzertort gehen und dann macht ihr mit euch selbst ein Ratespiel und ratet vorher mit euch selbst, werden dort mehr Menschen sein, die noch eine Karte anbieten, die sie loswerden wollen, oder mehr Menschen sein, die eine Karte zu verkaufen, die eine Karte suchen noch. Ja? Mehr Anbieter oder mehr Suchende. Ihr stellt euch selber vorher auf eine Seite und dann gewinnt ihr, wenn ihr richtig geraten habt. Und das kostet überhaupt nichts, solange ihr nicht einfach eine dieser Karten später auch noch kauft.

Wir bejubeln heute Abend den deutschen Fußballnachwuchs. Aber Europameister geworden sind sie leider nicht. Die deutsche U19-Fußballnationalmannschaft der Männer hatte aber immerhin das Europameisterschaftsfinale erreicht. Gegen Spanien hat es aber eben verloren mit 0:2. Spanien ist also U19-Europameister.

0: 22 Uhr mit Lisa Kupper. Spitzenpolitiker von Union und SPD haben in der Rheinischen Post vor Sommerlochdebatten gewarnt. Seit heute ist der Bundestag in der Sommerpause, eine Zeit, die oft von belanglosen Themen oder öffentlichem Streit geprägt ist. Aus Berlin, Markus Sambale.
1: Steffen Bilger, der in der Unionsfraktion die Alltagsgeschäfte managt, findet, die sitzungsfreie Zeit sollte dazu dienen, den Kopf frei zu bekommen, Kraft zu tanken und mit frischer Energie an die anstehenden Aufgaben heranzugehen. Bis dahin sollte aus seiner Sicht gelten, lieber durchschnaufen statt draufhauen. Ähnlich äußert sich Dirk Wiese vom Koalitionspartner SPD. Sommerlochdebatten überlassen wir gerne der Opposition, sagt der parlamentarische Geschäftsführer der Sozialdemokraten.
0: Die wegen eines mutmaßlichen Brandanschlags seit gestern gesperrte Bahnstrecke zwischen Düsseldorf und Köln ist wieder freigegeben. Der Zugverkehr rollt nach Angaben der Deutschen Bahn ohne Einschränkungen. Der Staatsschutz ermittelt, nachdem auf einer Internetplattform ein Bekennerschreiben einer linksextremen Gruppe veröffentlicht wurde. Staatsanwaltschaft und Polizei gehen davon aus, dass der Brand in einem Kabelschacht bei Leverkusen vorsätzlich gelegt wurde. In Paris verkürzen wegen der aktuellen Hitzewelle beliebte Touristenattraktionen ihre Öffnungszeiten. Statt um Mitternacht schließe der Eiffelturm an diesem Wochenende wetterbedingt schon um 16 Uhr, teilte der Betreiber mit. Der Louvre öffnet bis einschließlich Montag ebenfalls nur bis 16 Uhr. In der französischen Hauptstadt wurden heute bis zu 35 Grad gemessen. In vielen Regionen im Zentrum und Westen des Landes riefen die Behörden die höchste Hitzewarnstufe aus. Die spanischen U19-Fußballer sind Europameister. Sie setzten sich im Finale mit 2:0 gegen das deutsche Team durch. Und bei der Fußball-WM stehen am Abend und in der Nacht die letzten beiden Viertelfinalpartien an. In etwa einer Stunde wird das Spiel Norwegen gegen England angepfiffen. Aus der Sportredaktion Desiree Krause.
2: Die Euphorie bei den Norwegern, die erstmals in einem WM-Viertelfinale stehen, ist riesig. Die Engländer sehnen sich nach dem ersten WM-Titel seit 1966. Es ist auch das Duell der Weltstars Erling Haaland und Harry Kane. Beide stehen für viele Tore und sind die Gesichter ihrer Teams. In der Nacht trifft der Weltmeister auf den Außenseiter, Argentinien gegen die Schweiz. Auf dem Papier eine klare Sache, doch die Argentinier um Lionel Messi haben zuletzt gegen Ägypten wieder gezeigt, dass sie anfällig sein können. Die Schweizer haben jetzt schon alle Erwartungen übertroffen. Ein Einzug ins Halbfinale wäre für sie eine Premiere.
0: Das Wetter in Deutschland. In der Nacht im Osten locker bewölkt, sonst meist klar. Tiefstwerte 20 bis 11 Grad. Morgen in der Nordosthälfte Wolken und vereinzelt Schauer, sonst sonnig und trocken. Dazu gibt's maximal 27 bis 35 Grad. Die Zeit 22.03 Uhr.
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4: A5, Karlsruhe Richtung Frankfurt. Zwischen Karlsruhe Nord und Bruchsal ist wegen LKW-Bergungsarbeiten nur die Standspur frei. 4 Kilometer Stau. Es dauert hier fast 40 Minuten länger. A5, Frankfurt Richtung Kassel. Zwischen Nordwestkreuz Frankfurt und Bad Homburger Kreuz 3 Kilometer Stau. Etwa 20 Minuten plus. A6 Richtung Nürnberg. Zwischen Heilbronn, Untereisesheim und Neckartalbrücke Fahrbahnerneuerung bis Sonntag 18 Uhr. Auf der A643 Wiesbaden Richtung Mainz ist die Ausfahrt Mainz-Mombach wegen Brückenarbeiten gesperrt.
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5: Mit Michael Reifsteck, hallo. In knapp einer Stunde beginnt das WM-Viertelfinalspiel Norwegen gegen England. Im Fernsehen kann man immer ganz gut unterscheiden, wer welche Mannschaft ist, anhand der Farben. Das kann man im Radio jetzt nicht so gut. Im Radio geht das eigentlich nur mit einem Quiz. Spielt ihr es mit uns? 07221 2011. Und könnt ihr zuordnen, ob etwas aus Norwegen oder England kommt oder möglicherweise auch von anderswo? Wir nennen es Fjord, Lord oder Ford. 07221 2011. Wir brauchen zwei von euch, die mitspielen. Wenn ihr mögt, dann jetzt gerne eben unter dieser Nummer anmelden. Unsere bekannten Nummer 07221 2011, wenn ihr unser Quiz mitspielen möchtet.
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0: Hallo zusammen, hier ist Pop. Das ist die gemeinsame Abendshow von SWR 3 mit RBB 888, SR 1, WDR 2, NDR 2, HR 3, Bremen 4 und MDR Jump. Danke, dass ihr alle dabei seid. Jetzt spielen wir unser Quiz, mit dem wir versuchen zu unterscheiden, ob jemand oder etwas aus Norwegen oder England stammt oder möglicherweise von ganz woanders. Wir nennen es Fjord, Lord oder Ford. Und wir spielen zuerst mit Conny aus Duisburg. Hallo Conny.
1: Hallo Michael.
0: Du wirst gleich gegen Adam aus Berlin antreten, den wir dann auch noch begrüßen werden. Und gleich wird jeder oder jede von euch eine Liste mit Begriffen bekommen. Menschen oder Dinge, die entweder aus Norwegen sind oder aus England oder von ganz woanders. Und das ist alles, was ihr bei Fjord, Lord oder Ford zuordnen müsstet. Wer von euch mehr richtig macht, gewinnt dieses Spiel. Du hast schon nachgemessen, ob Duisburg weiter nach Norwegen oder weiter von England entfernt ist?
1: Ja.
0: Und?
1: Duisburg ist weiter von Norwegen entfernt.
0: Okay, also mit leichten England-Vorteilen hier dann möglicherweise, je nachdem, in welche Richtung du deine Arme ausstreckst. Mal gucken, wo die Infos herkommen. Wir versuchen's.
1: Okay.
0: 7 Begriffe. Kommen sie aus Norwegen, England oder anderswoher? Fjord, Lord oder Ford? Erling Haaland.
1: Norwegen.
0: Ist ein Punkt für dich. Der Maler Edvard Munch.
1: England.
0: Nee, der ist auch Norweger.
1: Ah, okay.
0: Lego.
1: Dänemark.
0: Ist richtig, jawohl, sogar mit Land, perfekt. Oasis, die Band.
1: Großbritannien, England.
0: Ja, richtig, 3 Punkte. Johannes Hösflot Klabu.
1: Norwegen.
0: Ist ein norwegischer Langläufer, das sind 4 Punkte. Michael Bublé.
1: Kanada.
0: Wow, ja, und der Bockner Fjord.
1: Norwegen.
0: Ja! Das war ziemlich gut, Conny. 6 von möglichen 7. Prima Ausbeute. Herzlichen Glückwunsch schon mal auf jeden Fall dazu. Das würde bedeuten, Adam muss gleich alles richtig machen, um das zu schlagen. Ob das klappt, hören wir nach Almost Monday und No More Regrets. Bis gleich.
1: Bis gleich.

0: Almost Monday. No More Regrets. Hier ist Pop, die Abendshow. Wir spielen eine weitere Runde Fjord, Lord oder Ford. Das Spiel, bei dem es darum geht, zu entscheiden, ob jemand oder etwas aus Norwegen kommt, aus England oder von ganz woanders. Jetzt ist Adam aus Berlin dran. Hallo Adam.
1: Grüße dich, Michael. Hallo.
0: Grüße dich auch. Du hast eben gehört, dass Conny aus Duisburg 6 von möglichen 7 Punkten erspielt hat.
1: Also die Messlatte liegt sehr, sehr hoch, aber ich glaube, dass ich, also ich hoffe und bete ja so ein bisschen dafür, dass mein Berufsvorteil mir helfen könnte, dass ich da ein wenig Glück haben könnte, dass ich Conny aus Duisburg, wo ich übrigens gestern dran vorbeigefahren bin an Duisburg, liebe Grüße an Duisburg, ja, hoffe, dass ich sie schlagen kann. Also, ich kann ja, die Messlatte ist sehr hoch, also ich kann ja nur 7 richtige machen.
0: Wenn du uns jetzt noch sagst, was dein Beruf ist, der dir den Vorteil verschaffen könnte?
1: Ich bin seit fast 15 Jahren Reisebusfahrer in Europa.
0: Das heißt, du bist sowohl in England als auch in Norwegen schon rumgekommen?
1: Beides, ja, tatsächlich. Und ich fahre jetzt in anderthalb Wochen fahre ich nochmal nach England tatsächlich.
0: Naja, aber ob dir da zum Beispiel Edvard Munch oder Johannes Hösflot Klabu begegnet, ist es ja auch nicht gesagt.
1: Naja, lassen wir das mal so stehen.
0: 7 Begriffe haben wir und du müsstest alle richtig zuordnen, um dieses Spiel zu gewinnen. 7 Namen oder Dinge. Ist es Fjord, Lord oder Ford? Kommt es aus Norwegen, England oder von anderswo? Harry Kane.
1: Das ist England, natürlich.
0: Ist Harry natürlich Kane. Richtig. Die Band ABBA.
1: Das ist Schweden.
0: Richtig. Der DJ Kygo.
1: Der kommt tatsächlich auch nicht aus Norwegen, auch nicht aus England. Ich glaube, der kommt aus Holland.
0: Der kommt aus Norwegen.
1: Nein! Doch. Verdammt, jetzt bin ich schon raus.
0: Abwarten. Preikestolen. Okay. Preikestolen. Ich weiß nicht genau, wie man es ausspricht. Preikestolen.
1: Preikestolen, das ist Norwegen.
0: Sehr gut, ja, das ist ein Felsen über einem Fjord. Tom Cruise hat da mal einen Stunt gedreht mit einem Motorrad. Richtig. Roger Federer.
1: Der ist auf jeden Fall kein Norweger und kein Engländer.
0: Das ist richtig. Die Gruppe AHA.
1: Die sind Norweger.
0: Die sind Norweger. Und The Lord Cameron of Chipping Norton.
1: Das ist auch Norwegen.
0: Nee. Oh, der nein. Lord Cameron of Chipping Norton ist ein britischer Lord, der den Abgeordneten angehört, im House of Lords sitzt. Und hinter diesem Titel verbirgt sich der frühere Premierminister David Cameron, der allen den Brexit eingebrockt hat.
1: Von England. Ja.
0: Hätte noch ein Gleichstand werden können, aber Adam... So gewinnt Conny. Conny, herzlichen Glückwunsch.
2: Dankeschön.
0: Dieses Spiel hast
2: aber
0: du gelöst.
2: Aber trotzdem, Adam, du hast dich gut geschlagen. Du hast dein Bestes gegeben.
0: Das war super. Ihr wart beide, Spitzenkandidaten, aber analog zum Fußball hätten wir ohnehin in die Verlängerung gehen müssen bei dem Gleichstand. Insofern, es gibt nur eine Gewinnerin und es ist Conny. Glückwunsch.

0: Carrie Hilson und Pretty Girl Rock. Hier ist Pop, die Abendshow. Zur weiteren Einstimmung auf das Fußball-WM-Viertelfinale England-Norwegen hören wir von zwei der genannten aus unserem Quiz von eben gleich Musik. Und es sind nicht Johannes Hösflot Klabo und der Lord Cameron of Chipping Norton.
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5: Tagsüber scheint überwiegend die Sonne. Vereinzelt ziehen ein paar Schleierwolken vorbei. Die Temperaturen steigen auf 28 Grad auf der Münsinger Alb und bis 35 Grad im Saargau und in der Südpfalz. Es weht schwacher bis mäßiger, teils böiger Ostwind. Morgen scheint erneut die Sonne, stellenweise

0: Teilweise tauchen lockere Schleierwolken auf. Maximal bekommen wir 30 bis 37 Grad. Am Dienstag schwül mit Sonne, Wolken und sehr vereinzelten Schauern oder Gewittern.
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2: Vorsicht bitte auf der A5 Darmstadt Richtung Frankfurt. Zwischen Zeppelinheim und Frankfurter Kreuz steht ein defektes Fahrzeug. A5 Karlsruhe Richtung Frankfurt. Zwischen Karlsruhe Nord und Bruchsal 4 Kilometer Stau. Hier ist wegen LKW-Bergungsarbeiten nur die Standspur frei. Es dauert fast eine Stunde länger. A5 Frankfurt Richtung Kassel. Zwischen Nordwestkreuz Frankfurt und Bad Homburger Kreuz 3 Kilometer Stau. Etwa 20 Minuten plus. Auf der A5 Frankfurt Kassel. Behindert zwischen Frankfurt Niederrad und Westkreuz Frankfurt Rauch. Die Sicht. Bitte schließen Sie die Fenster und schalten die Lüftung ab. A66 Frankfurt Richtung Wiesbaden zwischen Eschborner Dreieck und Frankfurt am Main-Zeilsheim 1 Kilometer Stau. Hier ist wegen Markierungsarbeiten nur eine Spur frei.
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0: Austin von Dasher. Hier ist Pop, die Abendshow. Rudern sich die Norweger heute gegen England ins Fußball-WM-Halbfinale? Es wäre ihnen schon zu gönnen, weil es ihr erstes Halbfinale überhaupt wäre und die Fans schon sehr besonders sind, im besten Sinne. Der norwegische Nationaltrainer Ståle Solbakken hat auf jeden Fall einen klaren Plan gegen England.
1: Bellingham, Kane, they can score from many positions.
2: Bellingham, Kane, die können von fast überall treffen. Da müssen wir gegenhalten und gut verteidigen. Aber vor allem müssen wir selbst sein.
1: The most important thing for me is that we are ourselves.
0: Einfach mal selbst sein ist natürlich etwas schwerer, wenn man laufend verglichen wird. So geht's England-Stürmer Harry Kane mit seinem norwegischen Kollegen Erling Haaland. Aber Kane lässt sich darauf nicht ein.
3: Es ist für mich unmöglich zu beantworten. Ich glaube, wir sind komplett unterschiedliche Spielertypen. Ich weiß, wir gelten beide als Stürmer, aber es sind fast zwei verschiedene Positionen, wenn ich ganz ehrlich bin. Erling ist unglaublich. Körperlich ist er eine Maschine, ein Biest. Und seine Torquote spricht natürlich für sich. Ja, ich sehe mich als einen anderen Spielertyp, auch wenn ich Tore schieße. Ich mag es vielleicht, den Ball ein bisschen öfter zu berühren, etwas mehr ins Spiel eingebunden zu sein. Ich habe großen Respekt vor ihm als Spieler, als Berufskollege. Ich hoffe natürlich, dass er einen ruhigen Tag erwischt, aber ich denke, seine Gesamtleistungen in den letzten Jahren sprechen für sich. Er ist ein fantastischer Spieler.
0: Falls Norwegen heute gewinnt, kann es also vielleicht an Haaland liegen. Aber auf keinen Fall an der Leistung von England-Coach Thomas Tuchel. Der frühere Trainer von Mainz 05, Borussia Dortmund und dem FC Bayern wird mittlerweile heiß geliebt von vielen britischen Fans.
4: I love him more than my dad. 100%.
5: He's passionate about it. That's all you can ask for. If he brings it home, I love him more than my father.
4: He loves England. He's a fucking top man.
6: It turns out all you need to win is be a bit more German. So, danke schön, Thomas. Ich liebe dich.
0: Ich liebe ihn mehr als meinen Vater, sagte der Erste, wenn er heute gewinnt. Und zum Gewinnen muss man einfach nur ein bisschen deutscher sein. Also Thomas Tuchel auf die Eins. Auch den englischen Fans wäre es zu gönnen, das Mutterland des Fußballs. Und sie sind gut, aber sie haben so lange nichts mehr gewonnen. Also auch da wäre es mal an der Zeit. Mal schauen, was gleich passiert. 23 Uhr geht's los. EM-Viertelfinale England gegen Norwegen. 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Und wir stimmen uns ein mit den beiden Songs, die die Teams jeweils mit ihren Fans singen, wenn sie gewonnen haben. Zuerst ein Klassiker aus Norwegen von Aha, Take On Me, und dann der Kulthit aus England von Oasis, Wonderwall.

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1: Um 23 Uhr mit Lisa Kupper. In Südspanien scheinen die Feuerwehrleute den Waldbrand in der Provinz Almería langsam in den Griff zu bekommen. Die Behörden sprechen davon, dass sich die Lage stabilisiere. Unter Kontrolle sei das Feuer aber noch nicht. Aus Madrid, Anna Mundt.
2: Der andalusische Minister für Katastrophenschutz Sanz sagte am Samstag, die Wetterbedingungen hätten es erstmals erlaubt, das Feuer nicht nur einzudämmen, sondern direkt gegen die Flammen vorzugehen. Die Luftfeuchtigkeit war höher, der Wind schwächer. Rund 500 Einsatzkräfte bekämpfen die Flammen, unter anderem Feuerwehr- und Waldbrandspezialisten. Und auch die Katastrophenschutzeinheit des spanischen Militärs ist mit Einheiten vor Ort. Außerdem leisten Löschflugzeuge und Hubschrauber Unterstützung aus der Luft.
1: Spitzenpolitiker der schwarz-roten Koalition warnen ihre Abgeordneten vor unnötigen Sommerlochdebatten. Es sei besser, in den nächsten Wochen durchzuschnaufen, statt draufzuhauen, sagte der parlamentarische Geschäftsführer der Unionsfraktion Bilger der Rheinischen Post. Ähnlich äußerte sich der SPD-Politiker Wiese, Sommerlochdebatten überlasse man gerne der Opposition. Stattdessen sollten gemeinsame Vorhaben wie die Rentenreform vorbereitet werden. Der Bundestag ist seit heute in der Sommerpause. In China haben die Behörden wegen des Taifuns Bawi fast 2 Millionen Menschen in Sicherheit gebracht. Der Sturm traf in der ostchinesischen Küstenstadt Taizhou auf Land. Befürchtet werden extreme Regenfälle. Betroffen ist auch Taiwan. Dort wurden mehr als 1000 Flüge gestrichen und der Fährverkehr eingestellt. Die spanischen U19-Fußballer sind Europameister. Sie setzten sich im Finale im walisischen Wrexham mit 2:0 gegen das deutsche Team durch. Spanien ist nun mit 9 Titeln Rekordsieger in der U19-Altersklasse. FIFA-Präsident Gianni Infantino überlegt, die Fußball-Weltmeisterschaft noch größer zu machen. Dem Schweizer Portal Blue Sport hat er gesagt, künftig seien auch 64 Teilnehmernationen denkbar. Aus der Nachrichtenredaktion Andreas Gerlach.
3: Zur Begründung sagte Infantino, die ganze Welt müsse von einer Weltmeisterschaft träumen dürfen. Vermeintlich kleine Teams wie Kap Verde hätten den Beweis geliefert, dass man von einer Verwässerung der WM nicht sprechen könne. Die Qualität der Teams sei extrem hoch und sie werde immer höher, überall auf der Welt. Eine ausführliche Diskussion zur Ausweitung werde nach der aktuellen WM beginnen. Diesmal sind es 48 Teams, zwischen 1998 und 2022 waren es 32. Die nächste WM findet 2030 statt.
1: Das Wetter in Deutschland. In der Nacht im Osten locker bewölkt, sonst meist klar. Tiefstwerte 20 bis 11 Grad. Morgen in der Nordosthälfte Wolken und vereinzelt Schauer, sonst sonnig und trocken. Dazu gibt's maximal 27 bis 35 Grad. Und zum Abschluss noch die Zeit. Es ist 23.03 Uhr.
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4: Vorsicht bitte auf der A7 Ulm Richtung Fulda. Zwischen Kitzingen und Würzburg-Estenfeld steht ein defektes Fahrzeug. Vorsicht bitte auf der A8 Stuttgart Richtung Karlsruhe. Zwischen Stuttgart-Möhringen und Kreuz Stuttgart steht ein defektes Fahrzeug. Vorsicht bitte auf der B423 Habkirchen Richtung Homburg. Zwischen Webenheim und A8 ein Öd sind Personen auf der Fahrbahn. Vorsicht bitte auf der B455 Mainz-Kastell Richtung Königstein. Zwischen Eppstein und Fischbach befindet sich eine ungesicherte Unfallstelle. A5 Frankfurt Richtung Kassel. Zwischen Nordwestkreuz Frankfurt und Bad Homburger Kreuz 3 Kilometer Stau, etwa 20 Minuten plus. Auf der A5 Frankfurt-Kassel. Behindert zwischen Frankfurt-Niederrad und Westkreuz Frankfurt raucht die Sicht. Bitte schließen Sie die Fenster und schalten die Lüftung ab.
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5: Jetzt geht's los. Hallo, Michael Reifsteck hier und Kenya Grace Star mit Strangers.
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als die Dagger, die Fratellis. Hier ist Pop, die Abendshow in Miami, hat das Viertelfinalspiel bei der Fußball-WM zwischen Norwegen und England begonnen. 31 Grad, 17 Uhr Nachmittagstemperaturen, mit denen beide Teams eigentlich eher nicht so oft zu tun haben. Insofern ist das wenigstens schon wieder fair. Noch steht es 0:0. Wenn sich das ändert, erfahrt ihr das selbstverständlich bei uns.

0: Ja, genau.
1: Hallo, hier ist Pop, die Abendshow. Wir sind zusammen in SWR 3, WDR 2, MDR Jump, NDR 2, HR 3, RBB 88.8, Bremen 4 und SR 1. Restlos ausverkauft sind die beiden einzigen Deutschlandkonzerte der K-Pop-Band BTS, die nach 7 Jahren mal wieder hier sind. Es war viel dazwischen, sie konnten nicht, es war eine Pandemie und sie waren beim Militär. Aber sie sind wieder zusammen. Sie waren heute Abend in München und für morgen Abend machen sie sich auf den weiten Weg nach München. Und sie hatten ein ganz besonderes Geschenk für ihre deutschen Fans dabei. Sie haben auf Deutsch gesungen. Du bist nicht genug von Kitschkrieg. In Deutschland sehr hoch in den Charts, aber bei den Billboard Global 200, also den weltweiten Charts, immerhin auch auf Platz 129. Das klingt jetzt nicht viel, aber damit ist es einer der seltenen international erfolgreichen deutschsprachigen Hits. Und den konnten natürlich alle mitsingen. Und weil das Konzert in München war, gönnen sich die Jungs dann jetzt noch eine Schweinshaxe, bevor sie schlafen gehen. Haben sie zumindest am Ende des Konzerts gesagt. 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

0: Fußball-WM-Viertelfinale Norwegen-England. Bis zur ersten Trinkpause haben beide Mannschaften bisher keine sonderlichen Glanzleistungen gezeigt. Und so steht es auch noch 0:0.
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2: Tagsüber scheint überwiegend die Sonne. Vereinzelt ziehen ein paar Schleierwolken vorbei. Die Temperaturen steigen auf 28 Grad auf der Münsinger Alb und bis 35 Grad im Saargau und in der Südpfalz. Morgen scheint erneut die Sonne. Maximal bekommen wir 30 bis 37 Grad.
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3: Vorsicht bitte auf der A7 Füssen, Reute Richtung Ulm. Zwischen Dietmannsried und Bad Grödenbach liegen Fahrzeugteile. A5, Frankfurt Richtung Kassel. Zwischen Nordwestkreuz Frankfurt und Bad Homburger Kreuz 3 Kilometer Stau, etwa 20 Minuten plus. Auf der A5, Frankfurt Kassel. Behindert zwischen Frankfurt Niederrad und Westkreuz Frankfurt raucht die Sicht. Bitte schließen Sie die Fenster und schalten die Lüftung ab. Auf der A643 Wiesbaden Richtung Mainz ist die Ausfahrt Mainz-Mombach wegen Brückenarbeiten gesperrt. Die B455 Mainz-Kastell-Königstein ist zwischen Eppstein und Fischbach nach einem Unfall in beiden Richtungen vorübergehend gesperrt.
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Drop Dead ist der aktuelle Hit von Olivia Rodrigo und es gibt ein erstes Tor im WM-Viertelfinale zwischen Norwegen und England. Es steht 1:0 für Norwegen. Das Team, das bereits Brasilien rausgekickt hat, führt jetzt durch ein Tor von Andreas Schellerup. Es ist nochmal überprüft worden, weil die Frage im Raum stand, ob es vorher einen Foul an Kane gab. Gab es offenbar nicht. Tor zählt. Norwegen 1:0.

0: die Abendshow. Es gibt ja diesen lustigen Spruch unter Humoristen, was ist der Unterschied zwischen einem Comedian und einem Kabarettisten? Der Comedian macht's wegen dem Geld, der Kabarettist macht es wegen des Geldes. Aber es gibt natürlich noch ein anderes Erkennungsmerkmal. Kabarettist ist man, wenn man den Namen des Bundeskanzlers irgendwo in seinem Programm unterbringt. Das ist Moritz Neumeier gelungen, Häkchen dran, Kriterium erfüllt, denn er macht sich Gedanken, warum so viele Menschen Friedrich Merz gewählt haben könnten.
1: Ich glaube, dass wir ganz genau wissen, was wir tun müssten, damit sich das, was schief läuft, ändert. Aber das ist auch ganz schön anstrengend. Ne, wir wissen ja, wenn wir nicht wollen, dass diese Schere aus Arm und Reich immer größer wird, wenn die Vermögensverhältnisse nicht immer und immer perverser sein sollen, wenn wir endlich wollen, dass Menschen fair bezahlt werden, dann müssten wir irgendwas an diesem kapitalistischen System hinterfragen und ändern. Aber, anstrengend. So, wenn wir wollen, dass Frauen in Deutschland in Sicherheit leben, wenn wir das wollen und vielleicht auch noch, dass die einigermaßen gleichberechtigt sind, nicht nur in dem Strafgesetzbuch, sondern wirklich auch im normalen Leben, dann müssten sich ja ab heute alle Männer, natürlich nicht doch alle Männer und natürlich nicht alle im gleichen Rahmen, aber doch alle Männer bis zu einem gewissen Grad hinterfragen und ihr Verhalten ändern. Anstrengend. Bestes Beispiel, wenn wir nicht wollen, dass die Klimakrise in den nächsten 50 Jahren einen Großteil der Menschheit auslöscht, bis nur noch so ein paar Irre bei Bottrop um so eine angezündete Mülltonne stehen, weil die sich darauf geeinigt haben, sich die nächsten 15 Minuten nicht gegenseitig aufessen zu wollen, dann müssten wir ja alle ab heute und jede von unseren Konsumüberlegungen müssen wir ändern. Und dann ab heute unsere... Ja, als ob. Viel zu anstrengend. Und das ist der Trugschluss. Nur weil wir wissen, ne, dass das irgendwie moralisch nicht geht, machen wir es ja trotzdem nicht anders. Und natürlich wählen wir dann jemanden, der sagt, oder, das ist Quatsch. Vielleicht machen wir das alles so wie bisher. Ich bin privat versichert.

Ausgleich in Miami. WM-Viertelfinale Norwegen-England. Jude Bellingham schießt ein Tor für England. Und damit ist der neue Zwischenstand 1:1 kurz vor Ende der ersten Halbzeit. Die Nachspielzeit läuft. Aktuelle Meldung aus dem Verkehrszentrum. Vorsicht auf der A2 Hannover Richtung Dortmund. Zwischen Wunstorf, Lutte und Kohlenfeld liegen Fahrzeugteile.

Material Lover. Aktueller Hit von Sienna Spyro. Wenn es die Abseitsregel nicht gäbe, hätte es gerade noch ein 2:1 durch Harry Kane gegeben. Abseits war es aber. Und deswegen ist 1:1 jetzt der Halbzeitstand zwischen Norwegen und England beim WM-Viertelfinale. Mumford & Sons, Little Lion Man.

Eine Eilmeldung aus dem Verkehrszentrum. Achtung, ein Falschfahrer auf der A61 Mönchengladbach-Koblenz zwischen Kreuz Jackerath und Bedburg. Hier kommt ein Falschfahrer entgegen. Bitte äußerst rechts fahren und nicht überholen. Auf der A61 Mönchengladbach-Koblenz zwischen Kreuz Jackerath und Bedburg ein Falschfahrer. Bitte Vorsicht in beiden Richtungen.

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1: Um 0 Uhr mit Ines Kunze. In Frankreich kommt es wegen der Hitzewelle zu Einschränkungen, etwa in Paris. Dort verkürzen mehrere beliebte Touristenattraktionen jetzt ihre Öffnungszeiten. Aus der Nachrichtenredaktion Thomas Bertsch.
2: Statt um Mitternacht schließt der Eiffelturm heute wetterbedingt laut Betreiber schon um 16 Uhr. Der Louvre öffnet bis einschließlich Montag ebenfalls nur bis 16 Uhr. In vielen Regionen im Zentrum und Westen des Landes riefen die Behörden die höchste Hitzewarnstufe Rot aus. Wegen der starken Trockenheit und erhöhter Brandgefahr wurde in zahlreichen Städten das Feuerwerk am Nationalfeiertag kommenden Dienstag abgesagt. Die Organisatoren der Tour de France kündigten an, die eigentlich gut 185 Kilometer lange heutige 9. Etappe wegen der hohen Temperaturen um 30 Kilometer zu verkürzen.
1: Beim Feuer in Südspanien scheinen die Einsatzkräfte den Brand langsam in den Griff zu bekommen. Der andalusische Minister für Katastrophenschutz teilte mit, die Wetterbedingungen hätten es erstmals erlaubt, das Feuer nicht nur einzudämmen, sondern direkt gegen die Flammen vorzugehen. Bislang sind durch den Brand 12 Menschen gestorben. Fast 6.600 Hektar Land sind in der andalusischen Provinz Almeria verbrannt. Bundeskanzler Merz hat auf X seine Anteilnahme bekundet. Die Nachrichten über das Feuer seien bestürzend, so Merz. Die wegen eines mutmaßlichen Brandanschlages Freitag gesperrte Bahnstrecke zwischen Düsseldorf und Köln ist wieder freigegeben. Der Zugverkehr rollt nach Angaben der Deutschen Bahn ohne Einschränkungen. Im Internet ist ein Bekennerschreiben einer linksextremen Gruppe aufgetaucht. Der Staatsschutz ermittelt. Staatsanwaltschaft und Polizei gehen davon aus, dass der Brand in einem Kabelschacht bei Leverkusen vorsätzlich gelegt wurde. Der Hamburger Profiboxer Peter Kadiro hat den Kampf um den Weltmeistertitel im Schwergewicht des Verbands WBA verloren. Der 29-Jährige unterlag in Moskau dem russischen Titelverteidiger Murat Gassiev durch technischen K.O. Wegen Russlands Angriffskrieg gegen die Ukraine und den Sanktionen gegen Russland war der Austragungsort des Boxkampfs umstritten. Bei der Fußball-Weltmeisterschaft läuft gerade das Viertelfinale Norwegen gegen England. In 3 Stunden folgt dann das Viertelfinale Argentinien gegen die Schweiz. In der Schweiz haben mehrere Städte extra die sonst geltende Sperrstunde ausgesetzt, damit Fans das Spiel in Bars und Restaurants schauen können. Und das Wetter. In der Nacht im Osten Deutschlands locker bewölkt, sonst meist klar. Tiefstwerte 20 bis 11 Grad. Am Tag in der Nordosthälfte teils Wolken und Schauer, sonst überwiegend sonnig und trocken bei maximal 27 bis 35 Grad. Am Montag im Osten stellenweise Quellwolken, sonst viel Sonne, teils wird es noch heißer. Die Zeit, es wird gleich 0.03 Uhr.
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3: A5. Frankfurt Richtung Kassel. Zwischen Nordwestkreuz Frankfurt und Bad Homburger Kreuz 3 Kilometer Stau. Etwa 20 Minuten plus. Auf der A5 Frankfurt-Kassel. Behindert zwischen Frankfurt-Niederrad und Westkreuz Frankfurt-Rauch die Sicht. Bitte schließen Sie die Fenster und schalten die Lüftung ab. A6 Richtung Nürnberg. Zwischen Heilbronn unter Eisesheim und Neckartalbrücke Fahrbahnerneuerung bis Sonntag 18 Uhr. Auf der A65 Landau Richtung Karlsruhe ist die Ausfahrt Landau Zentrum wegen einer Fahrbahnerneuerung gesperrt bis 22. Juli. Die B455 Mainz-Kastelkönigstein ist zwischen Eppstein und Fischbach nach einem Unfall in beiden Richtungen vorübergehend gesperrt.
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4: Eine gute Nacht zusammen. Es ist Tag der Einfachheit. Kein Wunder, dass Sie mich heute mal in die Popnacht lassen. Mein Name ist Benedikt Laven. Gut, dass ihr dabei seid. Gekleidet wie ein Bademeister und die Fenster sind offen. Euch geht's hoffentlich genauso. Lasst uns diese Nacht zusammen genießen. Jetzt mit Sarah Larsen und Memory Lane.
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0: Kleines Update aus dem Verkehrszentrum hier in der Popnacht. Entwarnung von der A61 Mönchengladbach Richtung Koblenz. Kein Falschfahrer mehr zwischen dem Kreuz Jackerath und Bettburg. Vorsicht in beiden Richtungen auf der A23 Hamburg Richtung Heide. In Höhen von Hohenfelde laufen Personen. Und auf der A63 Kaiserslautern Richtung Mainz zwischen Kleinwinternheim und dem Kreuz Mainz Süd. Hier sind auch Personen unterwegs. Bitte vorsichtig fahren.
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Ja, Mann, so wird's doch heute für viele auch aussehen, wie alle Farben singt, from Disco to Disco, hier in der Popnacht. Hallo, dass ihr dabei seid, mein Name ist Benedikt Laven. Wir hatten es gerade eben davon, dass heute an diesem 12. Juli 2026, einem Sonntag, der Tag der Einfachheit sein soll. Simplicity Day. Geil, Simplifizierung ist auch cool, ne? Dass auch ausgerechnet das Fachwort dafür, Dinge einfacher zu machen, so ein kompliziertes Wort ist. Simplifizierung. Aber gut, Tag der Einfachheit bringt uns irgendwie dazu, dann mal zu überlegen, welche Sachen in unserem Leben in der letzten Zeit einfach gelaufen sind, wo es gewuppt hat. Mir ist sofort eingefallen, ich war jetzt gerade auf einem Roadtrip mit meinem besten Freund. Wir zwei sind mit dem Auto bis nach Spanien gefahren. Also ich bin gefahren. Währenddessen hat er die Unterkünfte gebucht. Das war jedenfalls sehr, sehr einfach für mich, sagen wir mal so. Also es ist für mich persönlich die Definition von einfach. Einfachheit. Kein Streit, kein Gemecker, nur Freunde und am Ende des Abends gab es eine kalte Schorle. Also Entschuldigung, so kann man es doch machen, oder? 07221 2011, jetzt legt ihr nach. Habt ihr noch eine Das war aber einfach Geschichte, die ihr dazu schmeißen wollt, dann werft. Per Telefon 07221 2011 oder ihr schickt eine WhatsApp, vielleicht auch eine Sprachnachricht. Was ist bei euch in letzter Zeit so richtig schön einfach gelaufen? Teilt es mit uns hier in der Popnacht. An bei Taylor Swift. 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

0: Hier ist die Popnacht, mein Name ist Benedikt, hallo und du?
1: Morgen, erfahren wir auch was über das Fußballspiel?
0: Natürlich, aber es, also aktuell noch 1:1.
1: Okay, es wäre schön, wenn du das manchmal sagen würdest.
0: Selbstverständlich. Updates gibt's bei uns hier in der Popnacht. Wir schauen gerade Norwegen, England in der WM. Noch 1:1.

blubbert auch so schön vor sich hin, ne? Human League mit Human. Der könnte auch 8 Minuten dauern. In dem Fall ist es 3:41. Wir schauen mal kurz aufs Fußballspiel, denn es ist tatsächlich was gerade Interessantes passiert. Wir sprachen gerade noch in dieser Show darüber. Also jetzt gerade, es ist gerade eine Fußball-WM. Ihr habt es vielleicht mitbekommen. Norwegen spielt gegen England. Jetzt gerade 2. Halbzeit. Und wir haben eben noch verkündet, dass es 1:1 steht. Währenddessen gab es vielleicht ein 2:1, das aber jetzt wieder zurückgenommen wurde. Torbjørn Heggen von den Norwegern hat ein 2. Tor geschossen. Allerdings gab es den Videobeweis und dann wurde gesagt, kein Torbjørn Heggen. Also es bleibt bei 1:1. Wir bleiben selbstverständlich dran. Und das am Tag der Einfachheit. Könnte es so einfach sein? Ist es aber wie immer nicht. Gut, wir machen was ganz Einfaches. Wir spielen euch den neuen Song der Toten Hosen hier in der Popnacht und der heißt Nur nach vorn.

0: kurz nach 12:30.
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7: Tagsüber scheint überwiegend die Sonne, vereinzelt ziehen ein paar Schleierwolken vorbei. Die Temperaturen steigen auf 28 Grad auf der Münsinger Alb und bis 35 Grad im Saargau und in der Südpfalz. Morgen scheint erneut die Sonne. Maximal bekommen wir 30 bis 37 Grad.
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8: Vorsicht bitte auf der B268 Saarbrücken Richtung Losheim. Zwischen Nunkirchen und Niederlosheim sind Personen auf der Fahrbahn. Vorsicht bitte auf der B269N Ensdorf Richtung Überherrn Bundesgrenze. Zwischen Liesdorfer Berg und Linzlerhof steht ein defektes Fahrzeug. Vorsicht bitte im Saarpfalzkreis auf der Landesstraße. Zwischen Homburg und Landesstraße liegt ein umgestürzter Baum. A5 Frankfurt Richtung Kassel. Zwischen Nordwestkreuz Frankfurt und Bad Homburger Kreuz 3 Kilometer Stau. Auf der A643 Wiesbaden Richtung Mainz ist die Ausfahrt Mainz-Mombach wegen Brückenarbeiten gesperrt. Die B455 Mainz-Kastell-Königstein ist zwischen Eppstein und Fischbach nach einem Unfall in beiden Richtungen vorübergehend gesperrt.
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Das ist so ein guter Song. The Bowser, Magnetic. Hier in der Popnacht. Schön, dass ihr dabei seid. Wenn's einfach mal wuppt. Das ist die Frage der Nacht. 07221 2011. Es ist okay, es ist Tag der Einfachheit von mir aus, aber wir fragen euch, was ist denn bei euch so im Leben jetzt, was ist bei euch so richtig easy, schneezy gelaufen? Wo habt ihr gedacht, geil, das hat gewuppt? Zum Beispiel, wenn ihr zum Beispiel beim Abendessen gesessen habt und die Wurst auf dem Brot passt genau auf den Brotrand. Zum Beispiel. Das wäre auch ein, wenn's mal gewuppt hat, Moment. Oder, weiß nicht, wenn ihr es geschafft habt, so eine Flasche mit so einem Kronkorken aufzumachen, mit einem Feuerzeug oder der Tischkante zum Beispiel, und es hat so richtig geil geploppt, pam! Das wäre auch so ein, es hat einfach mal gewuppt, Moment. 07221 2011, vielleicht kriegen wir noch ein paar zusammen. Heute Nacht von Dani kam zum Beispiel gerade eben, einfach gut gelaufen, im guten Sinn ist für uns, wenn wir alles geschafft haben, was wir uns erwartet haben. Genau, so, ne, die Checkliste abgehakt und am Ende des Tages sitzt man da und denkt sich, ja, alles für heute erfüllt. Es hat einfach gewuppt. 07221 2011. Sie schreibt noch, dazu kommt, dass es unserem Kater, wir haben drei Katzen, gut geht. Er war wirklich krank. Auf ihn müssen wir besonders achten. Wir lieben alle, auch vor allen Dingen die zwei Geschwisterkatzen, ein Mädchen gegen zwei Jungs. Da ist viel los bei euch zu Hause mit den vielen Katzen. Wann hat es bei euch beim letzten Mal so richtig schön gewuppt? Erzählt uns die Geschichte hier in der Popnacht. 07221 2011.

Meldung aus dem Verkehrszentrum. Vorsicht, Falschfahrer auf der B68 Bramscher Straße, Kloppenburg Richtung Osnabrück. Zwischen Achmar und Osnabrück kommt ein Falschfahrer entgegen. Bitte äußerst rechts fahren und nicht überholen. Auf der B68 Bramscher Straße, Kloppenburg Richtung Osnabrück. Zwischen Achmar und Osnabrück ein Falschfahrer. Vorsicht hier wie immer in beiden Richtungen. Wir haben gerade eine ganz geile, wenn's mal wuppt, Geschichte bekommen von Simone an die 0722120 11 per WhatsApp. Das ist sehr gut. Wir haben es heute über so Stories, ne, wo einfach mal was glatt geht, wo einfach mal richtig was gut funktioniert hat. Ihr erzählt sie uns, wir geben sie weiter. Von Simone kommt gerade, sie hatte so einen Moment, da hat sie gedacht, eigentlich soll sie Lotto spielen. Und zwar, es dreht sich um Salat. Sie war auf einem Rasthof, wo man sich so Salat kaufen kann und den abwiegt. 3,99 kostet der pro 100 Gramm. Und sie stellt ihren Salat auf die Waage und die Dame hinten dran glaubt ihren Augen nicht. Es sind genau 100 Gramm. Wie in der Werbung, Simone. Du bist die Herrin des Salats. Wir haben es jetzt festgestellt, hier in der Popnacht. Stark.

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1: Um 1 Uhr mit Ines Kunze. Die Hitzewelle führt in Frankreich zu Einschränkungen. Unter anderem haben in Paris heute der Eiffelturm und das Louvre-Museum schon früher geschlossen. Wegen der Trockenheit wurde auch in einigen Städten das geplante Feuerwerk zum Nationalfeiertag am Dienstag abgesagt. Auch die Tour de France ist betroffen. Die Organisatoren kündigten an, die heutige 9. Etappe wegen der hohen Temperaturen um 30 Kilometer zu verkürzen. Wegen der Waldbrände in Spanien hat Bundeskanzler Merz dem spanischen Ministerpräsidenten Sanchez sein Beileid ausgesprochen. Bislang sind 12 Menschen durch die Flammen gestorben. Fast 6.600 Hektar Land sind in der andalusischen Provinz Almería verbrannt. Aus Madrid, Anna Mund.
2: Bundeskanzler Merz hat erschüttert auf die Todeswelle bei dem Brand in Südspanien reagiert. Beim Online-Dienst X erklärte er, die Nachrichten über die Feuerkatastrophe in Andalusien sind bestürzend. Er habe dem spanischen Ministerpräsident Sanchez seine Anteilnahme ausgesprochen und hoffe, dass die vielen Verletzten und Angehörigen der Opfer Trost finden. Laut der spanischen Polizei Guardia Civil könnte die Zahl der Toten noch steigen. Unter den bekannten Todesopfern sollen sich auch ausländische Staatsbürger befinden, möglicherweise Briten oder Belgier. Bislang gibt es keine Hinweise, dass Deutsche darunter sein könnten.
1: Spitzenpolitiker von Union und SPD haben in der Rheinischen Post vor Sommerlochdebatten gewarnt. Seit heute ist der Bundestag in der Sommerpause, eine Zeit, die oft von belanglosen Themen oder öffentlichem Streit geprägt ist. Aus Berlin, Markus Sambale.
3: Steffen Bilger, der in der Unionsfraktion die Alltagsgeschäfte managt, findet, die sitzungsfreie Zeit sollte dazu dienen, den Kopf frei zu bekommen, Kraft zu tanken und mit frischer Energie an die anstehenden Aufgaben heranzugehen. Bis dahin sollte aus seiner Sicht gelten, lieber durchschnaufen statt draufhauen. Ähnlich äußert sich Dirk Wiese vom Koalitionspartner SPD. Sommerlochdebatten überlassen wir gerne der Opposition, sagt der parlamentarische Geschäftsführer der Sozialdemokraten.
1: FIFA-Präsident Infantino kann sich eine noch größere Fußball-WM mit 64 Mannschaften vorstellen. Darüber werde man nach dem laufenden Turnier in den Gremien diskutieren, sagte Infantino dem Schweizer Sender Blue Sport. Die Fußballwelt bestehe nicht nur aus Europa und Südamerika. Jede Nation solle davon träumen dürfen, bei der WM dabei zu sein. Die WM in den USA, Mexiko und Kanada ist die erste mit 48 Mannschaften. Und das Wetter. In der Nacht im Osten Deutschlands locker bewölkt, sonst meist klar. Tiefstwerte 20 bis 11 Grad. Am Tag in der Nordosthälfte teils Wolken und Schauer, sonst überwiegend sonnig und trocken bei maximal 27 bis 35 Grad. Am Montag im Osten stellenweise Quellwolken. Es wird noch heißer. 1.03 Uhr haben wir es.
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4: Vorsicht bitte auf der A7 Würzburg Richtung Ulm. In Höhe Gingen-Herbrechtingen befindet sich eine ungesicherte Unfallstelle. Vorsicht bitte auf der B269N Ensdorf Richtung Überherrn-Bundesgrenze. Zwischen Liesdorfer Berg und Linzlerhof steht ein defektes Fahrzeug. Vorsicht bitte auf der B523 Tottlingen Richtung Schwenningen. Zwischen Tottlingen und A81 Tuningen liegt ein Tier. A5, Frankfurt Richtung Kassel. Zwischen Nordwestkreuz Frankfurt und Bad Homburger Kreuz 2 Kilometer Stau. Auf der A643 Wiesbaden Richtung Mainz ist die Ausfahrt Mainz-Mombach wegen Brückenarbeiten gesperrt. Die B455 Mainz-Kastell-Königstein ist zwischen Eppstein und Fischbach nach einem Unfall in beiden Richtungen vorübergehend gesperrt.
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5: Gute Nacht zusammen. Mein Name ist Benedikt Laven. Schön, dass ihr dabei seid. Wir sind hier parallel zum Viertelfinale bei der Fußball-Weltmeisterschaft 2026. Norwegen spielt gegen England. Also die 90 Minuten sind vorbei. Mit Nachspielzeit 9 Minuten gab es drauf. Es steht nach wie vor 1:1. Es geht also in die Verlängerung. Jetzt gibt es eine etwas verlängerte Trinkpause. Und dann müssen die Norweger und die Engländer ein paar Überstunden, über Minuten machen.
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Ein Update vom Viertelfinalspiel in der Fußball-WM. Norwegen gegen England steht es jetzt 1:2. Jetzt gerade eben ist ein Tor für England gefallen. Jude Bellingham hat das 2:1 geschossen. Wir befinden uns aktuell in der Verlängerung, also es kommt noch ein bisschen was, aber ihr werdet natürlich hier up to date gehalten in der Show. Diese Show, herzlich willkommen zu eurer Nachmittagsshow. Hä? In der Zeit, in der viele von uns zu Vampiren werden und ihr Leben in die Nacht verlagern, kann man ja davon ausgehen, dass die Popnacht plötzlich eine Nachmittagssendung geworden ist. Wir sind übrigens immer hier in der Popnacht, also herzlich willkommen in unserer kleinen Welt. Die Popnacht hält euch wach, bis die Sonne wieder aufgeht. Eure Müdigkeit haben wir dabei auch ganz genau im Auge. Dafür haben wir hier für sehr wenig Geld einen Müdigkeitssensor angeschafft, an den ihr euch gleich telefonisch anschließen könnt, wenn ihr denn wollt, um gegebenenfalls vielleicht sogar einen kleinen Preis zu gewinnen. Braucht ihr vielleicht einen extra Wachkick in dieser Nacht? Wollt auf gar keinen Fall einschlafen? Na du, dann ruft jetzt sofort bei uns an 07221 2011 und spielt mit uns das Spiel Müdigkeitssensor. Ihr gewinnt, wenn ihr einfach eine halbe Minute lang nicht einschlaft. Könnt ihr ja auch gar nicht, weil ihr damit beschäftigt sein werdet, Dinge aufzuzählen zu einem Oberbegriff, den wir euch spontan vorgeben. Klingt doch super easy. Ist aber super schwer. Traut ihr euch? 07221 2011, jetzt anrufen. Hier ist die Popnacht mit der neuen Single von Katy Perry. Oh yeah.

0: All Together Now von Farm hier in der Popnacht. Jetzt wird es Zeit, um wach zu werden. Wer stockt, verzockt, das ist der Müdigkeitssensor hier in der Popnacht. Und wir spielen mit Tarek aus Duisburg. Hallo Tarek.
1: Hallo Benedikt.
0: Wo bist du unterwegs um die Uhrzeit? 1:22 Uhr.
1: Ich bin gerade unterwegs nach Hause vom Gym. Tatsächlich. Ich habe mich ein bisschen da ausgepowert und jetzt geht's nach Hause.
0: Okay, stark. Dann brauchst du gar keinen Müdigkeitssensor. Du bist ja wach genug eigentlich.
1: Ja, so in etwa, ja.
0: Bist du so spät ins Gym gegangen, weil tagsüber zu heiß ist oder weil da weniger los ist oder warum?
1: Erstens das und zweitens genau, weil wir ja wenigstens nur, alle gucken ja das Fußballspiel und da war ich 3-4 Leute nur.
0: Okay, steht noch 1-2 übrigens. Lieb, dass du fragst. Gut, dann spielen wir mit dir einfach eine Runde Müdigkeitssensor. Vielleicht kannst du noch was Kleines gewinnen.
1: Okay, dann können wir losstarten. Ich bin bereit.
0: Tibidi-Tobidi. Also die Regeln sind, wer müde wird, verliert. Du bekommst von uns gleich ein Thema vorgegeben und hast dann 30 Sekunden lang Zeit, um zu diesem Thema passend Dinge aufzuzählen. Du darfst dich aber nicht doppeln bei deiner Aufzählung und du darfst keine Pause machen zum Überlegen zum Beispiel. Denn, Tarek, bist du kurz still, dann müssen wir das als Sekundenschlaf werten. Als Müdigkeit also, dann haben wir Müdigkeit festgestellt.
1: In dem Fall, das wollen wir nicht.
0: Richtig, in dem Fall hättest du verloren und es wäre dann automatisch der oder die Nächste dran. Wir spielen so lange, bis jemand gewinnt. Ziehst du die 30 Sekunden lang durch, dann bekommst du von uns einen kleinen Preis.
1: Okay, ich bin bereit.
0: Okay, dann folgt jetzt noch dein Thema, dein Oberbegriff. Es wird ja heute wieder ein heißer Sonntag in Deutschland. Wir haben gerade eben mal geguckt, am kühlsten wird es in Flensburg mit 27 Grad und bis zu 35 Grad in Freiburg. Also da ist einiges los. Jetzt nehmen wir mal an, Tarek, du hättest einen Südbalkon.
1: Okay.
0: Welche Dinge solltest du tagsüber bei der Hitze lieber nicht draußen stehen lassen? Deine 30 Sekunden laufen ab jetzt.
1: Also ich fange mal an mit Getränkeflasche, PET-Flasche, sollte man nicht daraus trinken, ist Gift, ne? Bei dem heißen Wetter sollte man nicht so...
0: Okay, aufzählen, ne? Nicht erzählen.
1: Okay, Flasche, Wasser, Schokolade und Handy, also elektrische Geräte.
0: Ja. Das hat ein bisschen
1: getan.
0: Stabil, aber stabil. Tarek, das hat leider nicht geklappt, aber hey, du bist ein Ehrenmann, denn wegen dir ist jetzt der oder die Nächste dran, okay?
1: Viel Glück in der nächsten Person, ja?
0: Ja, guck mal, das ist doch mal geil. Dann wünsche ich dir noch eine gute Nacht nach Duisburg, komm gut nach Hause.
1: Und danke.
0: Wer die Runde 2 mit uns... Dankeschön. Wer Runde 2 mit uns spielen will, jetzt anrufen 07221 2011.

0: Es ist kurz nach 2:30.
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2: Tagsüber scheint überwiegend die Sonne. Vereinzelt ziehen ein paar Schleierwolken vorbei. Die Temperaturen steigen auf 28 Grad auf der Münsinger Alb und bis 35 Grad im Saargau und in der Südpfalz. Es weht schwacher bis mäßiger, teils böiger Ostwind. Morgen scheint erneut die Sonne. Maximal bekommen wir 30 bis 37 Grad.
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3: Vorsicht bitte auf der A66 Frankfurt Richtung Wiesbaden. Zwischen Wiesbaden-Mainzer Straße und Wiesbaden-Biebrich liegt ein Waschbär. Vorsicht bitte auf der A98, weil am Rhein Schaffhausen zwischen Lörrach-Mitte und Lörrach-Ost läuft eine Katze. Vorsicht bitte auf der B10 Stuttgart-Mühlacker. Zwischen Schwieberdingen-Mitte und Hart- und Schönbühlhof-Ost sind Personen auf der Fahrbahn. Vorsicht bitte in Stuttgart auf der Landesstraße. Zwischen Stuttgart-Hedelfingen und Heumaden befindet sich eine ungesicherte Unfallstelle. Auf der A643 Wiesbaden Richtung Mainz ist die Ausfahrt Mainz-Mombach wegen Brückenarbeiten gesperrt. Die B455 Mainz-Kastell-Königstein wird zwischen Eppstein und Fischbach nach einem Unfall mehrfach kurzfristig gesperrt.
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0: Hier ist die Popnacht mit Benedikt Laven. Hallo.

0: So.
1: Yeah. Thank
0: you, DJ. Aufwachen bitte. Wir spielen Runde 2 im Müdigkeitssensor. Wer stockt, verzockt. Das ist der Müdigkeitssensor in der Popnacht. Und es geht nach Niedersachsen, nach Dochtersen zu Robin. Hallo Robin.
2: Hallo Benedikt, grüß dich.
0: Ihr habt mal gegen den FC Bayern gespielt, obwohl das so ein mini kleines Kaff ist. Wie kam denn das?
2: Ja, wir sind viertklassig angesiedelt beim Fußball und unsere erste Mannschaft hat es mal in den DFB-Pokal geschafft. Und wie es der Zufall wollte, wurden wir dann in der ersten Runde gegen Bayern München ausgelost.
0: Ja, geil. Und habt 6-0 gewonnen, nehme ich an.
2: Ja, quasi. Aber wir haben immerhin nur 1-0 verloren. Also wir haben uns achtsam geschlagen.
0: Ja, siehst du, es gibt Nationalmannschaften, die spielen schlechter.
2: Ja, habe ich auch sagen lassen.
0: Ja, naja, gut. Lass uns nicht darüber reden. Also übrigens, England, Norwegen, jetzt gerade noch 1-2. Wir sind immer noch in der Verlängerung. Und wir spielen jetzt mit dir erstmal Runde 2 im Müdigkeitssensor. Robin, für dich gelten die gleichen Regeln wie gerade eben, für Tarek auch. Also, wer müde wird, verliert. Du bekommst von uns gleich ein Thema vorgegeben, hast dann 30 Sekunden lang Zeit, um zu diesem Thema passend Dinge aufzuzählen. Du darfst dich nicht doppeln und du darfst keine Pause machen, zum Überlegen zum Beispiel. Denn bist du kurz still, müssen wir das als Müdigkeit werten. In dem Fall hättest du verloren, wärst aber automatisch der Wegbereiter für der oder die Nächste, denn wir spielen so lange, bis einer gewinnt. Vielleicht bist du es ja gleich.
2: Genau, also ich kann nur gewinnen.
0: Du kannst nur gewinnen, du hast es verstanden. Also Robin, hier weht jetzt mal ein ganz kalter Wind durch unsere Spielrunde. Das können wir vielleicht in diesem Sommer auch sehr gut gebrauchen.
2: Auf jeden Fall.
0: Du bringst uns jetzt mal auf ein paar, Achtung, Wortwitz, coole Gedanken, indem du uns einfach Dinge aufzählst, die du cool findest. Deine 30 Sekunden laufen ab jetzt.
2: Hunde, Fußball, Autos, Freunde treffen, im Garten arbeiten, Fahrrad fahren, Angeln, Karate, ich mag ganz gerne Vögel angucken, Steine am Stein oder Meer sammeln, beziehungsweise am Meer. Ich mag ganz gerne mit Holz arbeiten, ich mag aber auch schweißen. Ich bin großer Fan des HSV, ich bin aber auch großer Fan von FC Bayern München. Ich mag generell gerne Handball, Sportschau.
0: Das waren deine 30 Sekunden und du hast gewonnen!
2: Ah, sehr cool, danke.
0: Wow, das war ja fast wie so ein Speed-Dating mit dir gerade.
2: Ja, ich habe ganz schnell mal meine Interessen aufgezählt.
0: Ja, witzig, hätte ich jetzt nicht gedacht, dass man dann vielleicht mal so ein gutes Bild von dir bekommt. Das finde ich super, Robin. Also, dann auch viel Spaß mit deinem Fußballverein. Bleib noch kurz dran für deine Adresse, weil du kriegst von uns natürlich einen kleinen Preis.
2: Ja, sehr cool, vielen lieben Dank.
0: Und alle anderen werden jetzt belohnt mit Miley Cyrus, End of the World.

Miley Cyrus, End of the World. Einige Personen sind heute Nacht auf Straßen unterwegs. Vorsicht bitte auf der A43 Recklinghausen Richtung Wuppertal zwischen Wittenheven und Herbede. Hier steht ein defektes Fahrzeug. Vorsicht auf der A59 Köln Richtung Bonn. In der Einfahrt Troisdorf sind Personen auf der Straße. Und Vorsicht bitte auf der B33 Donaueschingen Richtung Offenburg zwischen Steinach und der B415 Biberach Süd. Auch hier sind Personen auf der Straße. Bitte vorsichtig fahren. Man sieht sie nicht so gut in der Nacht. Hier ist die Popnacht.

Das Spiel in Miami ist vorbei. Norwegen spielte gegen England. Viertelfinale, Fußball-Weltmeisterschaft. 1:2 ist es ausgegangen. England gewinnt und zieht somit ins Halbfinale. Gegen wen? Das entscheidet sich dann ab 3 Uhr. Wir bleiben natürlich dran. Dann spielt Schweiz gegen Argentinien. Hier ist die Popnacht mit Kenny Loggins und Danger Zone.

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1: Um 2 Uhr mit Ines Kunze. England ist im Halbfinale der Fußball-Weltmeisterschaft. Das Team setzte sich mit 2:1 gegen Norwegen durch. Der erste Treffer fiel in der 36. Minute durch den Norweger.